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1: Ich bin Joshua Heise. Schon in der ersten Runde der K.O.-Phase ist Schluss. Die deutsche Fußballnationalmannschaft ist bei der WM im 16. Finale an Paraguay gescheitert. Nach einer schwachen Leistung und einem Fehlerfestival vom Punkt unterlag das DFB-Team mit 4:5 nach Elfmeterschießen. Das erste WM-K.O.-Spiel seit dem Weltmeistertitel von 2014 bleibt vorerst das letzte. Paraguay trifft im Achtelfinale entweder auf Frankreich oder auf Schweden. Im niedersächsischen Stade sind 6 Mitarbeitende einer Jugendeinrichtung erschossen worden. Der Tatverdächtige, ein 45-Jähriger aus Hannover, wurde bereits am Nachmittag festgenommen. Das Motiv war nach Polizeiangaben wohl ein Sorgerechtsstreit. Der Mann hatte in der Einrichtung einen Termin wegen seiner 3 Monate alten Tochter. Mutter und Kind blieben unverletzt. 2 Monate lang hat die Bundesregierung wegen des Iran-Kriegs einen Tankrabatt gewährt. Mit dem letzten Junitag endet die Maßnahme. Ursula Winkler berichtet.
2: Der Tankrabatt hat pro Liter Sprit rund 17 Cent ausgemacht. Um diesen Betrag dürften die Preise nach dem Ende der Steuerentlastung wieder steigen. Aber die Steuer wird erhoben, wenn der Sprit die Raffinerien oder Lager verlässt, also lange bevor er in den Zapfsäulen landet. So werden also auch am Mittwoch noch die meisten Tankstellen steuerermäßigten Diesel und Benzin haben. Erst am Mittag dürfen die Preise wegen der 12-Uhr-Regel steigen.
1: Der große Teilchenbeschleuniger der Europäischen Organisation für Kernforschung CERN in Genf ist für Wartungsarbeiten abgeschaltet worden. In den nächsten 4 Jahren soll die Anlage in wichtigen Teilen erneuert werden. Die geplante Wiederaufnahme des Betriebs ist Juni 2030. Unter anderem hoffen Physikerinnen und Physiker, dann mehr über dunkle Materie herausfinden zu können.

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1: Gleich geht's los.
2: Diesmal heißt es Texel Discovery, Urlaub in den Niederlanden. Wir entdecken die größte westfriesische Insel in der Nordsee. Lämmer, Seehunde und Strandräuber sind unsere Akteure. Wir sind auf einem Leuchtturm, der Geschichte schrieb, und erleben Holland at its best mit unter anderem diesen Gästen.
3: Mein Name ist Denise Berkefeld. Herzlich willkommen auf Texel.
4: Salko, ich bin Reiseführer hier auf der Insel Texel.
5: Ich bin Jasper.
6: Ich bin Jerko Hankman von Ecomare auf Texel.
7: Ik ben Wessel Holleman.
8: Ik ben Ricardo de Graaf van Campingplatz Woud.
9: Ik ben Marit van de Schavenbouwhof, waar ze die lampjes kunnen knoedelen.
10: Ik ben Kees Minnes van Kriegsmuseum en Luftfahrtmuseum hier op Insel Texel.
11: Hoi, ik ben Skip. Ik werk bij Texel Air.
2: Texel Air, denn es geht gedanklich auch in die Luft zu einem Rundflug über diese schöne Insel. In diesem Sinne, go the rise and fail pleasure. Wir setzen gleich auf die Insel über. Ich wünsche ganz viel Spaß.

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1: Ich bin Joshua Heise. Endstation 16. Finale. Deutschland ist bei der Fußball-Weltmeisterschaft zum ersten Mal nach 64 Jahren in der ersten Runde der K.O.-Phase ausgeschieden. Das DFB-Team scheiterte mit 3:4 im Elfmeterschießen am Underdog Paraguay. Nach regulärer Spielzeit stand es 1:1. Nach 2018 und 2022 scheitert Deutschland damit zum dritten Mal in Folge kläglich bei einer WM. Ein letztes Mal zur Tanke, bevor der Sprit wieder teurer wird. Nach 2 Monaten läuft heute der Tankrabatt aus. Ab 1. Juli gilt dann wieder die alte Steuer auf Benzin und Diesel. Die Bundesregierung hatte wegen des Iran-Kriegs vorübergehend die Spritsteuer um rund 17 Cent gesenkt. Der Tankstellenverband BFT erwartet, dass die Preise wegen der 12-Uhr-Regel aber erst wieder ab Mittwochmittag steigen. Extremisten, Terroristen, Cybercrime. Bundesinnenminister Dobrindt stellt am Vormittag den Verfassungsschutzbericht für das Jahr 2025 vor. Er gibt einen Überblick über die aktuelle Sicherheitslage in Deutschland und zeigt die Entwicklungen sowie Trends auf. Tanja Wagner berichtet.
2: Gerade angesichts des Ukraine-Kriegs und der damit einhergehenden Verschiebung der Sicherheitsarchitektur auf dem europäischen Kontinent stand die Bundesrepublik zuletzt häufig im Visier von Cyberattacken, Desinformation und Propaganda. Aber auch die ständig wachsende Zahl an Links- und Rechtsextremisten sowie Islamisten beschäftigen die deutschen Behörden. Vor allem, weil die Gewaltbereitschaft unter ihnen stetig zunimmt.
1: Die Bundesregierung will den Autostandort Deutschland sichern und Werksschließungen verhindern. Laut Regierungssprecher Cornelius müssten dafür aber die richtigen Rahmenbedingungen geschaffen werden. Zuvor hatte Niedersachsens Landesregierung Pläne von VW kritisiert, die Zahl von 100.000 Beschäftigten abzubauen und Werke zu schließen.
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4: Das ist die Radioreise, die Sie zu neuen Horizonten bringt und damit Reiselust wecken soll. Im Studio Alexander Tauscher, herzlich willkommen hier bei uns in dieser Show. Ich freue mich sehr, dass wir wieder einmal bei unseren Freunden in Holland sind, auf der größten und westlichsten der westfriesischen Inseln. Die Holländer sagen Texel, bei uns ist die Insel bekannt als Texel. Wer auf der Karte sucht, Texel liegt in der Nordsee etwa 4 Kilometer vor der Küste der Provinz Nordholland. Die Insel ist 25 Kilometer lang und 8 Kilometer breit und bietet daher ausreichend Platz für Urlaub und viele Erlebnisse, denn Texel vereint ganz Holland. Ein Drittel von Texel ist Naturschutzgebiet, das wir auch gedanklich erleben. Ja, und bei gutem Wetter kann man am 30 Kilometer langen Sandstrand baden gehen. Salko Hogeweg von Rondre Texel gibt uns das erste kleine Gefühl für diese Insel. Und das ist, man hört es im Hintergrund schon, das Man der Lämmer. Die gehören einfach zur Insel, weil es hier wohl mindestens genauso viele Menschen wie Schafe gibt. Und der Höhepunkt der Reise, der kommt gleich zu Beginn.
5: Wir sind jetzt auf dem Hohen Berg. Der ist extrem hoch für einen Watteninsel mit 15 Meter. Und dieser Berg ist tatsächlich auch aus Steingerill, also nicht aus Sand. Und deswegen auch was ganz Besonderes. Das ist die einzige Watteninsel hier mit einem Berg. Und auch ganz wichtig, weil der liegt natürlich mitten im Meer und die ganze Strömung Nordatlantik kommt natürlich vom Süd Richtung Nord. Und alles, was quasi nördlich von uns ist, ist nur wegen dieses Berges hier entstanden.
4: Denn der Anstieg war gar nicht so steil, aber der Berg ist da. Und das im Hintergrund ist keine Atmo-CD, das ist wirklich live die Schafe auf Texel. Einer von ganz vielen Gehegen.
5: Nicht nur Schafe, aber jetzt auch Lämmerzeit. 15.000 Schafe haben wir und im Moment auch 15.000 Lämmer. Also die verdoppeln sich.
4: Eine Heide hier mit einem ganz typischen redgedeckten Haus daneben. Ist es der Stall?
5: Das ist ein sogenannter Schrapsbutt. Also eine Stalle nur für Werkzeug und Futter für die Schafe. Der hat eine flache Seite, das ist quasi die Lehseite. Da sind sie geschützt gegen Wind, der ist auch gegen Norden. Und dann Süd-Südwest, also im Grunde haben wir immer eine Süd-Südwest-Strömung hier vom Wind her, ist das eher so wie ein Punkt, also wie ein Schiff. Und deswegen ist auch weniger empfindlich gegen Sturm und extremer Wind. Seit 130 Jahren haben wir hier auch einen Wald auf der Insel. Früher war das extrem rar Holz und deswegen haben wir das aus Soden hier aufgeschüttet und die Wannen haben damals als Zaun gedient. Immer noch eine sehr prägende Erscheinung hier in der Landschaft. Ist auch geschützt.
4: Diese Atmosphäre ist ja Wahnsinn. Das machen die immer, wenn hier ein Touristenbus hält.
5: Ja, aber das ist auch Pavlov natürlich. Die sehen Menschen und denken, da kommt Fressen. Also man würde hoffen, es ist pure Liebe und Interesse, aber ich glaube, es ist eher doch auf Fressen fixiert.
4: Sollte
5: aber
4: man die füttern? Die
5: nein, überhaupt nicht. Nein, nicht. Die essen nur Gras und die bekommen natürlich auch nochmal andere Sachen vom Bauer. alles Bio. Die sehen aus, als könnte man die wirklich so aus der Wiese schleppen und streicheln, aber das sind doch Wildtiere.
4: Wir halten jetzt ja mit dir vor einem Gehöft mit sehr typischen Häusern der Insel.
5: Stolp-Buderei, also ein Stolp-Bauernhof. Und die sind immer in einem Punkt nach oben gebaut. Damals gab es noch Schnee, dass der Schneelast quasi nicht das Dach beschädigt hat. Und auch wegen Wind, damit die Kräfte auch ordentlich verteilt werden. Sieht man übrigens in Nordholland überall. Auch dann diese Grünholzvertafelung, eigentlich ein ganz typischer Baustil hier für Nordholland.
4: Inzwischen werden ja auch eure Winter immer milder. Ihr habt letzten Winter überhaupt keinen Frost gehabt. Das heißt,
5: Nein. Hier
4: kann man seine Pflanzen dann draußen lassen.
5: Absolut. Wir haben mittlerweile auch Pinienbäume aus Portugal und Frankreich hier und die wachsen gut. Und es ist zwar nicht extrem warm hier im Sommer, überhaupt nicht. Also mehr als 28 Grad hat man nicht, aber weil wir keine Winter haben.
4: Was ich sehr spannend fand unterwegs, hatten wir aus dem Bus gesehen, dieser Automat Lammfleisch to go. Quasi ein Automat, wo man frisches Fleisch bekommt?
5: Genau. Fleisch und Käse auch. Schafskäse und Lammfleisch. Wenn man nachts nochmal Bedürfnisse hat, ganz schön, dass man auch sonntags, es wird jeden Tag da frisch, ist ein Kühlschrank auch und da kann man aus dem Automaten, anstatt hier Süßigkeiten wie im Bahnhof, kann man hier einfach Käse und Fleisch kaufen. Ja, wir sind jetzt auf der Spitze oder, naja, noch nicht ganz. 14 Meter Höhe sind wir jetzt, aber trotzdem siehst du auch, wie schön hier Aussicht ist.
4: Wohin schauen wir unter anderem?
5: Hier vor uns, da liegt Den Helder, also Festland, Marinehafen, direkt vor uns, die Fähre. Ja, das ist direkt dann hier auch südlich von uns. Und dann gehen wir Richtung Westen, diesen riesigen Wald, der Dennen, also die Tannen, wenn man das übersetzt. Und der ist damals als Arbeitslosenprojekt Anfang des 20. Jahrhunderts errichtet worden. In die andere Richtung sieht man hier die Hauptstadt quasi von der Insel, Den Burg. Und wenn man weiterschaut, hier kann man noch ein Stück auch von Oudeschild, also von dem Hafen sehen.
4: Ist sicher euer windreichster Ort, auch im Winter, wenn die Stürme ziehen?
5: Nein, nee, das ist doch an der Südwestspitze direkt da. Da fahren wir auch noch hin.
4: Ja,
5: da ist noch mehr Wind. Bei Ball 9, also direkt am Südwesten. Und da ist natürlich immer am meisten Wind. Weil wir haben immer eine Südwestströmung hier vom Wind her auch gespürt, ne, wie windig es war.
4: Da blies einem wirklich der Wind so ins Gesicht, dass man die Sandkörner im Mund hatte, so stark.
5: Und dann haben wir relativ wenig Wind heute. Wir haben Windstärke 10, 11 oder 12. Das sind Welten.
4: Und dazwischen, also zwischen quasi der Nordsee und diesem Landesinneren, hatten wir Dünenlandschaften gesehen, Täler.
5: Das ist einfach so Regenwasser, kleinen Speicher

0: Also es kommt da zusammen, ist auch vor allem für die Brutvögel ganz, ganz wichtig, weil da ganz viel Nahrung ist. Die Möwen haben da gerade gebrutet.
1: Und die Tulpen, nicht die berühmten aus Amsterdam, die besungenen, aber auch sehr schön. Ja.
0: Genau, und Narzissen natürlich. Alle Blumenzwiebeln werden hier auch angebaut.
1: Wobei eben die Tulpen nicht nur wegen den Tulpen, sondern wegen den Zwiebeln gezüchtet werden. Ja?
0: Genau, und das erwartet man nicht, aber die Tulpen, die werden wirklich geerntet und vernichtet. Nur die Zwiebeln werden verkauft.
1: Tulpen sind nur Beiwerk.
0: Wow. Die werden abgeschnitten und weggeschmissen.
1: Dabei habt ihr ja dieses schöne Lied, Tulpen aus Amsterdam.
0: Richtig, genau. Aber da haben die wahrscheinlich nur die Tulpen verkauft und nicht die Zwiebeln.
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1: Tulpen aus Texel sind also nicht das Souvenir zum Mitbringen, dann schon eher ja, Schafwolle zum Beispiel. Auf Texel leben etwa 14.000 Einwohner und beinahe ebenso viele Schafe. Jedes Frühjahr werden ebenso viele Lämmer noch geboren. Aber das ist nicht das Schweigen der Lämmer, sondern die glücklichen Lämmer, die lassen überall von sich hören. Besonders konzentriert findet man diese süßen Vierbeiner auf dem Schafbauernhof Texel. Fast das ganze Jahr über lassen sich die Lämmer hier streicheln und mehrfach am Tag bieten sie unter Anleitung von Schafbauer Lennart eine kleine Show-Einlage. Neben Schafen gibt es auch Ziegen, wir hören es gleich, Hühner, Schweine und auch die süßen Meerschweinchen, die ich besonders gekuschelt habe. Marit Büsmer ist eine der Tierpflegerinnen auf diesem Hof.
3: Wir haben so viele Schafe, verschiedene Rassen auch, ganz kleine Lämpchen, die sind so ein Tag bis zwei Wochen. Mit zwei Wochen können die nach draußen. Alle Tiere kann man streichen, pushen auf den Arm, dann ist in die Ecke von der Scheune noch ein Platz. Und natürlich ein Geburten begucken. Das ist ein bisschen, was wir haben hier so.
1: Wir haben jetzt ja gerade erlebt, wie dein lieber Kollege Lennart ein richtiges Spektakel mit den Lämmern vollzogen hat. Sie waren draußen gewesen, hat er sie reingerufen.
3: Ja, das ist mit den Hunden dabei. Das ist das Schafentreiben.
1: Wie funktioniert das? Die Schafe sammeln sich draußen vor dem Stall?
3: Ja, die Schafe laufen draußen und wenn dann zwei Hunde dabei sind und wir raufen das Kommando, dann kommen die Schafe und die Hunde nach drinnen. Und dann wollen wir gerne erklären, was wir machen mit den Schafen.
1: Wie ist euer Kommando, dass sie reinkommen sollen?
3: Ross.
1: Ross?
3: Ja, Ross. Dann kommen alle Schafe und Hunde nach drinnen.
1: Jagt der Hund die Schafe rein?
3: Ja, zwei Hunde jagen dann die Schafe. Und alle Schafe müssen auch zusammenbleiben.
1: Die sind sehr dressiert, eure Schafe?
3: Ja, wenn ich hier klein war, 8 Jahre habe ich geholfen hier so auf dem Bauernhof bei den Lämpchen. Das ist Hobby und dann auch Arbeit.
1: Das ist also nicht nur ein Schaubauernhof und eine Attraktion, sondern ein Bauernhof, wo auch das Schafsfell genutzt wird und alle anderen tierischen Produkte, ja?
3: Ja, da wird viel mehr gemacht natürlich. Wir haben das Kuscheln und die Leute, die lecker rundlaufen. Aber wir haben auch Schafenscheren, ein Fell wird gemacht. Die Männlichen gehen vor das Schlachten. Wir mussten gucken, ob die Mutter genug Milch hat. Das ist natürlich alles dabei.
1: Ihr habt gerade diese frische Wolle den Zuschauern gezeigt. Was macht ihr mit der Wolle?
3: Das Fett von der Wolle, Handcreme, Fußcreme, pure Fett. Nur die Wolle, das ist für die Deckbäder gut. Aber das wird nicht so viel gemacht mit Wolle. Die Texas Wolle, das ist gut natürlich, aber nur die natürliche Wolle, da wollen sie nicht so viel mehr haben.
1: Das heißt, ihr lebt vor allem vom Fleisch der Lämmer?
3: Ja, das Fleisch ist sowieso besser natürlich. Alle Männer gehen nach das Fleisch oder das Wolle kommt dann dabei.
1: Man stellt sich ja die bittere Frage, wie lange lebt ein Lamm, bis ihr es schlachtet?
3: Ja, das ist so ein halbes Jahr. Mit ein halbes Jahr kann es auch weg bei die Mama, dann wird das zu groß, um noch zu trinken bei die Mama oder so. Mit ein Jahr ist ein Schaf erwachsen, das ist Schafsfleisch.
1: Ich nehme an, Lammfleisch ist das wertvollere, das delikatere?
3: Ja, Lammfleisch, das ist auch besser. Lammfleisch, das ist populär.
1: Zwischen all den Schafen, wir hören es ja im Hintergrund, haben sich auch die Hühner, die Hähne, die Gockel breit gemacht.
3: Zusammen. Wir wollen auch gerne, dass alle Tiere viel Spaß mitmachen. Wenn die Menschen dabei sind, wenn es keine Menschen sind, die Tiere mussten die eigenen Platz haben hier so. Die mussten alles ja, mit viel Spaß machen.
1: Die haben sich auch daran gewöhnt, dass hier permanent Menschen durchgehen.
3: Sind das gewöhnt, ja. Und wir haben Schafen, die wollen das nicht. Aber ja, die Schafen, wenn das ein Lamm hat, mussten ein bisschen drinnen bleiben. Das kann nicht natürlich auf den Landen. Das Mutter musste weisen, es hat ein Baby, musste Milch bekommen. Wir mussten gucken, ist das okay oder dann kann das nach draußen.
1: Besteht die Gefahr, dass so ein Schaf mal an so einen Huhn ranbeißt oder ist das nicht so?
3: Nein, das ist nicht so. Die Hühner, die laufen rund, aber wenn die Schafe das nicht wollen, dann weisen die Hühner auch, wir müssen weg sein. Die essen das nicht auf oder so, aber die Hühner weisen, die Schafe finden das nicht schön.
1: Du, Marit, bist hier groß geworden auf diesem Bauernhof.
3: Ja, ich mache die Scheune hier so, das Schafentreiben, da vorne das mit den Tieren, Felle kaufen oder so, alles ein bisschen zusammen.
1: Bist du einfach dann nach der Schule hier reingewachsen in diesen Bauernhof?
3: Ich hab

0: dass wenn ich 8 Jahre war, dafür geholfen hier dann natürlich.
1: Hast du dann nach der Schule eine entsprechende Ausbildung nochmal absolviert?
0: Ich habe vor Krankenbauernhof eine Schule gemacht, aber ich bin nach der Schule hier gearbeitet, habe nicht so noch was extra gemacht oder so.
1: Das ist ja ein Job, den man bei Wind und Wetter ausführt, wie heute an so einem kühlen Tag, aber vor allem auch ein Job, wo man ja doch auch mal dreckige Hände bekommt.
0: Ja, das ist alles zusammen. Die Schafen müssen geschoren werden, müssen gefüttert werden, müssen viel arbeiten.
1: Was ist das Anstrengendste, die zu scheren, weil sie vielleicht dann so zappeln?
0: Wir haben Schafen, die sind 80 Kilo. Und wenn die eine Wolle draus müssen, das Schaf ist natürlich ein bisschen wild. Tag 80 Kilo, oder müssen noch geschoren werden. Das ist auch viel Kraft dabei. Ja, das ist schwer.
1: Bist du auch dabei, wenn die Schafe dann geschlachtet werden und die Lämmer geschlachtet werden?
0: Nein, die halbe Jahr, dann gehen die dann weg und dann ist das für uns vorbei. Die Schlachte, das ist auf einem anderen Platz.
1: Verabschiedet man sich dann noch von so einem Lamm?
0: Ich habe ein Schaf gehabt, das habe ich so viel mitgemacht, das wir zusammen essen oder so. Und dann ist das natürlich nicht okay. Aber ja, das muss auch so sein.
1: Isst du auch privat gerne Schafsfleisch?
0: Ja, wir werden das nicht lecker. Hm? Nein.
1: Weil?
0: Das schmeckt so heftig oder so. Aber ich finde das nicht lecker. Nein.
1: Was ist für dich lecker?
0: Kuhfleisch oder Fachsfleisch. Aber ja, Schaf, das... Nein.
1: Ob man nun lieber Kuh- oder Schafsfleisch isst oder Vegetarier isst, auf Texel gibt es genug Alternativen, zum Beispiel Käse. Holland ist ja ein klassisches Radfahrerland, so ist es auch auf der Insel Texel. Zu den beliebtesten Rad- und Wanderstrecken gehört die Westküste zwischen Den Burg und Den Krog, die ja recht bewaldet ist. Hier trifft man auch gerne auf die vorsintflutlich anmutenden Texelbüffel vom Stamme der Galloway. Auf den Sandbänken vor der Küste von Texel sieht man oft auch die süßen Seehunde, aber nicht alle dieser Meeressäuger können in freier Natur überleben. Deswegen kümmert sich das Ecomara als Naturkundemuseum und Aquarium um Seehunde. Jerko Hankmann ist einer der Tierpfleger.
2: Wir haben eine Auffangstation für Seehunde und Seevögel, aber wir haben auch ein Museum. Wenn Menschen am Strand einen Seehund sehen, können sie uns anrufen und dann schauen wir erstmal den Seehund uns an. Und wenn er Hilfe braucht, dann kann er mit zurück nach Ecomare kommen und dann können wir versuchen, ihn wieder besser zu machen.
1: Was sind die häufigsten Verletzungen und Ursachen, warum die Seehunde hier sind?
2: Was wir oft sehen, sind Wunde. Das kann Beißwunde sein oder Tiere mit einem Netz um den Necken, Tiere, die Parasiten haben, Tiere, die enttrennt sind von ihrer Mutter. Sie müssen noch Milch trinken, aber die Mutter ist nicht mehr in der Nähe. Das kann ja auch durch einen Sturm sein, aber das kann auch durch Menschen sein. Wenn da zu viele Menschen sein auf der Strand, dann darf die Mutter nicht mehr kommen.
1: Bleibt dann so ein Seehund für das gesamte Leben hier oder setzt sie ihn wieder aus später?
2: Nee, wir setzen ihn wieder aus. Es gibt auch Tiere, die sind zu schwer verletzt, die müssen wir leider euthanasieren. Ja. Das sind die Tiere, die andere Tiere, die versuchen wir besser zu machen. Wenn sie wieder wohl sind, dann gehen sie wieder zurück nachs Meer. Das dauert ja 6 Wochen bis vielleicht 3 Monate max ein bisschen. Und dann müssen sie schon wieder zurück nachs Meer sind.
1: Wie viele Seehunde in etwa, wie groß ist die Population, leben hier?
2: In den Niederlanden?
1: Ja, hier an der Küste der Nordsee.
2: Ja, hier an der Küste der Nordsee, in den Niederlanden. Wir haben 2 Sorten Seehunde. Wir haben den Seehund und wir haben den Kegelrob. Und es gibt ungefähr 8.000 bis 9.000 Seehunde, etwas mehr heutzutage Kegelrobben, 9.500 Kegelrobben.
1: Ist die Population stabil oder eher aussterbend oder vermehrt sich die Population?
2: Die Population von den Seehund ist stabil, ein bisschen abnehmend. Und die Population von den Kegelrobben wird ja ein bisschen größer. So dass die Population ist in 20 Jahren ganz mehr geworden.
1: Auch dank eurer Arbeit oder generell durch das Ökosystem?
2: Alles, auch durch unsere Arbeit, aber auch, weil das Wasserqualität besser ist. Ja, seit lange jagen wir nicht mehr auf den Tieren, aber bis in 1960 haben wir auch auf den Seehunde gejagt und danach viel schlechtes Wasserqualität gehabt, dass die Tiere nicht fruchtbar sind. Und dann in 1988 und in 2002 war da ein Virus unter den Seehunden.
1: Hat die Klimaerwärmung, also auch die Erwärmung des Wassers, Einfluss auf das Leben der Seehunde?
2: Das sieht man vielleicht jetzt noch nicht, aber das, wenn es warmer wird, gibt es auch mehr Sturm. Da haben die Robben, wenn sie geboren wurden, sicher mitzumachen. Und wenn das Wasserniveau höher bekommt, dann haben sie weniger Platz, um auszuruhen auf den Sandbanken.
1: Und hier im Ecomare ist es ja einerseits die Ausstellung, aber eben auch interaktiv kann man zuschauen, wie ihr die Robben füttert.
2: Genau, ja.
1: Es ist kein Zoo. Also

0: also es geht darum, einfach zuzuschauen, wie die Robben in ihrem Habitat quasi leben könnten. Ja.
1: Genau. Wir haben einige Tiere, die immer hier bleiben. Das sind Tiere, die angefangen haben im Auffang, aber haben etwas gehabt, womit sie nicht mehr im Meer selbstständig leben können. Zum Beispiel Betty, den Kegelrobben, den ist ganz blind und den ist dann bei uns gekommen und der ist auch bei uns geblieben. Maar da können wir etwas über den Robben erzählen und ja, die Menschen den Robben zeigen und zeigen, was ist dann alles in dem Meer hier auch. Wir haben auch ein Aquarium, sodass die Menschen vielleicht besser aufpassen mit was man im Meer macht und so.
0: Gibt es auch Haie hier in der Nordsee, dass die eine Gefahr sind für die Seehunde?
1: Keine Gefahr, aber es gibt 11 Sorten Haie in der Nordsee.
0: 11 Sorten Haie,
1: ja,
0: hier, ja?
1: Genau. Wow. Aber keine gefährlich wie in den weißen Haie oder so.
0: Also als Mensch kann man gefahrlos hier baden,
1: genau,
0: ja?
1: Genau, ja, sicher.
0: Wird einem nicht der Fuß abgebissen?
1: Ja. Nee, jetzt noch nicht. Vielleicht, wenn das Wasser ein bisschen warmer wird.
0: Jarko, wir hören ja im Hintergrund auch permanent das Geschrei der Möwen.
1: Sind laut, aber sind auch ganz schön, die Möwen. Den gibt es hier, weil wir am Meer sind und sie brüten auch hier. So, sie haben Nesten ganz in der Nähe und hinten in der Düne kann man den Möwen auch anschauen mit Nesten. Und sie sind auch hier, weil wir Hering füttern an den Seehunden. Das wissen sie auch. Und dann rufen sie einander und dann gibt es gar nicht ganz viele Möwe geben.
0: Weißt, als ich mit der Fähre übergefahren bin gestern, hat mich gleich so eine Möwe begrüßt und etwas Nettes abgelassen.
1: Ja, genau.
0: Passt dir das hier auch? Ist die Chance groß?
1: Die Chance ist hier, aber oft mit den Besuchern, nicht oft mit den Tierpflegern, weil wir haben den Fisch. Man muss nicht den Mann unterscheißen mit dem Fisch. Dann bekommt man keinen Fisch mehr.
0: Das heißt, eher der Besucher ist dran.
1: Genau,
0: ja.
1: Genau. Ja.
0: Ich habe das Gefühl, Möwen gibt es ausreichend auf der Insel. Ja?
1: Möwen in den Niederlanden nicht ganz so gut, aber hier auf Texel okay, weil wir keinen Fuchs zum Beispiel haben, kann sie hier noch gut brüten.
0: Wie weit fliegen die Möwen ins Landesinnere von der Küste nach Holland hinein?
1: Ja, sie können auch Möwen von Texel nach Amsterdam fliegen, um dort Essen zu holen und dann wieder zurückfliegen.
2: Ja, manchmal müssen die Möwen nur bis zur nächsten Imbissbude fliegen und dem Touristen so ganz gekonnt den Snack aus der Hand herauspicken. Das südlichste Dorf der Insel ist Den Horn, was man bereits vom Festland aus auch sehen kann. Und eines der meist fotografierten Motive von Texel steht hier, die protestantische Kirche mit dem weißen Turm. Und auch wir legen mit Salko eine kurze Pause hier ein.
3: Den Horn, also südlicher kommt man nicht.
0: Den Horn ist ein alter Ort?
3: Sehr alter Ort, genau. Ja. Das war früher auch direkt ein Hafen, kann man sich mittlerweile nicht mehr vorstellen. Aber es liegt auch ein Ticken höher. Das sieht man auch zum Beispiel in Deutschland bei den Halligen. Das ist einfach eine kleine Erhöhung. Und das Meer war früher auch südlich hier vom Dorf, direkt unter einem kleinen Hafen.
0: Okay.
3: Man sieht noch an den Straßennamen. Loswald, ja, zum Beispiel, wo man die Waren auch dann aus dem Schiff geholt hat und so weiter. Also
0: über uns fliegen die Flugzeuge von KLM wahrscheinlich.
3: Nein, also die dürfen hier nicht rumfliegen. Das ist wirklich auch ein Insel weiter, ist ein Stützpunkt auch von der Luftwaffe. Und die üben jetzt.
0: Ihr müsst in Sicherheit leben, ja.
3: Absolut. Marine haben wir hier in Den Helder. Wir müssen unsere schöne Insel schützen.
0: Vor den bösen Russen wahrscheinlich auch.
3: Richtig, genau.
0: Schlimm, schlimm.
3: Und wenn man die Kirche und wenn man richtig schaut, sieht man, dass der Turm ein ganz wenig schief steht.
0: Woran liegt das?
3: Der ist gen Südwesten ist der gebaut worden. Der hängt quasi Richtung Südwesten. Das hat mit dem Wind zu tun. Weil wir natürlich immer, das spürt man heute auch, eine starke Südwestströmung haben. Und bis Windstärke 13, 14, 15 soll der Turm natürlich dranbleiben. Deswegen haben die schon vor 500 Jahren gesagt, wir sollen ein ganz wenig schräg bauen, dass er immer quasi im Sturm hängt.
0: Ich dachte schon, der Wind hat ihn gebogen im Laufe der Jahrhunderte.
3: Nein, dann wäre er in eine andere Richtung. Dann wäre er Richtung Nordosten. Und da stehen wir jetzt. Aber wie man spürt, es ist auch windig hier. Ne?
0: Ja.
3: Weil wir natürlich direkt an der Südwestspitze der Insel sind.
2: Das Texel-Lied hier mal kurz angespielt. Viele von uns haben sicher schon mal als Kind am Meer eine Flaschenpost auf die Reise geschickt, in der Hoffnung, dass sie am anderen Ende des Meeres irgendwo an Land gespült und hoffentlich auch geöffnet wird. Es schwimmen aber noch ganz andere Dinge übers große Wasser. Das zeigt unter anderem das Maritim- und Strandräubermuseum Flora auf Texel. Es soll das erste und größte Strandgutmuseum der Welt sein, aber nicht das einzige auf der Insel, erklärt uns Dennis Berkefeld vom Fremdenverkehrsamt von Texel.
4: Da gibt es sogar zwei Museen. Eins, das heißt Jüdisches Museum Flora und eins, das heißt Museum Skapskil. Und Museum Skapskil ist eigentlich noch mehr über die Schifffahrt. Das Jüttes-Museum ist eigentlich nur über Strandjütten, so Strandräuber.
0: Was kann man da zum Beispiel sehen, was so an Land gespült worden ist?
4: Ganz viele Schuhe. Meistens die linke Schuhe gibt es da. Und es gab mal so Container und ganz viel Zigaretten, glaube ich. Mhm. Und verschiedene Sachen halt, was man findet. Holz ganz oft.
0: Ich kann mir vorstellen, auch Flaschen werden an Land gespült, weil die gibt man ja an sich auch aufs Meer, auf eine Flaschenpostreise ab. Auch das kann man sehen?
4: Ja, kann man auch sehen.
0: Wird auch heute noch gesammelt, all das, was hier angespült wird?
4: Marte Brüche sammelt immer noch fast jede Woche, glaube ich so. Und vom Jüdischen Museum Judith und André, die sammeln auch ganz oft.
0: Hast du auch schon Sachen am Strand gesehen, die angeschwommen sind?
4: Ja, so Fischernette oder so und leider auch Plastik und so Sachen, aber es ist gut, dass die Leute das alles aufsammeln. Es gibt auch einmal im Monat von Tesso Plastik frei. Da kann man sich auch als normaler Tourist so anmelden und kann man einmal in der Woche mitsammeln. Und dann geht man am Strand spazieren und dann treffen die sich irgendwo und dann sammeln das Plastik und so alles auf.
0: Ist es ein Museum für Kinder oder für die ganze Familie?
4: Vor allem Jüdisch Museum Flora ist sicherlich für die ganze Familie. Es gibt da auch einen Spielplatz und ein schönes Restaurant und so, wo man auch Jüdisch Kuk heißt das, essen kann. Das Plätzchen, was die gebacken haben. Und das Museum Kapskill ist, denke ich, auch für Kinder geeignet, aber auch für ältere Leute vor allem.
2: Dort, wo die Nordseewellen an den holländischen Strand trecken. Dort sind wir heute und bleiben auch maritim. Es geht gleich um Aussichten vom Leuchtturm und vom Kleinflugzeug aus auf die Insel Texel. Wie immer an dieser Stelle, auf Weiterhören. Diese

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2: Richtet auf eure Lauscher, denn hier spricht der Tauscher. Der Alexander grüßt sie alle miteinander und wünscht auf diese Weise eine schöne Radioreise. Auf der Landkarte ein kleines Klacksel, die Insel Texel, klein aber fein, Holland at its best. Der Leuchtturm an der Nordspitze der Insel in de Krogstorp ist nicht nur das Wahrzeichen von Texel, er ist auch verbunden mit der noch nicht so weiten Vergangenheit der Insel im Zweiten Weltkrieg. Diese Geschichte rollen wir gleich auf, lassen uns aber zuvor von Salco de Wolf den Ausblick vom Turm beschreiben.
3: Die Originalturm ist gebaut in 1864. Da habe Leuchtturmwarte gesessen bis 2003. So lange Zeit ist die schon bemannt. Jetzt geht alles mit automatisch, mit Computer und so weiter. Und wir haben keinen Leuchtturmwarte mehr.
2: Das heißt, der Leuchtturm ist nicht mehr in Betrieb, er ist keine Orientierung.
3: Das Licht brennt noch jede Nacht, aber das geht alles automatisch. Ein Leuchtturmwärter haben wir nicht mehr. Wir haben hier im Wattengebiet Schelling die Verkehrszentrale Waddenzee. Und die Leuchtturmwärter dort auf der Schelling, die beobachten alles mit Computer und Kameras und so weiter. Aber auf Texel ist die Leuchtturm nicht mehr bewirtschaftet.
2: Hat hier früher auch ein Leuchtturmwärter im Leuchtturm gelebt? Weil man sieht die Toiletten und alles.
3: Ja, die haben die Arbeit gemacht von 8 Stunden. Aber die haben gewohnt hier nebenan. Das sind 5 Leuchtturmwärterwöhnungen. Aber wenn man 8 Stunden arbeitet, dann muss man auch ab und zu noch zum Toilette. Und darum haben wir auch ein Toilette.
2: Heute ist es ja etwas bewölkt. Bis wohin kann man sehen, wenn der Blick richtig klar ist? Was kann man alles sehen von oben?
3: Wenn es richtig schönes Wetter ist, dann guckt man ungefähr 50 Kilometer weit weg. Nach Friesland, die nächste Insel, Vlieland, Terschelling. Den Helder kann man auch sehen. Und die großen Schiffe hier am Meer. Ja, die fahren ungefähr 30 Kilometer von die Küste weit.
2: Gibt es ja auch wie auf der Ostsee, da heißt es Kadettrinne, so eine feste Fahrbahn, wo die Tanker entlang fahren.
3: Ja, haben wir hier auch. Die großen Containerschiffe, die nach Hamburg und Bremerhaven fahren, die kommen hier mal oft vorbei.
2: Auch nachts sicher toll.
3: Ja, zeker. Nacht, wenn es hell ist, dann sieht man all die Lichten von überall, die Schiffe und ja, das ist sehr schön.
2: Der schöne Blick vom Leuchtturm, der aber auch eine dunkle Geschichte erzählen kann. Denn die Insel Texel war im Zweiten Weltkrieg von den Faschisten zwar besetzt worden, aber bis kurz vor Ende des Krieges blieb sie von Kämpfen weitgehend verschont. Im April 1945, also kurz vor Kriegsende, erhoben sich die georgischen Soldaten, die auf Seiten der Deutschen gekämpft hatten. Die Georgier fürchteten um ihr Leben, weil sie für die Sowjets so galten wie alle Soldaten in feindlichen Armeen, egal ob freiwillig gemeldet oder eben nicht, sie galten als Landesverräter, also bangten sie um ihr Leben nach der Rückkehr in die damalige Sowjetunion. Und so begann sie am 6. April 1945 mit einem Aufstand, der aber nach einigen Wochen von den Deutschen brutal niedergeschlagen wurde. In den Mauern des Leuchtturmes, damit schließt sich der Kreis, sieht man noch heute einige der Einschusslöcher. Noch mehr über diese Geschichte erfährt man zum Beispiel im Luftfahrt- und Kriegsmuseum am Flughafen Texel. Hier arbeitet Cass Minnes am Empfang.
4: Die Flugplatz hier, die ist von 1937. Das ist geöffnet mit einer Linienflug täglich von KLM. Dann ist die Flugplatz aufgebaut. Und es gibt hier in das Museum Maketten davon und auch von Schiphol, die Flugplatz bei Amsterdam. Und wir hatten auch hier auf die Insel noch eine Wasserflugzeugbasis.
2: Es gab früher eine direkte Verbindung zwischen Schiphol und Texel.
4: Das stimmt, ja. Es ist bombardiert worden und die Deutschen haben dann auch den Flugplatz übergenommen. Das alles hat zu tun mit dem Krieg.
2: Mit dem Krieg und damit hängt ja auch der Aufstand der Georgier zusammen. Fand ja auch hier auf dem Flughafengelände statt?
4: Naja, das hat hier passiert. Das ist angefangen in dem Burg. In einer Nacht vom 5 auf 6 April 1945, angefangen in die große Bunker in der Nähe von der Burg. Und dann sind 400 deutsche Kollegen, die dort geschlafen hatten, die Kehl durchgeschnitten. Die Deutschen kamen mit extra Truppen vom Festland und dann ist die ganze Insel von Süd nach Nord ausgesucht. Jeden Bauernhof und so weiter ist alles durchgesucht. Und der Burg war bombardiert worden, der Waal, Oudeschild. Und dann mit in de Streit war jeder Bauernhof hier verbrannt. Die Deutschen dachten, vielleicht haben sich noch Georgier sich versteckt.
2: Nachdem so viele Jahre die Insel vom Krieg verschont worden ist, am Ende des Krieges eben Texel noch so verwüstet wurde.
4: Niemand hat das erwartet. Zwischen 1500 und 4000 Toten. 130 Leute von Texel, 600 Georgier, und der Rest Deutschen. Und das wissen wir nicht genau, weil die deutschen Opfer werden gleich nach dem Festland abgeführt.
2: Und das alles kann man hier im Museum sehen, anhand von eben rekonstruierten auch Maschinen oder eben auch von kleinen Nachbauten und von vielen Zeittafeln und Fotos.
4: Ja, das ist ein Unterteil von das Museum. Natürlich auch von den abgestürzten Bomben, die von England nach Deutschland flogen, um Industrie und Städte zu bombardieren. Dann und wann wird ein Flugzeug von Flak aus der Luft geschossen.
2: Also ein richtiges Geschichtsmuseum auch.
4: Ja, sicher. Und dann natürlich die Bunker, die Unterteil waren von der Atlantikwall, die von Nordnorwegen nach spanische Grenze lief. Wir hatten 550 Bunker hier auf der Insel.
2: Die Kämpfe dauerten hier sogar bis zum 20. Mai 1945, weswegen Texel auch als

0: Badeort vom Meer. Hier befinden sich auch die meisten Hotels, Apartments oder auch Ferienanlagen. Und auch Camper kommen in de Kok auf ihre Kosten. Ich habe mir den Campingplatz Wout in einem Wald bei Denburg angeschaut. Ricardo de Graaf leitet diesen Familienbetrieb.
1: Wir sind sehr zentral auf die Insel gelegen, ungefähr 10 Minuten ab Strand und Meer.
0: Camping ist ja Typsache. Es gibt auch die verschiedenen Möglichkeiten von Camping. Das klassische Zelt einmal. Da ist man wirklich auf dem Grasboden, nur mit seinem Zelt.
1: Ja, das ist traditionell Campen. Und wir versuchen auch noch auf eine spezielle Manier das zu machen. Dann haben wir unsere Lodges. Wir haben eine Küche, alle Benötigkeiten dafür. Und da hat man wel das Gefühl, dass man in Natur steht.
0: Das sind diese Lodges, die eine Mischung sind aus quasi Zelt und Haus. Man hat einen festen Untergrund. Dennoch ist die Wand aus Zeltstoff.
1: Ja.
0: Aber es gibt eine Türe und vor allem auch innen drin Bad und WC.
1: Ja, das war sehr luxus mit einem Bad. Im Bad sieht man die Bäume und den Vögeln, kann man sehen, eine ganz private Umgebung. Und es ist auch ein bisschen Erlebnis und Abenteuer gibt es dann.
0: Und das andere Abenteuer ist eben, wenn man jetzt einen Wohnwagen hat oder das Zelt und dann aber mit dem Bademantel zum Gemeinschafts-WC marschiert.
1: Ja. Das ist das traditionelle Campen, ja. Ja, das gibt es auch noch auf einem höheres Niveau. Wir haben 16 Ampere Strom, wir haben Wasser. Wir haben Mühlwasser geht weg, aber keine Disco, kein Bowlingbahn.
0: Also hier ist kein Halligalli.
1: Ja, wenn man das Halligalli heißt, dann ist das so. Da haben wir nicht, nein.
0: Ab wann kann man bei euch campen hier?
1: Ab dem 1. April und bis zum 1. Oktober.
0: Klingt es eher für Urlaub für Jüngere, für Pärchen oder sind es die älteren Camper? Weil man hat das Gefühl, dass die jungen Menschen auch nicht mehr so die großen Camper sind.
1: Man sieht, dass die Wohnmobilen, die werden populär. Früh und Nachjahr gibt es die älteren Gäste, die etwas mehr die Ruhe suchen. Und im Sommer haben wir viele Familien mit kleinen Kindern bis 10 Jahre.
0: Wie lange bleiben die in der Regel hier?
1: Die im Sommer? Ja, ungefähr 2, 2,5 Wochen.
0: Es ist ja eine Sache auch des Wetters. Selbst wenn es jetzt mal 2 Wochen regnet, glaubst du, ist dann Camping durchaus machbar hier?
1: Ja, in Deutschland sagt man, wir haben kein schlechtes Wetter, aber schlechtes Kleidung. Ja. Und das mit dem Campen geht das auch so. Aber auf Texel scheint immer die Sonne.
0: Natürlich, ihr seid ja die sonnenreichste Region Hollands. Ja. Nur im Augenblick nicht.
1: Doch.
0: Und wir haben sogar einen Lodge mit einem Himmelbett. Also selbst wenn der Himmel mal nicht blau ist, man kann dann im Himmel wirklich.
1: Sicher.
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0: Gute Nacht, Freunde. Ja, da träumt man im Himmelbett, doch vielleicht ja auch vom Flug in Richtung Himmel. Wenn der Himmel klar ist und vor allem der Wind auch für die Startbahn passt, dann kann man vom Texel International Airport, heißt wirklich so, Texel International Airport, zu Rundflügen starten. Skip Broncos vom Airport und von Texel Air.
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3: Wir haben Rundflüge und Sie können hier eine Stunde Rundflüge über die Wadda-Insel. Und da sehe ich Ihnen die Seehunde und die Waddensee und das Insel hier, Texel, die Schlüfte. Das ist ein Naturgebiet.
0: In welcher Höhe fliegt man?
3: Wir fliegen von 1000 bis 2000 Feet. Also das ist 600 Meter ungefähr.
0: Und was für Typ für Maschinen ist das, mit denen man fliegt?
3: Wir fliegen mit Cessna 172 und Cessna 206. Also da können 3 Passagiere oder 5 Passagiere können mit.
0: Man stellt sich ja die Frage, wie sehr schaukelt es, wie sicher ist man da drin?
3: Flying with us is like driving a car, but except for only being going forward or backwards, so you experience a lot more G-forces.
0: Fliegen ist wie eine Autofahrt, nur im Gegensatz zum Auto, was ja nur vorwärts und rückwärts sich bewegt, hat man hier auch nochmal die Triebkräfte. How long is the flight?
3: We can vary the endurance of 15 minutes to 1 hour.
0: Also der Flug dauert zwischen 50 Minuten und einer Stunde. And you only fly around the island or you also cross a little bit the main shore of Netherlands?
3: Yeah, we can fly to the mainland or to the other islands of the Netherlands, up to Ameland.
0: Man kann einerseits auch am Festland entlang fliegen oder entlang der Inselkette bis Ameland.
3: If it's possible to fly to the other islands, because there's restrictions with other airspaces, so there's a military airspace over there. And if it's closed, if it's used by military air force, then we cannot fly there.
0: Also der Flug zu den anderen Inseln hängt nicht nur vom Wetter ab, sondern auch von der Luftraumsperrung eventuell. Denn hier in der Nähe befindet sich auch ein Militärflughafen. Und wenn der den Luftraum sperrt, ist es nicht möglich, eben nach Ameland zu fliegen. Many people may be a little bit angry of those machines, how safe they are.
3: They are really safe. They are checked. An airplane has to be checked in maintenance after a number of hours.
0: Es gibt auch, das Fliegen ist sehr sicher, weil die Flugzeuge regelmäßig gewartet werden nach einer bestimmten Zahl von Stunden.

0: Stunden müssen die Flugzeuge immer wieder gewartet werden.
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0: Reinhard May hatte auch über den Wolken von Holland seine Freude am Fliegen. Texel Culinaire ist das größte kulinarische Festival, das jedes Jahr im September auf der Hauptstraße des Badeortes De Croix über die Bühne geht. Die Insel ist nicht nur für Schafsfleisch oder für Fisch bekannt, auch für seine vielen Biere. Darüber sprach ich am Tresen, am Zapfhahn quasi, mit Jasper Feldmann, der Manager im Hotel de Lindeborm in Dannenborg. Und Roy Rico gibt mit seinem Bierlied den musikalischen Schaum dazu.
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0: das war das Schautenhaus. Und der Schaut war so ein bisschen Kombination von der Hauptkommissar der Polizei und der Bürgermeister. Das war hier sein Haus. Eigentlich war er der Chef von der Insel, so gesagt. Auch ihr Gefängnis war auch hier unten. Das ist aus 1611, einer der ältesten Steinegebäude auf der Insel Texel. Jetzt heißt es noch immer das Schautenhaus, aber jetzt ein Restaurant.
1: Und da hinten haben wir auch eine historische Wand, Fresken mit Gemälden, ja?
0: Ja, genau. Und der Wand kommt aus Brakenstein. Und Brakenstein ist ein großes Haus. Es ist in der Mitte von Den Burg und Oudeschert. Dort ist das Wasser hochgekommen, was unsere Schiffe mitgenommen haben nach Indien. Und für das Wasser wurde bezahlt. Und mit das Geld würde ein Heim für obdachlose Kinder betreut. Und diese Wand hat immer dort gestanden, wenn die Kapitäne von den Schiffen mitgegangen sind, zum Wasser holen. Ja. Die haben sich da was Schönes getrunken vor den Wand. Brakenstein ist ein bisschen so runtergegangen. Keiner hat sich richtig gekümmert. Und dann in 1986 ist der Wand zu uns gekommen. Der Wand ist aus 1787 komplett aus Holz gemacht. Aber dann das Holz sieht so aus, als wie es Marmor ist. Gemalt von der Künstler aus Amsterdam und er nennt Warmus.
1: Es ist auch eine Kulisse für Hochzeitspaare hier.
0: Vor kurzem war es nicht möglich, überall zu heiraten. Jetzt darf man hier am Strand heiraten oder im Wald oder wo auch immer man will. Früher war das noch nicht so. Das sollte im Gemeindehaus zum Beispiel passieren. Oder hier bei uns vor der Wand. So, wir haben viele Gäste, die immer bei uns zurückkommen, weil die haben geheiratet vor unserer schönen Wand.
1: Sehr schön.
0: Genau.
1: Wir treffen uns ja erstmal bei dir hier an der Bar,
0: ja,
1: vor einem Zapfhahn. Ihr habt auf Texel auch mehrere Biere.
0: Wir haben insgesamt 5 Brauereien auf der Insel, eine größer wie die andere. Die große Brauerei, das ist die Texeler Bierbrauerei, die ist in Oudeschert. Das war die erste eigentlich so auf der Insel. Der ist auch riesengroß. Das Bier kann man jetzt zum Großteil auch in den Rest von den Niederlanden trinken. Aber hier auf Texel schmeckt das doch immer ein klein bisschen besser, weil dann haben wir auch das Wohlfühlen von der Insel dazu. Es gibt insgesamt zwischen 15 und 20 verschiedene Biere, die hier auf der Insel brauen.
1: Eine kleine Insel mit 5 Brauereien. Trinken die Holländer so gerne so viel Bier?
0: Nicht so viel wie die Deutschen, glaube ich, aber doch. Auch die Touristen, die haben das gerne. Und was wir sehen, wir haben viele Produkte, die von der Insel wegkommen. Bier, Wein, Käse, Fleisch, was auch immer. Touristen kommen gerne zu uns und verkosten dann auch die lokalen Produkte. Und was wir machen, wir entscheiden nur das Gute. So nicht, wenn jemand sagt, ah, das kommt von Texel, das ist gut. Nee, es soll auch richtige Qualität haben. Und das haben die ja auf der Insel.
1: Hat das Bier auch einen etwas nordischen Geschmack? Weil das Klima rauer ist, kann man es herausschmecken, dass es jetzt kein Bier aus dem Alpenraum zum Beispiel ist?
0: Na, das Schöne ist zum Beispiel der Skumkoppe, das ist das bekannteste Bier hier von der Insel. Der wird gebrauen als ein süddeutsches Bier. Eigentlich aus, naja, die Richtung, die Nähe von München. So ist es ein Dunkelweizen. Aber doch hat es immer noch ein bisschen anderes, frischer Geschmack. Und das hat auch damit zu tun, Texler Bier schmeckt nie so gut wie auf der Insel Texel.
1: Du hast eben auch Wein angesprochen. Der Klimawandel macht es möglich, dass ihr inzwischen auch Wein anbaut hier?
0: Ja, und die Klima macht es möglich, weil wir zusammen mit Zeeland im Süden von Niederlanden, auch an die Küste, haben wir die meiste Stunde Sonne. So, es ist schwierig, Wein zu machen, weil der Untergrund ist viel Sand und sehr nass. Aber mit der Sonne, die macht damit viel gut. So viel Sonne gibt die Trauben, die hier benutzen, zum Beispiel die Johanniter. Damit kann er doch einen schönen Wein machen.
1: Hat dann auch seinen Preis natürlich, so ein Wein von der Insel.
0: Ja, ja, gut, lokale Produkte sind nie billig. Aber das ist auch kein Problem. Wenn die Qualität richtig ist, würde ich das auch gerne bei mir im Hotel oder in einer unserer Restaurants oder auf der Terrasse benutzen.
1: Die Schafe spielen ja die große Rolle auf der Insel. Es gibt fast mehr Lämmer als Menschen. Selbst ein Lamm als Etikett auf dem Wein drauf.
0: Ja, das war lustig. Ein Wein kommt aus den Marken, aus Italien. Unser Weinlieferant kam mit die Flasche rein. Ich habe sofort zu ihm gesagt, oh, ich will so gerne, dass der Wein auch lecker ist. Weil wenn er lecker ist, dann habe ich so eine schöne Geschichte zu erzählen an der Tisch.
1: Und Käse, Holland ist bekannt für Käse.

0: Du kennst sicher auch noch unsere Reklame früher. Frau Antje, bring Käse aus Holland.
1: Ja, genau.
0: Sind wir groß geworden damit?
1: Ja.
0: Hier ein besonderer Käse?
1: Es gibt verschiedene Bauernhöfe auf der Insel, die Käse machen. Wir haben die meisten unserer Käse vom Käsebauernhof Wesenspeak. Die machen eine große Vielfalt in Käse. Und das Schöne ist, sie machen Schafskäse, Ziegenkäse und auch Kühlmilchkäse. Und dann auch die Varietät ist auch in die Alte.
0: Das Lamm vor allem muss man essen am Tag, bevor man die Lämmer streicheln will.
1: Ja und nein, weil die Lämmer, die hier am Ende kommen, die haben ein sehr schönes Leben gehabt. Ich glaube, man kann besser Lamm auf der Insel essen als Schwein aus dem Supermarkt. Das Leben auf der Insel ist einfach schön. Und dann kann ich mich schon vorstellen, die Lämmer haben es auch schön gehabt. Und ja, leider, es gibt einen Moment, dann ist es vorbei. Aber gut, dann kommen sie auf ihre Teller. Und wenn die das dann genießen, dann denke ich, okay, das ist dann wertvoll.
2: 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Hurz!
0: Ja, das war die Hommage an das Lamm. Ja, von einem, der kann gut auf Holländisch. Der hat sogar schon mal die Königin der Niederlande ziemlich überrascht. Hape Kerkeling. Für ein besonderes Dinner fahren wir in die kleine Siedlung De Waal. Hier hat Profikoch Wessel Hollemann ein altes Gemäuer zu einer auch Kochschule ausgebaut. Unter seiner Anleitung hat unsere Gruppe ein für meine Begriffe sehr anspruchsvolles Menü zubereitet. So einen Aufwand für Soßen, Fleisch, Gemüse habe ich selbst noch nie betrieben. Rund 2 Stunden stand unsere Gruppe am Küchentisch. Oft mussten parallel mehrere Gänge im Dinner vorbereitet werden. Aber der Aufwand hat sich doch gelohnt und war fast sternereif. Nach dem Essen sprach ich mit Wessel und zur musikalischen Einleitung jetzt Vater Abraham mit dem Kneipenlied in der holländischen Version. Viel Spaß!

0: Suche hat.
1: Pastorie de Waal.
2: Das ist ein kleines Dorf inmitten der Insel Texel und ein kleines Dorf, das heißt 200 Einwohner. Die alte Pfarrhaus, wo wir unser Geschäft haben, das ist von 1650 und wir haben ein Kochstudio da.
3: Wir sprechen gleich, Wessel, über dein Kochstudio, denn wir hören im Hintergrund schon Damen lachen. Das heißt, wir sind mitten in einem Kochkurs. Du bist selber nicht von der Insel, bist hergezogen, hast aber Verbindungen schon gehabt als Kind.
2: Mein Großvater, der ist ja auch das Insel geboren. Und alle Familien vorher bis an 1600 waren allen von der Insel. Also ich bin dann selbst nicht von der Insel, sondern bin ich groß gewachsen mit der Insel im Blut eigentlich.
3: Im Blut? Und du warst ja als Kind immer auch sicher beim Opa gewesen in den Ferien?
2: Ja, mein Opa hat ein Ferienhaus gekauft in 1939 und dann hat er so dort mit den Familien jeden Sommer Ferien gemacht. Für mich ist das Insel wie eine Hosensacke.
3: Du kennst die Insel wie deine Hosentasche, ja?
2: Ja, genau, Hosentasche, ja.
3: Sehr schön. Ja. Dann hast du dich auch entschieden, mit deiner Frau gemeinsam hierher zu ziehen.
2: Ja, wir hatten in Amsterdam gewohnt. Ich war so immer beschäftigt mit einem Cateringbetrieb für Spielfilm. Und da war ich immer weit von Haus. Wir haben gesagt, wir müssen Arbeit und Wohnen zusammengreifen.
3: Bist du gelernter Koch?
2: Nicht gelernt. Meine Mutter war eine Kochlehrerin und hat Kochbücher geschrieben. Als Bube bin ich eigentlich in die Küche aufgewachsen. Und das war meine Schulung.
3: Du hast ja aber auch eine künstlerische Laufbahn.
2: Ja, stimmt. Ich habe an der Kunstakademie studiert und für einige Jahre auch Künstler gearbeitet. Aber auf einen Moment hatte ich mich entdeckt, dass ich das Kochen mir lieber war als die Kunst. Und die Kunst hat mich gelernt, auf eine andere Weise über das Essen nachzudenken.
3: Und heute Abend haben wir gemerkt, dass Kochen ja auch die Kunst des Kochens ist. Also es war ein sehr, sehr anspruchsvolles Menü. Ein Menü auch mit vielen regionalen Zutaten. Wenn wir zum Beispiel über die Algen sprechen, auch die kommen hier von der Insel.
2: Ja, auf der Insel gibt es sehr viele kleine Produzenten, die schöne Sachen machen und auch wachsen oder schießen oder fangen.
3: Auch die Meeresfrüchte, Herzmuscheln, gibt es hier alles in der Nordsee?
2: Nee, die Herzmuscheln nicht im Nordsee, aber auf Wattenmeer. So dass, und auch die Algen sind vom Produzenten von der Insel und die Krabben für die Panna Cotta, die wir heute gemacht haben, kommen auch aus Wattenmeer.
3: Das Lammfleisch kennen wir inzwischen. Lamm gibt es hier von der Insel. Süßkartoffeln wachsen sicher noch nicht.
2: Doch, aber normalerweise ist es so ein Pflanz, die im tropischen Gebieten wachsen. Aber weil es ein trockenes Gebiet hier auf der Insel gibt, so ein bisschen hoher Land, so nicht so nass wie die Rest von Holland.

0: Und mit der guten Temperatur und die viele Sonne hier auf der Insel können sie hier doch wachsen.
1: Was auf jeden Fall wächst, was wir auch dann als Dessert essen werden, ist der Sanddorn. Ich kenne es von der Ostsee, da gibt es sogar Sanddornsaft. Ja. Wir machen jetzt hier ein Sanddorn-Gelee.
0: Ja, das ist dann auch von Sanddornsaft gemacht.
1: Ein schönes Texel-Menü und das eben in dieser Atmosphäre eines alten Hauses mit altem Interieur. Wir schauen hinaus in diesen grünen Garten. Draußen stürmt es, also man hat das volle Texel-Gefühl.
0: Ja, Wind auf der Insel, das ist eigentlich immer da. Die Tage ohne Wind sind kaum da, aber noch einiges auf die Karten. Wir haben auch eine große Gemüsekarten, wo wir viel rausholen für unsere Cateringen und auch oft für die Workshops. Es gibt heute nicht auf das Menü Sache von unserer Karten, weil es ist auch ein kleineres Menü. Haben wir das etwas einfacher gemacht.
1: Es war schon so anspruchsvoll genug. Ich freue mich auf das Dinner. Gibt es auch einen Wein heute von der Insel oder einen anderen Wein?
0: Ja, nein, ich habe bei ersten Stufe habe ich einen Wein von der Insel, von Weingart de Kroon. Das ist auf einer der nördlichsten Weingarten von Holland. Und weil Texel hat sehr viel Sonnenöhren. Das Weinbetrieb liegt in einer Ecke von das Wald und sehr beschützt. So, das ist ein wirklich gutes Mikroklima für die Trauben.
1: Ich bedanke mich. Wie heißt auf Holländisch guten Appetit?
0: Smakelijk eten.

Smakelic war dieses selbstgezauberte Menü in einer gemütlichen Ecke dieser Küche an einem richtig stürmischen Tag auf Texel. Der Weg ist das Ziel, gerade auch wenn das Meer am Horizont erscheint. Dennis Berkefeld vom Fremdenverkehrsamt der Insel erklärt uns, wie die Anreise praktisch verläuft. Und dazwischen liegt eine kleine Wanderung durch das Naturgebiet des Swofter mit dem Naturburschen Marcel. Wir leiten dies nun mit einer musikalischen Liebeserklärung an Texel ein von Martin Korn.

0: wenn man nach Texel anreist, wie geht es am besten mit den Öffentlichen? Also ich komme zum Beispiel aus Deutschland, und komme bis Amsterdam, fahre dann mit dem Zug bis Den Helder und dann?
1: Und dann in Den Helder kann man mit dem Bus zum Fähre fahren und dann die Fähre ist nur 20 Minuten.
0: Kann ich mich mit dem Auto bewegen auf der Insel oder brauche ich eine Lizenz? Wie ist das?
1: Man kann dann die E-Vignette-Karte kaufen für einen Tag, eins für eine Woche und eins für das ganze Jahr.
0: Genau. Am preiswertesten, ökologischsten, gesündesten ist natürlich das, was alle Holländer am liebsten machen, mit dem Rad zu fahren. Wie ist es da mit dem Ausleihen?
1: Ja, das geht auch einfach. Man kann direkt bei der Fähre eins ausleihen, da gibt es einen Verleih. Oder online bestellen und an der Unterkunft zum Beispiel liefern lassen.
2: Ich bin Marcel, weil ich bin TX-Gids. So, ich mache Naturführungen.
0: Mit Marcel im Naturschutzgebiet des Suchter. Was ist das Suchter?
2: Das ist ein großes Gebiet, wo früher Wattenmeerders war. Und jetzt ist es ein Gebiet, wo noch immer Prielen gibt. Und mit Ebbe und Fluss, so auch Salzwasser, wo man sehr schön wandeln könnte und auch Tieren und Pflanzen beobachten könnte und sehr schön, um zu besuchen.
0: Das ist eine Landschaft zwischen Deich und Meer. Wir sind also über eine Deichwand gestiegen und dann in einen großen Krater hineingelaufen.
2: Leute haben gedacht, wir gehen das einpoldern, wir gehen da Land von machen mit einem Deich. Aber die Deich wird immer gebrochen. Das hat man vor hunderte Jahren geprobiert. Hat man gesagt, wir lassen das mit Ruhe, weil das schönes Naturgebiet könnte werden.
0: Es gibt kleine Krabben, es gibt winzige Tierchen, alles Mögliche hier in diesen Prielen, weil es ja auch eine Mischung ist zwischen Salzwasser und Süßwasser.
2: Ich habe nur eine Tour mit ihr gemacht, aber es gibt hier so viele zu sehen.
0: Es sind schöne Wanderwege und man kann, wenn man den fortsetzt, direkt bis zur Nordsee kommen. Also wir sehen schon von Weitem diesen schaumigen, prallen Nordseestrand.
2: Viele Leute lieben das Nordseestrand natürlich und man kann da hinlaufen, aber wenn man hier ist, dann will man eigentlich hier bleiben. So schön.
0: Vielen Dank, Marcel, für diesen schönen Ausflug hier in das Suchter und bis zum nächsten Mal.
2: Bis zum nächsten Mal, alles klar. Sie sind willkommen. Tot ziens.
0: Wir treffen uns ja, Denise, in der Vorsaison hier auf Texel. Es ist ein wenig windig und kühl, aber der Sommer kommt. Wann ist wirklich die stabilste Zeit eures Sommers?
1: Ich würde sagen, meistens ab Juni ist im Prinzip, kann man Texel das ganze Jahr besuchen.
0: Was ist dein Lieblingsort auf Texel?
1: Ich denke schon Den Burg. Es gibt so kleine gemütliche

0: Musiklädchen.
1: Und für dich als Insulaner wird es auch nie zu klein hier? Du fühlst dich wohl?
0: Ja, ich fühle mich schon wohl. Manchmal gehe ich auch mal zum Festland, aber es ist gemütlich.

0: Texel, mein Island, meine Insel. Der Anteil der Wiederkehrer liegt bei über 80%, wurde mir gesagt. Ja, an dieser Stelle verlängern wir gerne den Urlaub auf Texel, denn wir haben noch eine zweite Radioreise von dieser Insel im Angebot. Aus den Niederlanden, da gibt es eine Sendung aus Amsterdam bei uns und eine weitere Radioreise ist rund um Den Haag unterwegs. Und mit dem Zug geht es zum Beispiel von Rotterdam nach Berlin auf den Spuren der Bauhausarchitektur sowie auch von Amsterdam nach Berlin mit spannenden Touren zu unbekannten Orten in beiden Metropolen. www.radioreise.de mit den Bildern und Podcasts in unseren Blogs. www.radioreise.de und überall da, wo man auch in Holland gerne gute Podcasts hört. Wir schicken jetzt quasi digital eine Flaschenpost auf die Reise über die Nordsee. Ciao, au revoir, adios, das wir sagen ja, marhaba und shalom und auf Texel sagt man totziens.
1: Mein Name ist Denise. Liebe Grüßes an alle Menschen von Radioreise. Hoffentlich tot ziens auf Texel.
2: Ich bin Salko. Ich hoffe, die Tour hat Spaß gemacht und ihr habt einen kleinen Eindruck jetzt auch von der Insel. Und bis bald mal auf Texel, hoffe ich.
3: Mit Jerko und bis bald bei Ecomare.
4: Vielen lieben Dank fürs Mithören. Ich bin hier mit Radioreise mit Alex. Mein Name ist Jasper Feldmann. Es wird mich freuen, ihn zu begrüßen auf die schöne Insel Texel.
5: Ich hoffe, dass jullie was haben aufgestoken. Es ist super leuk, um hier zu fliegen. Und ich hoffe, dass jullie hier allemaal snel langskommen. Dankjewel voor je tijd.
6: Hallo, ich bin Marit von das Schafenbauernhof. Wenn Sie ein Lamm wollen streichen, kann natürlich. Wenn Sie die nächsten Male noch kommen, dann viel Spaß noch.
7: Hallo, ich bin Ricardo de Graaf von Kampeerterrein Woud in Bed & Borsten 14 Sterren. Wir begrüßen euch graag und graag tot ziens. Dag.
8: Das war es ja, von hier. Ich bin Kees und das allerbeste weiter.
9: Ich bin Wessel Holleman auf het Eiland Texel und ich grüße alle Zuhörers auf der Radio.
0: Erg bedankt oder auch, wie man sagen kann, super bedankt. Bleiben Sie schön reisefreudig, meine Damen und Herren, denn es gibt noch mindestens 1000 Orte in dieser Welt zu entdecken. In diesem Sinn, wie immer, bis bald.

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1: Ich bin Joshua Heise. Nach dem 16. Finale ist die Reise vorbei. Die deutsche Fußballnationalmannschaft ist bei der WM in Nordamerika ausgeschieden. Nach der regulären Spielzeit stand es 1:1, dann kam die 3:4 Niederlage im Elfmeterschießen. Bundestrainer Nagelsmann hat im Anschluss betont, dass er die DFB-Elf trotzdem weiter coachen will. Wer nochmal günstig tanken will, tut es am besten noch auf dem Weg zur Arbeit. Heute endet der Tankrabatt. 2 Monate hatte die Bundesregierung die Steuern auf Benzin und Diesel runtergesetzt. Tanja Wagner berichtet.
2: An den allermeisten Tankstellen dürfte noch der steuervergünstigte Sprit in den Zapfsäulen stecken. Das heißt, die Preise dürften eigentlich nicht so rasch steigen und aufgrund des entspannteren Ölmarktes auch ohne Tankrabatt fairerweise unter 2 Euro bleiben. Das hält der ADAC nach den Erfahrungen aus dem ersten Tankrabatt aber für eher unwahrscheinlich.
1: Bundeskanzler Merz hat sich nach den tödlichen Schüssen im niedersächsischen Stade tief betroffen gezeigt. Er sei erschüttert bis ins Mark, schrieb der CDU-Politiker auf X. Bei dem Angriff in einer Jugendhilfeeinrichtung soll ein 45-Jähriger aus dem Raum Hannover 6 Mitarbeitende erschossen haben. Hintergrund ist wohl ein Sorgerechtsstreit.

0: Die Milliardenlücke im Haushalt 2027 ist wohl geschlossen. Wie das Bundesfinanzministerium mitteilt, soll das Kabinett nächsten Montag einen entsprechenden Entwurf von Finanzminister Klingbeil beschließen. Im April hatten noch 21 Milliarden Euro gefehlt. Das hatte die Ansage zur Folge, dass alle Ministerien sparen sollten. Weiter sollen Sozialleistungen gekürzt werden. Ebenso soll es eine höhere Tabaksteuer sowie eine Plastikabgabe geben.
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1: Ich bin Joshua Heise. Guten Morgen. 2018 und 2022 hatte es das Aus in der Gruppenphase gegeben und dieses Mal ging es auch nicht viel weiter. Deutschland ist im 16. Finale der Fußball-WM nach einem 4:5 nach Elfmeterschießen an Paraguay gescheitert. Pia Wegner berichtet.
2: Nachdem das DFB-Team noch vor der Pause mit 0:1 in Rückstand geriet, rettete Kai Havertz die deutsche Mannschaft mit seinem 1:1-Ausgleich zwar noch in die Verlängerung, doch im Elfmeterschießen versagten ihm dann die Nerven. Auch Nick Woltemade und Jonathan Tah verschossen ihre Elfer und Paraguay damit durch ein 3:4 im Elfmeterschießen ins Achtelfinale. Der zwischenzeitige 2:1-Treffer von Jonathan Tah in der Verlängerung wurde wegen eines vermeintlichen Fouls wieder zurückgenommen.
1: Besoffen beim Bewerbungsgespräch, das kann bald für Grundsicherungsempfänger Leistungskürzungen bedeuten. Die Bundesagentur für Arbeit hat ihre Weisung an die Jobcenter aktualisiert. Demnach gilt es künftig als Pflichtverletzung, wenn Leistungsempfänger durch negatives Verhalten verhindern, dass sie von einem Arbeitgeber eingestellt werden. Das gilt neben Alkohol auch für ein stark ungepflegtes Auftreten. Ein letztes Mal zur Tanke, bevor der Sprit wieder teurer wird. Nach 2 Monaten läuft heute der Tankrabatt aus. Ab 1. Juli gilt dann wieder die alte Steuer auf Benzin und Diesel. Die Bundesregierung hatte wegen des Iran-Kriegs vorübergehend die Spritsteuer um rund 17 Cent gesenkt. Der Tankstellenverband BFT erwartet, dass die Preise wegen der 12-Uhr-Regel aber erst wieder ab Mittwochmittag steigen. In Monaco sind bei einer Explosion am Eingang eines Wohngebäudes 3 Menschen schwer verletzt worden, 2 davon lebensgefährlich. Kurz vor der Explosion soll jemand nach Medienberichten einen Rucksack abgestellt und dann die Flucht ergriffen haben. Der Verdächtige ist noch auf der Flucht. Frankreich und Monaco fahnden gemeinsam nach ihm.
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3: Der Holger hat sich gemeldet aus Sachsen-Anhalt. Oh, der kommt aus dem schönen Seeland. Ich glaube, das ist im Saale-Holzland-Kreis. Ist sehr, sehr hübsch dort. Und der sagt, die ersten Sonnenstrahlen, die strahlen schon über den See. Er ist nämlich gerade auf Hunderunde gewesen. Ja, schöne Grüße nach Sachsen-Anhalt. Heute heißt in Deutschland, Sonnenbrille und Regenschirm dürfen beide mit, sozusagen. Neben sonnigen Phasen entwickeln sich auch mancherorts kräftige Schauer und Gewitter. Besonders im Südosten kann es später ordentlich krachen. Die Temperaturen schaffen 21 bis 32 Grad, am wärmsten hier am Oberrhein. Morgen 20 bis 29 Grad, dazu im Osten. Erst Regen, später Sonne und Wolken und einzelne Schauer.
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4: Ich bin Gregor Jose Moser. Guten Morgen. Das WM-Aus tut weh, aber die deutsche Fußballnationalmannschaft hat von ganz oben Trost gespendet bekommen. Bundeskanzler Merz schrieb auf X: Wir sind stolz auf euch. Das Team von Trainer Nagelsmann war im 16. Finale in 120 Minuten nicht über ein 1:1 hinausgekommen und verlor dann das Elfmeterschießen mit 3:4 gegen Paraguay. Wer noch günstig tanken will, tut das am besten noch auf dem Weg zur Arbeit, denn heute endet der Tankrabatt. 2 Monate hatte die Bundesregierung die Steuern auf Benzin und Diesel runtergesetzt. Tanja Wagner berichtet.
5: An den allermeisten Tankstellen dürfte noch der steuervergünstigte Sprit in den Zapfsäulen stecken. Das heißt, die Preise dürften eigentlich nicht so rasch steigen und aufgrund des entspannteren Ölmarktes auch ohne Tankrabatt fairerweise unter 2 Euro bleiben. Das hält der ADAC nach den Erfahrungen aus dem ersten Tankrabatt aber für eher unwahrscheinlich.
4: Nach dem schweren Doppelerdbeben in Venezuela schickt Deutschland weitere Hilfe. Laut Auswärtigem Amt sind bisher 5 Bundeswehrmaschinen mit Material und Personal in die Katastrophenregion geschickt worden. Weitere sollen folgen. Zudem wurde ein vorübergehender Stützpunkt auf der Karibikinsel Aruba eingerichtet. Bislang wurden mehr als 1700 Erdbebentote gezählt. Bei einer Explosion vor einem Wohnhaus in Monaco sind 3 Menschen verletzt worden, 2 davon lebensbedrohlich. Medienberichten zufolge soll einer der reichsten Unternehmer aus der Ukraine unter den Verletzten sein. Ein Verdächtiger ist auf der Flucht. Er soll kurz zuvor einen Rucksack am Tatort abgestellt haben. Monaco und Frankreich fahnden gemeinsam nach ihm.
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3: Sagen Sie mal, war Fußball gestern Abend irgendwie? Lassen Sie uns bitte nicht drüber reden. Nein, wir blenden das Thema heute komplett aus. Wir haben einfach einen schönen Dienstag. Sie wünschen sich vielleicht ein bisschen Musik, wenn Sie gute Laune brauchen. 0173 104 33 33, das ist unsere WhatsApp-Nummer. Und jetzt starten wir an den Tag, als wäre nichts gewesen. Ich wünsche Ihnen einen schönen guten Morgen.

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1: 30. Juni 1985. Falco ist mit Rock Me Amadeus neu in den Charts. Mitte der 80er ist Falco so richtig in der Musikwelt angekommen. Er ist kein Geheimtipp mehr. Sein letztes Album war ein riesiger Erfolg und auch schon davor hat er sich mit Der Kommissar international einen Namen gemacht.

Jetzt, Mitte der 80er, ist es Zeit für den nächsten großen Schritt. Falco wechselt zum Produzentenduo Bolland & Bolland. Die beiden Niederländer schreiben mit ihm am nächsten Album, unter anderem an einer Nummer über den jungen Wolfgang Amadeus Mozart, den Sohn Österreichs, wie Falco ihn nennt. In Rock Me Amadeus besingt er Mozart als ersten Punk, der die Kulturszene aufwiegelt und einfach nur sein Ding durchzieht. Genauso wie eigentlich Falco. Und mit dieser Nummer gelingt ihm endgültig der Durchbruch auch in Amerika.

Hier ist Schwarzwaldradio. Guten Morgen, das Hühnchen am Start. Und wir reden heute hier bei uns über eine Serie, die wir alle kennen, die wir vielleicht nicht immer geguckt haben, aber an die wir alle irgendwelche Erinnerungen haben. Ich spiele Ihnen mal die Musik der Serie vor. Kennen wir alle. Dallas. J.R. Ewing. Wer könnte ihn vergessen? Ich weiß noch, wie meine Oma sich immer aufgeregt hat, wie viel Lug und Betrug es in der Serie gab. Und dann habe ich immer zu ihr gesagt, Omi, es ist nur eine Serie. Es ist nur ein Film. Und am Ende kommt ein Abspann. Aber sie hat es jede Woche wieder geschaut und sich jede Woche wieder aufgeregt. Was haben Sie denn für Erinnerungen an Dallas? Das ist nämlich heute 45 Jahre her, dass die erste Folge Dallas im deutschen Fernsehen in der ARD damals lief, 1981. Ihre Erinnerungen an Dallas sind gefragt. Das würde mich sehr interessieren. 0173 104 33 33. Unsere WhatsApp-Nummer, schicken Sie eine Sprachnachricht. Und jetzt habe ich schon mal einen, der hat auch für Dallas Musik gemacht. Und hier ist er mit Looking for Love. Hier ist Johnny Lee bei Schwarzwaldradio.

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10: Claudi hat sich gemeldet aus Heringen an der Werra im schönen Hessen und sie sagt, da ist alles trocken, sehr, sehr angenehme Luft draußen. Das ist es wirklich, ne, nach der Abkühlung, obwohl hier am Oberrhein wird es heute schon wieder heiß mit bis zu 32 Grad. Es kann allerdings dann später regional auch kräftige Schauer und Gewitter geben, vor allem im Südosten ist Vorsicht angesagt. Morgen 20 bis 29 Grad, es wird also noch ein bisschen frischer. Dazu im Osten erst Regen und dann wieder Gewitter. Also es bleibt ziemlich abwechslungsreich.
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Wir müssen doch nochmal über Fußball reden. Hier ist Schwarzwaldradio. Guten Morgen. Mir geht's jetzt nämlich ein bisschen besser. Ich bin irgendwie ein bisschen beruhigter, denn Marokko hat vorhin gerade eben die Niederlande aus dem Turnier geschmissen, aus der Weltmeisterschaft. Das ist ja auch eine Überraschung. Und vielleicht ist es ja die WM der Underdogs. Ist ja auch irgendwie schön. So, wir gehen ins Bad in ein paar Minütchen. Da putzen wir nämlich zusammen die Zähne. Unser Zahnputz-Oldie steht an. Falls Sie da mal einen Wunsch haben, dann können Sie uns das auch mitteilen. Sollte so ein kurzer Song sein, 2 bis 3 Minuten lang. Und hier kommt die WhatsApp-Nummer. Da schicken Sie bitte eine Sprachnachricht hin. 0173 104 33 33.

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2: Und da habe ich heute den perfekten Zahnputz-Oldie für Sie. Der ist nämlich genau 2 Minuten lang. Also, ab ins Bad, Zahnbürste schnappen und loslegen. Wir spielen heute eine Nummer als Zahnputz-Oldie. Die wäre gar nicht so berühmt geworden, hätte nicht ein großer Star auf diesen Song verzichtet. Sunny West hat den Song nämlich angeboten bekommen und hat gesagt, nö, mache ich nicht, gefällt mir nicht. Und Buddy Holly hat das Ganze dann umgesetzt. Und zu einem der wichtigsten Rock'n'Roll-Songs der 50er Jahre gemacht. Das muss man ja auch mal sagen. Hier ist er, Buddy Holly, unser Zahnputz-Oldie, Oh Boy.

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11: So, und da gucken wir mal nach Dannenberg an der Elbe in Niedersachsen. Da hat sich Heike gemeldet. Liebe Grüße zurück. Vor der Haustür ist es noch trocken. Ja, aber da kann es auch ein paar Schauer und Gewitter geben heute im Laufe des Tages. Deutschlandweit haben wir eigentlich wirklich einen ziemlich bunten Mix aus Sonne, Wolken und eben ein paar Schauern und Gewittern. Im Südosten, da kann es später sogar unwetterartig werden. Die Höchstwerte liegen heute zwischen 21 und 32 Grad. Morgen ähnlich abwechslungsreich, mit 20 bis 29 Grad, aber ein bisschen frischer.
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12: Ich bin Gregor José Moser. Guten Morgen. Bei Spielern wie Fans ist die Enttäuschung groß nach dem WM-Aus der deutschen Fußballnationalmannschaft gegen Paraguay. Mit 3:4 verlor das DFB-Team sein 16. Finale im Elfmeterschießen. Was bedeutet das für die Zukunft von Bundestrainer Nagelsmann? Mehr von Thomas Bremser aus Boston.
13: Nach der ersten Horror-Halbzeit spurtet Julian Nagelsmann in die Kabine. Dann sieht er gelb wegen Meckerns. Nach dem Spiel sitzt er dann zusammengesackt auf der Bank. Nach der erneuten WM-Blamage macht er aber klar, er will Bundestrainer bleiben. Ob der DFB ihn lässt, das ist eine andere Frage. Rudi Völler und Co. wollen sich in den kommenden Tagen zusammensetzen.
12: Und wir bleiben noch kurz bei der Fußball-WM in Nordamerika. Auch die Niederlande sind aus dem Turnier ausgeschieden. Gegen Marokko verloren sie ebenfalls im Elfmeterschießen mit 2:3. Noch gestern Abend war außerdem Brasilien in das Achtelfinale eingezogen nach einem 2:1 gegen Japan. Nach 2 Monaten läuft heute der sogenannte Tankrabatt aus. Ab morgen wird der Preis für Benzin und Diesel dann vermutlich deutlich steigen, weil dann wieder die alte höhere Steuer gilt. Inklusive Mehrwertsteuer macht das 16,7 Cent pro Liter aus. Weiterhin gilt aber die Regel, dass Tankstellen ihre Preise nur einmal pro Tag um 12 Uhr mittags anheben dürfen. Preissenkungen sind dagegen immer erlaubt. Bundeskanzler Merz hat sich nach den tödlichen Schüssen im niedersächsischen Stade tief betroffen gezeigt. Er sei erschüttert bis ins Mark, schrieb der CDU-Politiker auf X. Bei dem Angriff in einer Jugendhilfeeinrichtung soll ein 45-Jähriger aus dem Raum Hannover 6 Mitarbeitende erschossen haben. Hintergrund ist wohl ein Sorgerechtsstreit.
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11: Es gibt ja so Kinofilme, da verschafft mir schon der Blick aufs Kinoplakat eine Gänsehaut. Und so ging es mir damals, als der Film rauskam, um den es heute geht, bei Popcorn für alle.

haben wir nämlich einen der faszinierendsten und gleichzeitig unheimlichsten Bösewichte der Filmgeschichte. Es wird sehr, sehr cool und legendär quasi. Popcorn für alle mit der Geschichte des Films und Musik aus dem Soundtrack gibt's gleich hier in 8 Minuten.

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2: Der berühmteste Kannibale Hollywoods, losgelassen auf eine FBI-Anwärterin.
3: Ich genoss seine Leber mit ein paar Fava-Bohnen dazu einen ausgezeichneten Kern.
2: Clarice Starling soll einen Serienkiller fassen und hofft dafür auf die Hilfe von Hannibal Lecter. Der wirkt so charmant, dass man fast vergisst, dass er ein bisschen zu viel Appetit hat.
3: Guten Abend, Clarice.
4: Ich kam aus freien Stücken.
3: Oh, Clarice, Ihr Problem ist, dass Sie aus Ihrem Leben nicht mehr Spaß herausholen. Was tut er, dieser Mann, den Sie suchen?
4: Er tötet Frauen.
3: Nein, das ist nebensächlich. Suchen wir uns Dinge zum Begehren aus?
4: Wir können...
3: Nein. Spüren Sie nicht Blicke über Ihren Körper wandern, Clarice?
4: Na schön, ja. Jetzt bitte sagen Sie mir, wie...
3: Nein.
2: Clever und mutig fragt Jodie Foster Anthony Hopkins aus. Jeder Dialog, jede Reaktion, jede kleine Geste, psychologischer Nervenkitzel auf höchstem Niveau. Da vergisst man sogar den Griff in die Chipstüte. Allein wie Hannibal hinter Gittern sein Essen kommentiert.
5: Bereit, wenn Sie es sind, Doc.
6: Der Mistkerl hat noch ein zweites Essen verlangt. Lammkotelett und blutig.
7: Bin gespannt, was er zum Frühstück will.
2: 5 Oscars in den 5 wichtigsten Kategorien. Und alle lernen den Totenkopfschwärmer kennen. Dieser gruselige Nachtfalter auf dem Filmplakat direkt auf dem Mund von Jodie Foster. Der Soundtrack von Tom Petty, American Girl.

0: Guten Morgen mit Schwarzwaldradio. Es ist Dienstag und heute vor 45 Jahren lief das erste Mal Dallas im Fernsehen. Ich kann mich an diese Zeit noch ziemlich gut erinnern, aber an was erinnern Sie sich denn so?
1: 1981 habe ich Führerschein gemacht und für Dallas, meine Kultserie damals, sogar die Fahrschule geschwänzt.
2: Ganz schick gekleidete Frauen, die eine wundervolle Figur haben.
3: Larry Hagman, das war der Fiesling. Und seine Frau, die weiß ich nicht mehr, wie die hieß. Ja, die ist am Alkohol verfallen und er war so der gemeine, hinterhältige Typ.
4: Ja, Lug und Trug.
5: Intrigen, schöne Frauen und dieser JR. Neugierig, es war manchmal spannend.
6: Früher haben wir das halt schön angeschaut, war immer sehr interessant. Der Familie zwischen der Neid und Missgunst haben wir immer gern geschaut.
7: Dieser JR Ewing, Pam, Miss Ellie.
8: Ich fand das immer eine Katastrophe bei denen. Sie haben immer alles drunter und drüber ging. Der mit dem, die mit dem.
0: Ja, da ging definitiv alles drunter und drüber. Was ist denn Ihre Erinnerung an die Serie Dallas? Katrin hat eine Nachricht geschickt.
9: Guten Morgen, liebes Hühnchen. Die Katrin hier ist Lorch mal wieder. Ja, Dallas. Wir waren immer in Österreich im Urlaub, im hinterletzten Eck in einer Pension. Und die hatten eine Satellitenschüssel. Und die Dame des Hauses hat immer erzählt, naja, Dallas können sie im Winter nur ohne Bild anschauen, weil da hat sie keinen Empfang. Aber im Sommer sieht sie wieder alle. Und deswegen immer, wenn ich Dallas höre, dann denke ich an die liebe Gretel. Ganz liebe Grüße.
0: Ach, das war ja eine süße Geschichte, Katrin. So, da versetzen wir uns jetzt mal in die Zeit zurück, oder? Es geht 45 Jahre zurück zu Barclay James Harvest. Der Song ist 1981 auch erschienen. Life is for living. Jetzt hier bei Schwarzwaldradio.

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4: Jana aus Tanna im schönen Thüringen meldet ruhiges Wetter und leichte Bewölkung. Dankeschön dafür. Und so kann man das eigentlich zusammenfassen. Größtenteils ist es genau so. Im Südwesten wird es wieder am wärmsten heute. Da werden es tatsächlich schon wieder bis zu 32 Grad. Und ansonsten aber so um die 28, 29 Grad maximal. Wir haben ein paar Schauer und Gewitter dabei. Besonders in den Nachmittagsstunden kann es im Südosten zum Beispiel in Bayern, da kann es auch mal ein bisschen heftiger zugehen. Und morgen dann insgesamt ein bisschen kühler, maximal 29 Grad. Aber auch morgen sind ein paar Gewitter dabei.
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5: Wir kommen aus dem Westerwald und wir machen hier Urlaub, weil die Berge etwas höher sind als im Westerwald. Gerade am Wasserfall in Triberg. Wir möchten noch gerne zur Schwarzwaldklinik natürlich. Ja, das ist so das Highlight, denke ich.
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0: Heart of Gold von Johnny Hates Jazz. Und nicht Gold, aber Schwarzwaldtaler. Fast genauso viel wert können Sie gleich gewinnen bei unserem Google-Double. Ich lasse wieder einen berühmten Song übersetzen von Google. Vorlesen wird mir Google das Ganze auch noch. Und dann sagen Sie mir, was es für ein Lied ist. So einfach funktioniert das. Wir spielen gleich die nächste Runde. Vorher noch zu unserem Popcorn für alle Thema vorhin. Noch der Dieter mit einem Wunsch.
1: Hallo, liebes Hündchen. Ich würde mir vorstellen können, wo wir gerade bei Kinotitel sind, Electric Dreams 1984 aus dem gleichnamigen Kinofilm mal zu hören. Wäre sehr schön. Danke. Tschüss. Schönen Tag.
0: Die Science-Fiction-Romanze aus dem Jahr 1984. Natürlich spielen wir das sehr gerne. Giorgio Moroder hier bei Schwarzwaldradio.

0: man braucht, nachgoogeln, fertig. Also ist schon eine tolle Sache.
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2: Na dann hoffe ich mal, dass Sie heute checken, was es für ein Song ist. Welches Lied habe ich hier von Google übersetzen lassen? Achtung, geht los.
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2: Ich liebe diese OOs. Wenn Google die übersetzt, klingt das aber sehr, sehr lustig. Also, wir hören es uns nochmal an, das Google-Double für heute.
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2: Schritt für Schritt, das ist der Schlüssel übrigens zur Lösung. Also, falls Sie eine Idee haben, dann holen Sie sich die 100 Schwarzwaldtaler 0173 104 33 33, unsere WhatsApp-Nummer. Anrufen geht über WhatsApp oder über 0800 504 33 33. Däumchen sind gedrückt. Yeah.

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2: Auch in Hünfeld in Hessen bei Carina kommt die Sonne durch. So langsam aber sicher. Naja, die hat heute auch mit ein paar Wolken zu kämpfen. Ab und zu gibt's auch Schauer und Gewitter, besonders im Südosten. Da kann's auch mal ziemlich heftig zugehen. Aber ansonsten wird's eben wieder ein Sommertag, ne? Am Oberrhein hier bis zu 32 Grad, ansonsten 25 bis 29 Grad. Wir schauen noch auf den Mittwoch, da wird's ein bisschen frischer. 20 bis 29 Grad für morgen, aber auch morgen sind Schauer und Gewitter dabei.
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3: Ich bin Gregor José Moser. Guten Morgen. Die Fußball-Weltmeisterschaft der Männer ist für die deutsche Nationalmannschaft zu Ende. Gegen Außenseiter Paraguay hat das DFB-Team das 16. Finale 3:4 im Elfmeterschießen verloren. Bundestrainer Nagelsmann betonte kurz nach dem Spiel, dass er gerne als Coach weitermachen würde.
4: Ich stehe zur Verfügung, wenn der DFB das möchte, dann mache ich die EM28 und wenn nicht, dann müssen sie es mir sagen.
3: Vorhin sind außerdem noch die Niederlande ausgeschieden mit 2:3 im Elfmeterschießen gegen Marokko. Nach der Gewalttat in einer Jugendhilfeeinrichtung im niedersächsischen Stade hat Bundeskanzler Merz sein Mitgefühl ausgedrückt. Ein 45-jähriger Deutscher mit türkischen Wurzeln hatte gestern 4 Frauen und 2 Männer in der Einrichtung erschossen. Katrin Müller berichtet.
5: Viele Menschen, die helfen und schützen wollten, hätten ihr Leben verloren oder seien verletzt worden, schrieb Kanzler Merz. Sein Mitgefühl gelte den Opfern und ihren Angehörigen. Bei den Todesopfern handelt es sich laut Polizei um Mitarbeiterinnen und Mitarbeiter der Jugendhilfeeinrichtung. Hintergrund der Tat ist vermutlich ein Sorgerechtsstreit.
3: Um Autofahrer zu entlasten, hatte die Bundesregierung ja den Tankrabatt eingeführt. Nach 2 Monaten läuft dieser heute wieder aus. Damit dürften die Preise für Benzin und Diesel ab morgen Mittag steigen. Mecklenburg-Vorpommerns Ministerpräsidentin Schwesig von der SPD hat sich im Gespräch mit den Funke-Medien dafür ausgesprochen, Höchstpreise für Benzin und Diesel einzuführen, nach Vorbild Luxemburgs. Aus dem Bürgergeld wird morgen die Grundsicherung. Bundesarbeitsministerin Baas hat die Reform in der neuen Osnabrücker Zeitung verteidigt. Wer Hilfe braucht, werde sie auch weiter bekommen. Aber, so die SPD-Politikerin, wer arbeiten kann, müsse sich auch darum bemühen.
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2: Wie heißt der Song im Original?
6: Schritt für Schritt. Oh Baby, ich werde dich für mich gewinnen. Girl, Schritt für Schritt. Oh, Baby, ich will dich unbedingt in meiner Welt haben.
2: Das war die Google-Übersetzung und Sie sollen mir sagen, was das für ein Song ist. Welchen Song habe ich da übersetzen lassen? 0173 104 33 33, WhatsApp-Nummer, Telefonnummer 0800 504 33 33. Wir haben noch ein paar Minütchen Zeit, bevor wir das Ganze auflösen. Ich wünsche einen schönen Dienstag.

0: 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Nachgoogeln, fertig. 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
2: Google. Was ist es? Welchen Song hat mir Google hier übersetzt?
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2: Oh, Mandy, was sagst du denn? Ich weiß gar nicht, woher mehr.

0: Die kommt, aber sie hat auf jeden Fall eine Lösung parat.
1: Guten Morgen, liebe Kathi. Das müssten die New Kids on the Block mit Step by Step sein. Ganz liebe Grüße, Mandy.
0: Ja, das stimmt, Mandy. 100 Schwarzwaldtaler gibt's. Die würde ich dir gern gutschreiben. Du musst mir noch mitteilen, wo die hingehen. Und na klar, es sind die New Kids on the Block gewesen. Heute vor 36 Jahren ganz oben in den Singlecharts. 1990 war es. Das war schon eine schöne

0: Heute vor genau 45 Jahren lief Dallas das erste Mal im deutschen Fernsehen in der ARD. Und da habe ich Sie nach Ihren Dallas-Geschichten gefragt. Woran können Sie sich erinnern in Sachen Dallas? Und Jürgen hat auch eine schöne Story geschickt.
1: Bei uns

0: In der DDR war es so, wir wohnten in Gotha, also relativ nah zur Grenze. Und wir hatten das Glück, dass wir sämtliche Fernseh- und Radioprogramme von drüben empfangen konnten. Und natürlich der absolute Hingucker in der damaligen Zeit war Dallas. Du konntest beobachten, wie dann so eine Viertelstunde vorher, bevor dann diese Serie losging, so die Straßen, die Parks und die öffentlichen Plätze leer wurden. Ja, zu Hause die Rollos dann langsam runtergingen, ja, und dann saß du dahinter nur so dieses Geflimmere vom Fernsehapparat, ja, und die Leute haben wie die Bekloppten hier diese Dallas-Serie geguckt.
1: Ja, stimmt, das sollte natürlich überhaupt niemand mitkriegen damals, wenn man Westfernsehen hatte, beziehungsweise geguckt hat. Und wenn man es geguckt hat, dann hat man besser nicht drüber gesprochen. Das war natürlich auch ein Ding, ne? Dankeschön, Jürgen, für die schöne Geschichte. Und apropos Dallas, wir erzählen Ihnen nachher gleich ein paar Geschichten zu dieser großartigen Serie, die Sie eventuell noch nicht kannten. So ein paar interessante Fakten machen wir in 20 Minuten.
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7: So, und da schauen wir mal auf das Radar. Und da sieht's recht gut aus über

0: Deutschland. Wir haben wirklich nur ein paar Regenwolken, die da über Sachsen und Thüringen hängen. Aber ansonsten gibt es auch Sonnenschein. Nee, wir haben auch ein paar Regenwolken in Niedersachsen. Ich will nichts gesagt haben. Und die Jessica aus Diepholz in Niedersachsen, die hat eben auch so ein paar dunkelgraue Wolken entdeckt. Die können auch ab und zu Schauer und Gewitter bringen. Es geht im Südosten heute sogar ein bisschen heftig zur Sache. Da kann es auch mal unwetterartig werden. Temperaturen bis zu 32 Grad. Vor allem im Südwesten schaffen wir die hohen Temperaturen. Dann haben wir morgen einen bisschen frischeren Tag. Morgen gibt es nur 29 Grad und auch morgen sind Schauer und Gewitter am Start.
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0: Vor 45 Jahren flimmerte das erste Mal Dallas in Deutschland über die Fernsehbildschirme. Das waren noch Zeiten. 1981 war's. Und apropos Dallas. Über diese Serie gibt's natürlich auch die ein oder andere wilde Geschichte. Und diese Stories, die haben wir für Sie mal zusammengesammelt.
1: Sigi, schlau, schlau.
2: Halbwissen fürs Büro.
3: Der größte Knaller passierte wortwörtlich, als JR am Ende einer Folge niedergeschossen wurde. Wer geschossen hatte, blieb monatelang geheim.
4: Lagen Sie immer richtig oder ist die Wahrheit einfach unfassbar?
3: Die Spannung war so groß, dass in den USA sogar T-Shirts verkauft wurden mit der Aufschrift Who Shot JR? Um zu verhindern, dass jemand das Ende verrät, drehte das Filmteam gleich mehrere verschiedene Täterversionen.
5: Hä?
3: Erst kurz vor der Ausstrahlung wurde entschieden, welche davon wirklich gesendet wird. Und noch ein kurioser Fakt. Als Schauspieler Patrick Duffy die Serie verlassen hatte und seine Figur Bobby Ewing gestorben war, wollten die Fans ihn unbedingt zurück. Also erfanden die Autoren kurzerhand einen der verrücktesten TV-Tricks aller Zeiten. Sein Tod stellte sich einfach als Traum seiner Serienfrau heraus.
6: Wow, damit hätte ich nicht gerechnet.
3: Und Bobby war wieder da. Und noch etwas wissen viele nicht. Eigentlich war Dallas nur als kleine Miniserie mit 5 Folgen geplant. Weil die Serie aber ein Riesenerfolg wurde, lief sie am Ende 14 Staffeln lang und machte den Begriff Cliffhanger weltweit berühmt. Und mal ehrlich, rückblickend wirkt gegen die Ewings heute jeder Familienkrach an Weihnachten ziemlich friedlich.
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0: Immer wenn Markus Knoll hier im Studio auftaucht, muss irgendwas Wichtiges passiert sein. Der Chef ist da. Und ich hätte es nicht gedacht, aber ich spreche jetzt mit dem Chef am 30. Juni 2026 schon mal über Weihnachten. Über den Schwarzwald Adventskalender nämlich. Den gibt's ab morgen, ne? Warum denn so früh?
1: Der Hintergrund, warum wir dieses Jahr noch ein bisschen früher dran sind als die Vorjahre. Wir hatten ja schon über 700 Vorbestellungen auf dieses Jahr im Dezember und eine sehr, sehr große Nachfrage aus dem Handel. Und natürlich, alle wollen jetzt auch dieses Playmobil-Set haben. Du hast davon mitbekommen, ne? Die Verheirateten. Im Set limitierte Auflage 30.000 und davon sind 9.000 in unseren Kalendern verpackt. Der ab morgen online. Deswegen haben wir auch schon ganz, ganz viele Anfragen. Sagen, wann können wir endlich, ich brauche diesen Kalender und sagen wir, du, wir fangen einfach mal ganz slow an und schalten einfach die Seite frei und gucken, was passiert. 99,90 wie im Vorjahr.
0: Also, Sie können sich schon mal ein bisschen in weihnachtliche Stimmung versetzen. Ab Mitternacht finden Sie den Schwarzwald-Adventskalender natürlich unter schwarzwald-adventskalender.de.
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2: Claudi hat sich gemeldet aus Heringen an der Werra im schönen Hessen. Und sie sagt, da ist alles trocken, sehr, sehr angenehme Luft draußen. Das ist es wirklich, ne? Nach der Abkühlung. Obwohl, hier am Oberrhein wird es heute schon wieder heiß mit bis zu 32 Grad. Es kann allerdings dann später regional auch kräftige Schauer und Gewitter geben. Vor allem im Südosten ist Vorsicht angesagt. Morgen 20 bis 29 Grad. Es wird also noch ein bisschen frischer. Dazu im Osten erst Regen und dann wieder Gewitter. Also es bleibt ziemlich abwechslungsreich.
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3: Ich bin Gregor Jose Moser. Guten Morgen. Die Enttäuschung ist groß nach dem WM-Aus der deutschen Fußballnationalmannschaft gegen Paraguay. Mit 3:4 verlor das DFB-Team sein 16. Finale im Elfmeterschießen. Doch was bedeutet das für die Zukunft von Bundestrainer Nagelsmann? Dazu Thomas Bremser aus Boston.
4: Nach der ersten Horrorhalbzeit spurtet Julian Nagelsmann in die Kabine, dann sieht er gelb wegen Meckerns, nach dem Spiel sitzt er dann zusammengesackt auf der Bank. Nach der erneuten WM-Blamage macht er aber klar, er will Bundestrainer bleiben. Ob der DFB ihn lässt, das ist eine andere Frage. Rudi Völler und Co. wollen sich in den kommenden Tagen zusammensetzen.
3: Rund 5,5 Millionen Menschen in Deutschland beziehen Bürgergeld. Auf sie kommen jetzt einige Änderungen zu, denn ab morgen heißt es nicht mehr Bürgergeld, sondern Grundsicherung für Arbeitssuchende. Mit der Reform will die Bundesregierung mehr Menschen in Arbeit bringen. Wirken Bezieher nicht mit, kann die Leistung gekürzt oder im Extremfall ganz gestrichen werden. Nach 2 Monaten läuft heute der sogenannte Tankrabatt aus. Ab morgen wird der Preis für Benzin und Diesel dann vermutlich deutlich steigen, weil dann wieder die alte, höhere Steuer gilt. Inklusive Mehrwertsteuer macht das 16,7 Cent pro Liter aus. Weiterhin gilt aber die Regel, dass Tankstellen ihre Preise nur einmal pro Tag um 12 Uhr mittags anheben dürfen. Preissenkungen sind dagegen immer erlaubt. Trotz der neuen militärischen Eskalation in der Straße von Hormus könnte es heute zwischen den USA und dem Iran wieder Gespräche geben. Nach Angaben von US-Präsident Trump sollen sie in Katar stattfinden. Der Iran bestätigte das nicht. Die beiden Länder hatten sich zuletzt wieder gegenseitig angegriffen, trotz der Waffenruhe, die Teil des Rahmenabkommens ist.
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2: Guten Morgen!

0: Vor 45 Jahren gab es das erste Mal Dallas in Deutschland. Das erste Mal ausgestrahlt in der ARD. Also wirklich heute vor 45 Jahren genau. Und ich habe sie nach ihren Dallas-Geschichten gefragt hier bei Schwarzwald Radio. Und auch der Ralf hat eine geschickt.
1: Ja, hier ist Ralf aus Dorsten. War halt so. Wir haben uns aufgefallen, dass die nur am Trinken waren bei Dallas. Da haben wir mal den Test gemacht. Immer wenn die Whisky sich eingeschüttet haben, haben wir mitgetrunken. Und nach 45 Minuten waren wir Hacke voll. Aber hat Spaß gemacht.
0: Wie geil ist das denn, lieber Ralf? Dass das Spaß gemacht hat, will ich glauben. Und dann machen wir doch einfach mal weiter mit Whisky, oder? Thin Lizzy hier mit Whisky in the Jar.

0: Schwarzwaldradio hier am Dienstag. Ich wünsche Ihnen einen schönen guten Morgen. Eine Sache fehlt ja heute Morgen noch. Wir stellen Ihnen immer wunderschöne Plätzchen vor in unserem Schwarzwald. Klar, schönste Urlaubsregion Deutschlands, ne? Und so ein Plätzchen zum Staunen gibt's jetzt wieder.
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2: Mitten in der Ravenna-Schlucht im Hochschwarzwald versteckt sich ein technisches Denkmal, das viele Besucher oft übersehen. Die Großjochenmühle. Die historische Mühle stammt aus dem 19. Jahrhundert und besitzt eine außergewöhnliche Konstruktion. Weil der Bach da so steil abfällt, wird das Wasser nicht wie üblich von unten, sondern über das Dach auf das Mühlrad geleitet. Diese ungewöhnliche Bauweise machte die Mühle weit über die Region hinaus bekannt. Heute steht sie unter Denkmalschutz und erinnert daran, wie geschickt die Menschen früher die Naturkräfte des Schwarzwalds genutzt haben. Wer vorbeiwandert, fühlt sich fast in eine andere Zeit versetzt.
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1990 war auch ein großes Jahr für Depeche Mode. Legendäres Album Violator. Und das war die dritte Single-Auskopplung. Und dieses Album war natürlich damals der internationale Durchbruch für diese großartige Band. Depeche Mode hier bei Schwarzwaldradio. Schönen guten Morgen. Und jetzt geht's von England nach Viersen am Niederrhein. Und da gab's 1971 vier Kunststudenten, die sich gedacht haben, ach, so eine Band wäre schon ganz cool. Die Band hieß erst Blitzkrieg und dann später Wallenstein. Hier ist Charlene.

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8: So, und dann gucken wir mal nach Dannenberg an der Elbe in Niedersachsen. Da hat sich Heike gemeldet. Liebe Grüße zurück. Vor der Haustür ist es noch trocken. Ja, aber da kann es auch ein paar Schauer und Gewitter geben heute im Laufe des Tages. Deutschlandweit haben wir eigentlich wirklich einen ziemlich bunten Mix aus Sonne, Wolken und eben ein paar Schauern und Gewittern. Im Südosten, da kann es später sogar unwetterartig werden. Die Höchstwerte liegen heute zwischen 21 und 32 Grad. Morgen ähnlich abwechslungsreich, mit 20 bis 29 Grad, aber ein bisschen frischer.
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9: Ich bin Gregor Jusse Moser. Hitzewellen werden wegen des Klimawandels immer häufiger. Angesichts dessen bräuchte es eigentlich mehr Kühlungsanlagen, aber nur 4,3% der neu gebauten Wohngebäude sind mit Klimaanlagen ausgestattet, wie der Statistische

0: Bundesamts mitgeteilt hat. Immerhin, damit hat sich der Anteil innerhalb von 10 Jahren verdoppelt, aber eben auf geringem Niveau. Millionen Menschen haben das WM-Aus der deutschen Fußballnationalmannschaft im ZDF verfolgt, trotz der späten Anstoßzeit von 22.30 Uhr. Im Schnitt waren es gut 17,5 Millionen Zuschauer. Das ist allerdings die geringste Zahl aller 4 WM-Spiele Deutschlands. An der Spitze steht das 7:1 gegen Curaçao mit rund 23,4 Millionen Zuschauern. Für Magenta TV, das parallel alle Spiele überträgt, gibt es keine veröffentlichten Einschaltquoten. Nach der Gewalttat in einer Jugendhilfeeinrichtung im niedersächsischen Stade hat Bundeskanzler Merz sein Mitgefühl ausgedrückt. Ein 45-jähriger Deutscher mit türkischen Wurzeln hatte gestern 4 Frauen und 2 Männer in der Einrichtung erschossen. Katrin Müller berichtet.
1: Viele Menschen, die helfen und schützen wollten, hätten ihr Leben verloren oder seien verletzt worden, schrieb Kanzler Merz. Sein Mitgefühl gelte den Opfern und ihren Angehörigen. Bei den Todesopfern handelt es sich laut Polizei um Mitarbeiterinnen und Mitarbeiter der Jugendhilfeeinrichtung. Hintergrund der Tat ist vermutlich ein Sorgerechtsstreit.
0: Um Autofahrer zu entlasten, hatte die Bundesregierung ja den Tankrabatt eingeführt. Nach 2 Monaten läuft dieser heute wieder aus. Damit dürften die Preise für Benzin und Diesel ab morgen Mittag wieder steigen. Mecklenburg-Vorpommerns Ministerpräsidentin Schwesig von der SPD hat sich im Gespräch mit den Funke-Medien dafür ausgesprochen, Höchstpreise für Benzin und Diesel einzuführen, nach Vorbild Luxemburgs.

0: Musikwunschzeit hier bei Schwarzwaldradio und Flo hat einen Musikwunsch. Was kann ich für dich tun?
1: Von Mike Oldfield, Innocent. Das wäre toll.

0: Mit Schwarzwaldradio geht es in Richtung Dienstagvormittag und es geht in Richtung Charlie Thorn. Und weil wir heute so viel über Dallas geredet haben, heute vor 45 Jahren gab es ja das erste Mal Dallas im deutschen Fernsehen, spiele ich Ihnen noch die Nachricht von Martin vom Ammersee vor.
1: Guten Morgen, liebe Kathi. Mein Onkel hat früher immer gesagt, der hat immer gern sein Bier in Bayern getrunken, ein Mann ohne Bauch ist wie Dienstag ohne Dallas.
0: Naja, und da können wir doch froh sein, dass wir Charlie Thorn haben, oder? Mann, Bauch, alles vorhanden, läuft. Und den Charlie, den kriegen Sie hier auf die Ohren ab 10:30, da übernimmt er nämlich das Mikrofon. Ich sage winke, winke, bis morgen früh 6:00, dann bin ich wieder da. Ich wünsche Ihnen noch einen ganz schönen Dienstag, passen Sie auf sich auf.

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4: Die Herren Lennon und McCartney haben sich geirrt. Es müsste nicht heißen A Hard Day's Night, es müsste heißen A Hard Night's Day.

0: Silver hieß die Bam, Wham Bang, Shang-a-Lang, der Song dazu. Und wenn es Guardians of the Galaxy nicht gegeben hätte, wäre wahrscheinlich auch so schnell nicht mehr aus der Versenkung gekommen. 45 Jahre Dallas. Kathi hat es heute Morgen schon gefeiert. Ich sag bewusst mal ein bisschen trockener Dallas, weil also Dallas oder Dallas, was war eigentlich das, wie ich es meistens gehört habe? Unsere halbe Familie, also abgesehen mein direkter Teiling damals, da waren also meine Eltern, hat das nie großartig gekratzt. Aber der ganze Rest drumherum, ich meine, war ja schon heftig. Vor allem, das Interessante war ja, unsere Verwandtschaft hatte ja zu der Generation gehört, die noch kein Englisch gekonnt hatte. Da gab es den JR, der wurde gespielt vom Larry Hagman. Es gab den Patrick Duffy, das war der Bobby, das ging relativ störungsfrei. Aber so ging's eben dann die ganze Zeit. Ne? Und naja, auch wir haben da so Erinnerungen dran an das, was da eben mit Miss Ellie und Co. die ganze Zeit irgendwie gelaufen ist. Die habt ihr definitiv auch.
1: Hier ist der Jochen aus Isny und meine ganz persönliche Dallas-Geschichte war hochinteressant. In den 80er Jahren habe ich eine Ausbildung gemacht in einer Galerie in Heidelberg. Und irgendwann kam dann ein Amerikaner rein und der hat dann ordentlich eingekauft. Ja, und als es dann darum ging, dass die Sachen nach USA verschickt werden sollten, hat er mir seine Visitenkarte in die Hand gedrückt und dann war es der Executive Producer von Dallas. Ja, ich habe natürlich auch ganz viel Dallas geguckt, auch die Denver-Konkurrenz, aber Dallas war natürlich irgendwie unschlagbar. Was für Zeiten.
2: Ja, Andreas aus Berlin hier. Ja, die Erinnerung an die erste Dallas-Folge, die ist bei mir folgende, dass ich die erste Dallas-Folge jahrelang nicht gesehen habe. Erst bei der dritten oder vierten Wiederholung oder so, weil an dem Abend, als diese Dallas-Folge lief, auch das war ein Dienstag wie heute, da saß ich in einem geliehenen VW Käfer und knutschte wild mit einer Tanzschulbekanntschaft rum und das Ganze zog sich dann so lange, dass ich diese erste Folge zumindest am ersten Abend nicht gesehen habe. Auch irgendwie eine schöne Erinnerung, finde ich.
0: Ja, definitiv. Vor allem, wenn sie eben fehlt, weil nicht gesehen. Aber naja, ist eben wie es ist. Denver, Dallas, das alles hat uns irgendwie ja richtig mitbegleitet. Das war damals große Fernsehunterhaltung. Kann man heute auch irgendwie, ich weiß nicht, wie will man das der Generation heute, die sich Serien im Expressverfahren am Stück reinknallt, die sie über irgendeinen Streamingstick gucken, wie willst du das denn erklären? Hat eine Faszination.

0: Queen and Body Language bei Schwarzwald Radio. Läuft auch zu selten, Zeit das mal zu ändern. 45 Jahre sind wir hinter der ersten Ausstrahlung von Dallas her. Und die Ute hat sich da an was erinnert.
1: Guten Morgen, ihr Lieben. Hier ist die Ute wieder aus Graal-Müritz. Ja, meine Dallas-Erinnerung will ich ganz kurz sagen. Ich komme ja aus der ehemaligen DDR und bei uns hieß das immer Dallas, Denver, du und dein Garten. Ja, und dann hatte ich noch einen Musikwunsch. Der Patrick Duffy hat ja mal mit Mireille Mathieu zusammengesungen. Vielleicht habt ihr mal Lust, das zu spielen. Danke, tschüss, macht's gut bei der Hitze.
0: Tatsächlich gab's das mal, dieses Duett. Das ist kein Witz. Mireille Mathieu und Patrick Duffy, die Scheibe hieß Together We're Strong. Und ich habe ein bisschen tiefer graben müssen, aber das Ding gefunden. Waren aber auch nicht der einzige Schauspieler, der gesungen hat. Da war zum Beispiel noch die Audrey Landers dabei. Ja, das war auch so eine Kiste damals, Manuel Goodbye. Dann aber legendär Howard Keel, also Clayton Farlow war er, genau. Legendär in Showboat, 1950, 51 rum, dann gab es da noch eine Braut für sieben Brüder. Das ist auch zu der Zeit, als die Amis gemeint haben, jeder Film muss ein halbes Musical werden und das in CinemaScope, ist auch noch ein bisschen älter. Und Charlene Tilton, die hat auch damals, ich glaube, die Lucy war das, Lucy Ewing, die hat auch gesungen. Allerdings nicht so intensiv. C'est la vie, kann ich mich noch dran erinnern. Und ja, glaube, die eine oder andere hat es auch gegeben. Aber kein Irrsinn, das ist bei Denver dann auch passiert. Legendär und heute noch ein absoluter Klassiker, Al Corley. So, aber jetzt tatsächlich Mireille Mathieu und Patrick Duffy bei Schwarzwald Radio. Ziemlich groovy. Together we're strong.

Hallo, liebes Team vom Schwarzwaldradio. Ich wünsche mir eine extrovertierte Persönlichkeit für mich. Die wurde nämlich von Willy DeVille, Hey Joe zum Beispiel von Willy DeVille. Er ist eine extrem charismatische, extrovertierte Persönlichkeit für mich, den ich im Live-Konzert gesehen habe und ein Mensch mit ganz besonderer Musik. Es wäre schön, wenn das klappt. Herzliche Grüße aus dem schönen Längede in Niedersachsen, Wilfried.

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4: Tja, die Südhälfte Deutschlands, die Südosthälfte, darf sich heute Nachmittag über Schauer oder Gewitter freuen. Wobei, wie groß die Freude ist, weiß ich noch gar nicht. Also der Regen kommt, aber jetzt wahrscheinlich gleich zu viel auf einen Schlag. Da ist von ordentlichen Starkregen die Rede. Das kann auch unwetterartig runterkommen und mitunter richtig, richtig zuschlagen. Ansonsten bleibt es verwolkt ein bisschen, im Wesentlichen aber auch relativ warm. Heute haben wir bis zu 21 Grad an der Nordsee zu erwarten. 32 Grad gibt es am Oberrhein. Die Nacht auch bei 20 Grad in Niederbayern und 12 Grad an der Eifel am Start. Na gut, die eine ist rum, die nächste kommt. Ach, geh mir weg mit letzter Nacht, ey. So, was hätten wir anzubieten? In Bühne, in NRW, 21,8 Grad. Es ist leicht bewölkt, hat Marion und Klaus geschickt und schreiben noch ein Hallo ins Studio dazu. So, in Freital in Sachsen freut sich Jana über 20 Grad vor der Haustür und bedeckten Himmel, allerdings 27 in der Wohnung. Ja, da würde ich sagen, wenn es geht, ordentlich durchlüften. Dann hätten wir in Berlin beim Wolfgang momentan 22 sonnige Grad. So, in Bobstadt in Hessen 27 Grad leicht bewölkt, schreibt uns der Ralf. Düsseldorf meldet 24 angenehme Grad mit wechselnder Bewölkung. Dankeschön, Denise. So, und was ist da noch dazwischen? Kettwig in NRW 22 Grad wolkig, schreibt Thorsten. Guck grad mal, ob es noch ein bisschen südlich runtergeht. Waren an der Müritz 22, Sonne hat Silvio geschickt. Aus Bayern habe ich momentan nichts, aber ich denke mal, es ist auch da noch warm genug.
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5: Ich bin Moritz Einzel. Auch im Juni bleibt die Frühjahrsbelebung am deutschen Arbeitsmarkt schwach. Es gibt nur wenig Bewegung, wie die Bundesagentur für Arbeit mitgeteilt hat. Die Zahl der Arbeitslosen in Deutschland ist im Juni im Vergleich zum Mai um 15.000 auf gut 2,9 Millionen gesunken. Verglichen mit dem Juni 2025 gibt es jedoch 22.000 Erwerbslose mehr. Die größte Bedrohung für die Demokratie in Deutschland ist weiter der Rechtsextremismus. Das zeigt der Jahresbericht des Bundesverfassungsschutzes. Der stuft fast 60.000 Menschen als rechtsextremistisch ein, etwa 8.000 mehr als 2024. Weitere zentrale Herausforderungen sind laut Bericht gewaltbereite Linksextremisten, Islamismus sowie Spionage, Sabotage und Desinformation durch Staaten wie Russland. Rund 5,5 Millionen Menschen in Deutschland beziehen Bürgergeld. Auf sie kommen jetzt einige Änderungen zu. Ab morgen heißt es nicht mehr Bürgergeld, sondern Grundsicherung für Arbeitssuchende. Mit der Reform will die Bundesregierung mehr Menschen in Arbeit bringen. Wirken Bezieher nicht mit, kann die Leistung gekürzt

0: gekürzt oder im Extremfall ganz gestrichen werden. Trotz der neuen militärischen Eskalation in der Straße von Hormuz könnte es heute zwischen den USA und dem Iran wieder Gespräche geben. Nach Angaben von US-Präsident Trump sollen sie in Katar stattfinden. Der Iran bestätigte das nicht. Die beiden Länder hatten sich zuletzt wieder gegenseitig angegriffen, trotz der Waffenruhe, die Teil des Rahmenabkommens ist. Ein letztes Mal ist die deutsche Fußballnationalmannschaft in ihrem WM-Quartier in Winston-Salem angekommen. Nach dem Aus im 16. Finale gegen Paraguay muss das Team von Bundestrainer Nagelsmann nach Hause fliegen. Der hat einen Rücktritt ausgeschlossen. Ob er weiter im Amt bleibt, darüber muss der DFB entscheiden.
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3: 12 oder 13 Jahre war sie bereits sehr erfolgreich im Musikgeschäft, im Bereich des sakralen Rock und Pop, Amy Grant. Dann kam 1991 mit Baby Baby, der ganz große internationale Schmiss.

0: Die Antwort auf die gesungene, Antwort muss es heißen, auf die Frage, was stimmt mit dir nicht? Barry White and You See the Trouble with Me.
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0: Floyd Kramer war der Amerikaner überhaupt, der in so ziemlich allem, was musikalisch sehr erfolgreich lief, in den 50er, 60er und 70er Jahren in die Tasten hauen konnte. Der hat das schon rausgehabt. Der hat also dieses gewisse Feeling für das Piano. Und manchmal denkt man, er war eins mit dem Instrument. Also der hatte schon in diesem Bereich richtig, richtig tolle Sachen geliefert. 1960 hat er ein Rendezvous beobachtet, das ganz offensichtlich das letzte Rendezvous dieses Pärchens war, die am Tisch neben ihnen an einer Diner saßen. Es war abzusehen davon, dass dieser Abend für beide mit einer Trennung enden würde. Es war kein schöner Anblick, hat er damals gemeint. Er hat lange über diesen Moment nachgedacht. Und wie das eben so ist, wenn man Musik macht, ist das Ganze, was er da an Eindrücken mitgenommen hat aus diesem Gespräch, von dem er wirklich mit keinem der beiden Beteiligten hätte tauschen wollen, in Noten geflossen. 1960, ein Riesenhit für ihn. Sehr gefühlvoll gespielt. Also er hat diesem Auseinandergehen, wenn man sich wirklich so nichts mehr zu sagen hat und weiß, man kann nur noch sagen, wir haben es nicht geschafft, wie man sich das eingesteht. Er hat ihm so den richtigen Wurf mitgegeben, eine gewisse Schwermüte, aber auch eine gewisse leichte Note mit. Floyd Kramer aus dem Jahr 1960, The Last Date.

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0: And even last night DJ saved my life. Gab's ja auch etliche Abwandlungen, Remixe und Neuinterpretationen davon. Von dem Musikwunsch hier, glaube ich, hat's nie eine gegeben.
1: Hallo Charlie, hier ist Mario. Ich grüße alle.

0: Radiohörer vom Schwarzwaldradio hier aus Heilbronn. Ja, ich war ein großer Fan der Page Family. Vielleicht kennt das noch jemand. Und wünsche mir dann eigentlich, wenn es geht, wenn ihr das habt, von Sean Cassidy war das, That's Rock'n'Roll. Also das hört sich auch richtig gut an und thanks for having you.
1: Ja, manchmal haben wir sie nicht mehr alle, aber den haben wir.

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Adriano Celentano, don't play that song, you lied. Da war er im Englisch schon ein bisschen besser, dass man nach Prisi Kodinensin als Q-Soll, nach seinem Versuch, den Sprachkurs aufzusetzen. Tatsächlich ist das so, die alten Rock'n'Roll-Platten von ihm, es ist teilweise echt unterhaltsam. Man kennt die Songs, aber es hat irgendwie so einen Agathe-Bauer-Moment und das geht vom Anfang bis zum Ende der Platte. Es ist irgendwie... Es ist dem Englischen sehr ähnlich, sagen wir es mal so. Aber doch irgendwie sehr viele Präsenkontinenzen als Q-Soll auf einen Schlag, ja. Die Ruth hat einen Wunsch reingeschickt, den konnte ich diese Woche leider nicht unterkriegen. Jetzt hat es letzten Endes doch geklappt und zwar ab einem Moment überlegen müssen, dabei war es so einfach. Die suchte einen Sommerhit, der in Spanien Anfang der 70er Jahre tobte, da ging es um einen Esel. Und dieser Esel hat permanent versucht zu singen. Es hat einen Moment gedauert, bis es bei mir geknallt hat. Perret hieß der Typ. Und der Song, ja, Borriquito. Der Esel. An der Stelle jetzt schon Beschwerden über Ohrwürmer aus der Hölle, die man den ganzen Tag nicht mehr loswerden wird. Und ich fürchte, das wird jetzt passieren. Bitte direkt an die Ruth aus Hannover.

Real Life Sent Me an Angel. Benannt haben die sich übrigens damals bei diesem Dance-Projekt, nachdem sie einen Film in Überlänge im Kino gesehen hatten. Und tatsächlich kam dazwischen die Einblendung Intermission, also Pause, wie es ja früher bei langen Filmen generell so war. Wobei, na, ist auch nicht so ganz wahr, ähnlich wie beim Theater. Früher war es ja so, in vielen kleineren Kinos gab es nur eine einzige Projektionsmaschine, je nachdem, wie lange der Film war. Passte auch so ein 1,5-Stunden-Film nicht auf einen Projektor. Es hing jetzt ganz davon ab, eben wie groß das Ding war. Also wenn man sich überlegt, so ein Filmakt geht ungefähr 22 Minuten. Das Ganze hat dann ungefähr 600 Meter. Kann man sich also schon ausrechnen, was da kommt. Und das Ding muss ja auch noch irgendeiner hochheben zum Einlegen. Ne? Also das ist ja schon ein ziemlicher Sport gewesen teilweise, wenn wir da im Projektionsraum früher gewurschtelt haben. Das hat schon einiges mit sich gezogen. Und dann gab es eben nur diesen einen einzigen Projektor. Also musste man, um den zweiten Teil vom Film zu sehen, eine kurze Pause einlegen, um das alles wieder einzusetzen. Und anders als beim Super 8 Projektor zu Hause, werden die meisten 35mm Maschinen oder wurden von Hand eingelegt, mit Schleife von Hand bilden, spannen, ziehen, Ton muss stimmen, Synchronklappe, oi, was war schon ein Job für sich, definitiv.

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2: Das Zauberwort des Tages heißt wahrscheinlich Regen. Den gibt's gerade gratis in Hohenstein-Ernsttal in Sachsen bei 20 Grad und bei der Beate. Also nicht die Beate, den Regen gibt's gratis. Ne? Das, ja. Wolken jede Menge haben wir in Stuttgart-Stammheim bei 27,2 Grad. Michael schreibt dazu, kein Niederschlag, absolut nix. So, was wir noch anzubieten, Steinhagen in NRW meldet 25 Grad und wolkig. Danke Thomas, beim Till in Leverkusen 24 und wolkig. München, Pasing, aktuell 24 Grad, wechselnde Bewölkung. Dankeschön, Erwin, für diesen Überblick. Was wir noch anzubieten, Gotha, eins drüber wollte ich, in Thüringen, 23 Grad bedeckt, danke Andreas. Also heute wieder alles dazwischen. Und Hamburg an der Küste 20 Grad bedeckt, aber kein Regen. Das Wort Regen habe ich tatsächlich jetzt nur einmal gelesen. Na gut, alles in allem heute auch ein Tag wieder, der sommerlich daherkommt, aber es prägt nicht mehr ganz so extrem wie die letzten Tage. 21 Grad haben wir an der Nordseeküste, 32 Donnerwetter eher am Oberrhein. Ja, und dann hätten wir heute Nacht unverändert 20 Grad Temperatur. Wärmster Punkt heute Nacht wird sein in der Nähe von München. Dazu kommen wir bei 12 Grad in der Eifel. Da ist es heute Nacht tatsächlich kühler als an der Küste. Ja, das ist, Nacht ist das Stichwort. Dass da heute einiges hängt, liegt an der letzten. Der Schlaf war wenig.
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0: Ich bin Moritz Einzel. Die Zahl der Arbeitslosen in Deutschland ist im Juni im Vergleich zum Juli um 15.000 auf 2.936.000 gesunken. Die Arbeitslosenquote sank um 0,1 Punkte auf 6,2%. Das hat die Bundesagentur für Arbeit mitgeteilt. Janina Singer berichtet.
1: Von einem verhaltenen Ausklang der Frühjahrsbelebung spricht die Bundesagentur für Arbeit. Heißt, es gibt kaum Bewegung am Arbeitsmarkt. Im Vergleich zum letzten Jahr sind 22.000 Menschen mehr ohne Job. Wer einen neuen Job sucht, hat es weiter schwer. Es gibt aber immerhin 16.000 offene Stellen mehr als vor einem Jahr.
0: Der Verfassungsschutz sieht bundesweit mehr Menschen mit extremistischen Einstellungen, vor allem im rechten Spektrum. Das geht aus dem aktuellen Verfassungsschutzbericht hervor. Demnach rechnete der Inlandsgeheimdienst im vergangenen Jahr knapp 59.000 Menschen im rechtsextremistischen Spektrum zu, knapp 8.500 mehr als ein Jahr vorher. Im linksextremistischen Spektrum waren es bundesweit gut 42.000 Menschen. Vermögen ist ungleich verteilt, weltweit wie auch in Deutschland. Berechnungen der Schweizer Bank UBS zufolge hat es bei uns letztes Jahr rund 2,6 Millionen Dollar Millionäre gegeben, 1% mehr als 2024. Sie besitzen rund 46% des gesamten Privatvermögens in Deutschland. Weltweit steigt das Privatvermögen besonders stark bei den Reichen. Es ist der letzte Tag des Tankrabatts, doch die Preise an den Zapfsäulen sind schon vorher gestiegen. Im bundesweiten Tagesdurchschnitt des Montags kostete Super E10 pro Liter 1,86 Euro, teilte der ADAC mit. Das waren 1,6 Cent mehr als am Sonntag. Diesel kostete sogar 1,9 Cent mehr, 1,78 Euro. Ab dem 1. Juli gilt für Sprit wieder die alte höhere Steuer. Deutschland fußballerisch im Tal der Tränen. Das DFB-Team ist bei der WM im 16. Finale an Paraguay gescheitert. Ganz anders die Stimmung im Land des siegreichen Gegners. Paraguay hat nach dem Erfolg im Elfmeterschießen einen Nationalfeiertag ausgerufen. Der heutige Tag nach dem Sieg gegen Deutschland sei arbeitsfrei, teilte die Regierung in Asunción per Dekret mit.
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4: So, wir schicken euch in die Mittagspause mit dem nötigen Groove und dem nötigen Sommerflair. Gleich gibt's bei uns wieder den Flip-Flop-Song des Tages.

0: John White und Missing You, ein Song, den er am Anfang gar nicht unbedingt machen wollte. Dahinter steckt Jonathan Cain, der Keyboarder von Journey, der das Ding geschrieben hat. Und Cain wollte den auf keinen Fall aufnehmen, schon gar nicht mit der gemeinsamen Rockband Bad English. Naja, es kam dann doch ein bisschen anders. Apropos, wollte nicht.
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0: Ja, den wir euch da heute einschenken, wollte die Plattenfirma ursprünglich gar nicht rausbringen. 71 aufgenommen, 72 dann doch noch veröffentlicht. Das Ding ist eigentlich so die gesungene Abrechnung mit Sophia Loren und Peter Sellers Goodness Gracious Me. Im Original kommt ja sie zum Arzt und sie fühlt sich komisch, sie ist so warm und manchmal sacken ihr die Knie weg. Peter Sellers als Arzt, in dem Fall mit leicht indisch gesungenem Akzent, antwortet ihr, was er für Tipps gibt, stellt sich raus, sie ist deswegen so drauf, weil sie sich in ihn verschossen hat. Hoppala. So, was Harry Nilsson da draus gemacht hat, klingt vom Sound her, von der Art, wie er die beiden Parts, den weiblichen und den männlichen, selbst singt, schon sehr artverwandt.

wie gut das Gracious Me. Coconut heißt das Teil. 71 gekommen, bis er 72 als Single. Nilsson hatte erfolgreichere Songs und jetzt sind wir ehrlich, ich glaube, das ist eine Platte, wie man sie heute gar nicht mehr machen kann. Denn während sie ihm also mitten in der Nacht anruft und ihm erklärt, sie hat eine Mischung getrunken aus Zitronenlimo bzw. aus Limettensaft und Kokosmilch und jetzt geht es ihr schlecht, deswegen ruft sie den Arzt an und der Arzt, genervt, weil sie angerufen hat und ihn geweckt hat, sagt, er trinkt noch einen davon, ruft morgen wieder an. Ich vermute, dass die Kokosnussmilch und in dem Fall dieser scharfe Zitronensaft durch die Säure des Zitronensaftes sich gegenseitig so ein bisschen in den Klumpzustand bringen. Das ist ungefähr genauso, wenn man Bailey getrunken hat oder Partita de Coco und haut sich hinterher ordentlich Fruchtsaft rein. Das gibt einen einzigen Knoten und fühlt sich nicht so sonderlich gut an, weil man fürchterlich verstopft. Fragt mich nicht, woher ich's weiß. Breiten wir den Mantel des Schweigens drüber.

Footloose, ein Ohrwurm dondersgleichen. Denise Williams, let's hear it for the boy. Jackson Browne wurde gewünscht mit Stay. Das Problem, ich weiß leider nicht mehr von wem, ich finde den Wunsch nicht mehr. Bitte um Verzeihung. Aber ich glaube, wir einigen uns drauf, es ist okay. Jemand wird sich gleich ganz besonders freuen und den Song gibt's eh dann in dem Fall für alle. Okay?

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Wie so ein Sommer in den 80er Jahren in Italien eben geklungen hat. Ricci e Poveri bei Schwarzwaldradio, Made in Italy. Heute vor, wie lange ist es? 31 Jahre ist es her. Da musste er mal ganz kurz auf die Knie gehen, um wirklich zu sehen, was er da gemacht hat. Er Garth Brooks, da hat er seinen Stern auf dem Hollywood Walk of Fame bekommen. 95 war es soweit, am 30.06. Wenn man überlegt, wie seine Karriere gelaufen ist, ging das verhältnismäßig schnell. Auf der anderen Seite muss man aber auch dazu sagen, also Garth Brooks, keiner hat die Amis im Country-Bereich so aufgemischt wie er. Er hat das Ganze frisch auf Vordermann gebracht, schon Wahnsinn, was er gemacht hat. Alleine die Tatsache, dass ein Country-Musiker mit seiner Band im Central Park spielt und eine dermaßige Show in New York abzieht, war ja schon eine nahezu unvorstellbare Kiste. Es hat aber tatsächlich geklappt. Übrigens, so am Rande noch eine kleine Notiz, unter dem Stern von Garth Brooks, ne, hat er die Mastertapes seines Best-of-Albums vergraben. Das heißt, wenn man also diesen Stern irgendwann rausnehmen würde, würde man diese Bänder unten drunter finden. Es soll jetzt allerdings kein Anspruch so sein, damit der Spitzhacke mal das Hollywood Boulevard runterzulaufen. Ja.

Wenn er irgendwie automatisch immer im Hintergrund, she's a brick house. Wenn der Funk so richtig loslegt, die Bar Case, shake your rump to the funk. Oh je, Mini. Einen müssen wir heute noch zum Geburtstag gratulieren und da wird er ziemlich viele Glückwünsche bekommen aus der ganzen Welt. Stefan Zauner, Stimme der Münchner Freiheit. Heute wird er 74 Jahre alt. Und er hat ja eine sehr bemerkenswerte musikalische Karriere hingelegt. Er kam tatsächlich aus der tief psychedelischen, krautrockenden Ecke, war Teil von Amondyl 2, landete dann später letzten Endes bei der Münchner Freiheit, was auch eine tolle Entscheidung war. Also als Sänger hat er die Band wirklich sehr, sehr mitgeprägt und nach vorne gebracht. Hat auch diese Stimme gehabt, die man immer auf Anhieb sofort rausgehört hat. Ein Glück. Und was man der Münchner Freiheit und vor allem ihm noch mit verdanken muss, ist, die haben international tatsächlich deutlich mehr abgeräumt als geht. Haben ja auch ein Album auf Englisch abgesetzt. Und in diesem Fall hatten sie sogar etwas wieder gut machen müssen. Die waren ja bei der gleichen Plattenfirma wie Nena, bei der CBS. Und naja, damals hat man Nena mit einem englischen Album nach England geschickt. Ich habe einen Bekannten, Colin, der war dabei, als die damals 1982, 83 im Odeon in London Hammersmith auf der Bühne stand und der Saal, die wirklich von der Bühne gepfiffen hat. Es muss echt übel gewesen sein. Es gab auch Videoaufnahmen davon, allerdings nicht den ganzen Abend. Also es war schon etwas grenzwertig, was da passiert ist. Einerseits vom Publikum, andererseits aber auch auf der Bühne. Als dann die nächste deutsche Band von dieser Plattenfirma mit einem englischen Album kam, hat man etwas verhalten reagiert. Musste dann allerdings eingestehen, wow, die können ja doch irgendwas. Und so wurde, solange man Träume noch leben kann, zu Keeping the Dream Alive, so wurde aus Ohne dich schlafe ich heute Nacht nicht ein, Every Time. Und aus So heiß wurde letzten Endes So gut. Alles Gute zum 74. Stefan Zauner. So

ganz großartige Musik, ganz tolle Kombination. Justin Hayward, Forever Autumn. Dabei noch mitbeteiligt Jeff Wayne. Das Ganze natürlich aus dem Kampf der Welten, Krieg der Welten, War of the Worlds. War ja auch so eine Nummer. Also das war wahrscheinlich so das Wichtigste, was die Kollegen beim Südwestrundfunk jemals gemacht haben, dass sich damals der Frank Laufenberg und der Schneidewind hingesetzt haben. Haben diese englische Fassung in Eigenregie eingedeutscht und letzten Endes das dann so mehr oder weniger handverlesen damals gesendet. Ende vom Lied war, die Plattenfirma ist unter dem Echo so dermaßen begeistert gewesen, dass sie gesagt haben, wir machen

machen das. Und dann kamen eben solche Stimmen wie Manfred Lehmann ins Studio oder eben das Intro im Original von Richard Burton, da dann von Kurt Jürgens, was ja auch so eine gewisse Emotionalität hat. Wenn der da sitzt, der normannische Kleiderschrank, und spricht ins Mikrofon, erst langsam, dann immer bestimmter, wuchs in ihnen der Plan, uns zu zerstören. Passt jetzt gar nicht zu dem Song hier, aber wir haben warm, wir haben Sommer, also lassen wir es ein bisschen grooven. Hier ist Blondie, The Tide is High.

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4: Das magische Wort und der Ort dazu. Regen gibt's in Brandis bei 27 Grad. Dankeschön, Juliane. So, wenn noch mehr Regen wird, aber vielleicht nicht so weit fahren möchte, wie wäre es mit Gera in Thüringen. 21 Grad, es regnet ebenfalls. Marco hat das geschickt. Ich vermute, dass der Regen da auch kühler sein wird. Was wir sonst anzubieten hätten, ein paar stramme Temperaturen sind schon durchaus noch dazwischen. Da hätten wir 32 Grad in Kirchentellinsfurt in Baden-Württemberg, hat uns Ursula übermittelt. Und die Sonne ist natürlich auch da. Wechselnde Bewölkung bei 27 Grad in Hassel, danke Christian. Angermünde bei Berlin-Brandenburg 26 Grad, Sonne satt. Darüber freut sich wahrscheinlich gerade noch so die Doreen im Moment. Was hätten wir noch drin? Gucken wir mal Richtung Süden. Egling in Bayern 27 Grad sonnig. Michael hat's geschickt und Gelsenkirchen in NRW 26 Grad bei wechselnder Bewölkung. Ja, ist eben Sommer nach wie vor. Ne? Allerdings, es brät nicht mehr ganz so extrem auf die Glocke wie die letzten paar Tage. 21 Grad haben wir an der Nordsee, 32 Grad gibt's am Oberrhein auf der Achse zwischen Freiburg und Basel. Die Nachtwerte heute kann man mal wieder durchlüften. 20 Grad in Niederbayern, 12 Grad dafür in der Eifel. Tatsächlich in der Eifel heute Nacht kälter als an der Nord- oder an der Ostsee.
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5: Ich bin Moritz Einzel. Deutschland steht unter Druck. Die Gegner der freiheitlich-demokratischen Grundordnung kommen von außen und innen. Das hat Innenminister Dobrindt bei der Vorstellung des Verfassungsschutzberichts gesagt.
6: Ausländische Aktivitäten in Deutschland, sie steigen. Mitteilungen und Erkenntnisse von Anschlagsvorbereitungen, sie steigen. Zahlen gewaltbereiter Extremisten steigen.
5: Das extremistische Potenzial von rechts und links wird größer, steht in dem Bericht. Der Rechtsextremismus bleibe die größte Bedrohung für die Demokratie, so Dobrindt. Noch gilt der Tankrabatt, doch die Preise an den Tankstellen ziehen bereits an. Im bundesweiten Tagesdurchschnitt kostete Super E10 laut ADAC gestern pro Liter 1,86 Euro, 1,6 Cent mehr als am Sonntag. Diesel zog sogar um 1,9 Cent auf 1,78 Euro pro Liter an. Der Tankrabatt läuft um Mitternacht aus. Ein 45-Jähriger erschießt 4 Frauen und 2 Männer in einer Mutter-Kind-Wohngruppe im niedersächsischen Stade. Nach dieser Tat gestern pocht der Beamtenbund auf Konsequenzen. Der Bundesvorsitzende Geier hat in der Rheinischen Post mehr Schutz für Beschäftigte im öffentlichen Dienst gefordert. Diese seien es, die für uns alle den Kopf hinhielten, so Geier. Im Prozess um die Versklavung zweier jesidischer Mädchen vor dem Oberlandesgericht München hat die Angeklagte ihr letztes Wort für eine knappe Entschuldigung genutzt. Es tut mir leid, sagte die 30-Jährige. Ihr ebenfalls angeklagter Ehemann erklärte dagegen, ich möchte nichts sagen. Das irakische Paar soll im Irak und in Syrien der Terrororganisation IS angehört haben und zwei jesidische Mädchen als Sklaven gekauft, missbraucht und gefoltert haben. Manuel Neuer hat nach dem bitteren WM-Aus der deutschen Fußballnationalmannschaft sein endgültiges Karriereende als Nationaltorwart bestätigt. Im ARD-Interview beantwortete er die Frage, ob das 16. Finale gegen Paraguay sein letztes Länderspiel gewesen sei, mit einem knappen Ja. Schon nach der EM 2024 hatte Neuer seinen Rücktritt aus dem DFB-Team erklärt, kehrte jetzt aber für die Weltmeisterschaft nochmal zurück.
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4: Falls meine ehemalige Klassenleiterin Frau Schnädelbach jetzt zufällig Schwarzwaldradio hört. Ja, es gab da mal eine Klassenabschlussfahrt. Und ja, es war dieser Song. Und ja, wir haben alle auf dem Tisch gestanden. Und ja, sie haben nie begriffen, woher wir den Alkohol hatten. Und wissen Sie was? Ich werde es Ihnen auch heute nicht verraten.

Stevie Nicks mit Unterstützung von prominenten Fingern an den Tasten. Prince hat damals spaßeshalber diese Idee mit dem Keyboard beigesteuert. Als Stevie sagte, Mensch, der Song fehlt irgendwie was, war er gerade zu Besuch. Sie haben das Band vorgespielt, da hat zum Aufnahmemensch gesagt, mal ganz kurz, kannst du mal das Keyboard hier hochziehen, hat an 3, 4 Knöpfen rumgedrückt, hat angefangen zu spielen, zack, war es drin. Also es ist tatsächlich er. Und ich glaube, auf dem Album ist er nicht genannt als Keyboardspieler. Auf der Best-of-Version steht er allerdings, so wie es aussieht, drin. Da steht auch die Story dazu, nochmal im Booklet. Ja, alleine hat es nicht geklappt. Zusammen war es dann eben schon sehr befruchtend. Zumindest mal, was die Arbeitsergebnisse betrifft. Alles andere steht außen vor. Chet Atkins, auf den müssen wir heute auf den Tag genau auch seit 25 Jahren verzichten. So lange ist er schon nicht mehr unter uns. Hatte aber auch einmal eine geniale Idee zu einer anderen Gitarrenzusammenarbeit. Und ich meine, wenn einer, der wie Chet Atkins eben Gitarre spielen konnte, sagt, ich kenne da einen, mit dem würde ich echt furchtbar gerne mal was zusammen machen. 1991 war es soweit. Er im Studio mit Mark Knopfler von den Dire Straits. Das Endergebnis hat neben Poor Boy Blues auch ein paar richtig tolle andere Sachen gemacht, zum Beispiel diesen Song hier. Herrlich, leicht, easy. Trotzdem, da sind zwei Gitarristen nebeneinander, die beide zeigen, was sie können. Und das, ohne sich dabei gegenseitig in die Quere zu kommen, die ganze LP von den beiden ist unglaublich bockstark. Allerdings, das hier ist, ich finde, gerade weil es so ein bisschen zurückhaltend

Sanft und weiche Töne von Kate Bush bei Schwarzwald Radio, The Man with the Child in His Eyes. So, ich mache euch einen Vorschlag. Ihr bestimmt jetzt, was bei uns im Programm läuft. Und zwar suchen wir wieder mal zwei Songs, die wir auf dem Flohmarkt entdeckt haben. Machen wir gleich. Wie es genau funktioniert, darüber reden wir dann nach Van Halen und Why Can't This Be Love. Und wer den Schwarzwald Radio WhatsApp-Kanal abonniert hat, kann in unserem Status schon mal gucken, um welchen Sampler es sich handelt. Die ersten Wünsche sind auch schon da. Heute aber ohne Hund, gell? Dafür mit meiner Tonbandmaschine.

0: Tja, die alte Weisheit meiner Oma. In Liebe und beim Singen kann man nichts erzwingen. Van Halen, why can't this be love?
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0: Tja, das Ding kam ja am Wochenende in die Hände, als wir mal eben so nebenbei ganz kurz am Flohmarkt vorbei.

fahren sie weiter. Da, kurz anhalten. Kriegt meine Frau ja schon immer Stresspusteln, wobei mittlerweile ist sie, was Schallplatten betrifft, ein echt zuverlässiger Jagdhund geworden. Also die findet das Zeug schneller noch als ich. Zeigt mir dann auch, ja, da ist was, guck halt. Und meistens wird dann, sie sagt mittlerweile nichts mehr, sie hat sich's abgewöhnt, wenn ich tatsächlich was gefunden habe, wobei sie auch schon ein paar Perlen entdeckt hat. Der hier zum Beispiel ging auf ihre Kappe und den haben wir mitgenommen, weil das wirklich so ein Sampler ist, den legst du auf, lässt du einfach durchlaufen, da hast du nichts dran auszusetzen. Das Ding sitzt. Golden Oldies, die Superhits, ist damals erschienen bei der Ariola. Die hat das damals gebracht. Und diese Kiste ist insofern also sehr, sehr spannend. Es sind 16 Songs drauf aus dem Bereich Funk und Soul. Die haben es einfach. 86 gekommen. Ich hätte von euch jetzt gerne per WhatsApp an die 01731043333. Je eine Zahl zwischen 1 und 16. Die beiden Titel, steht logischerweise jede Zahl für einen Titel, der drauf ist, die meisten Zahlen oder beziehungsweise die häufigsten Nennungen haben, laufen dann auch bei uns hinterher. Im WhatsApp-Status könnt ihr euch angucken, wie das Ding aussieht. Ja, jetzt bin ich gespannt, was kommt. Also ihr entscheidet, ihr habt 2 Songs Zeit zu voten. Und das, was wir danach haben, den Sack machen wir dann zu. Die gibt's dann auch definitiv zu hören. Tolles Ding, also es sind Songs dabei von Sam Cooke, Marvin Gaye, Otis Redding, Thelma Houston, die Four Tops, aber auch Stevie Wonder, The Supremes, Percy Sledge, der junge Michael Jackson, alles Mögliche. Barry White, ich bin gespannt, was er draus macht. Eine Zahl zwischen 1 und 16, bitte, per WhatsApp an den 0173 104 33 33.

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0: Und der Song ist zu Ende. Und tja, der Flohmarktfund vom Wochenende biegt auf die Zielgerade ein.
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0: Tja, die Golden Oldies, die Superhits von der Ariola, Bestellnummer 207828, ist erschienen im Jahr 86 und vereint so alles, was aus Funk und Soul zu dem Zeitpunkt ebenso als großer Knaller war. Ich muss dazu sagen, das Ding hat also in diesen 40 Jahren, die es den Sampler jetzt gibt, absolut nichts verloren. Es ist eine Platte, die man wirklich von vorne bis hinten durchlaufen kann. Das einzige Problem mal wieder, es sind ziemlich viele Songs drauf, also ziemlich hohe Laufzeit.

Laufzeit und entsprechend auch, naja, sagen wir mal, eine anständige Lautstärkenbegrenzung beim Direct Master damals gewesen. Es ist ein DMM-Schnitt gewesen, also es könnte ein klein bisschen mehr Druck haben. Auf der anderen Seite muss ich aber auch sagen, es klingt wirklich schon sehr, sehr sauber. So, ihr habt euch aus diesen 16 Songs zwei ganz besonders herausgeschossen, da muss ich nichts zählen, also mit deutlichem Abstand vorne eine einzige Stimme Unterschied, geht an die Nummer 8 und die Nummer 7. Damit können wir den Sack zumachen. Das wären die beiden, die meisten Stimmen bekommen haben. Die Nummer 8, The Real Thing, You to Me Are Everything, aus dem Jahr 76, hat übrigens nicht lange auf sich warten lassen, bis das in den 80ern gleich wieder in einer etwas angeschmuckteren, neueren Version kam. Das ist ein Ohrwurm, von vorne bis hinten brauchen wir uns über nichts unterhalten. Tja, und die 7, die ist auch nie richtig verschwunden. Eine der gesuchtesten Maxis überhaupt damals aus dieser Zeit, die Temptations. Papa was a Rolling Stone. Gab's dann auch immer wieder mal in anderen Varianten. Mit Killer zusammen, dann mal ohne, dann mit George Michael, dann wieder mit Seal, dann wieder mit Adamski. Ja, wir bleiben beim Original. Und das verrate ich euch jetzt schon. Also die Temptations gibt's heute mit 6,52. Ich glaube, das können wir an einem Tag wie heute durchaus mal machen. Hier ist die 8, The Real Thing, You to Me Are Everything. Und die 7, Papa was a Rolling Stone. 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

Platte, die nie alt wird. Die Temptations, Papa was a Rolling Stone. Ha. Alles mal durchatmen, alles wieder ankommen. Hier ist Schwarzwaldradio, es ist Dienstagnachmittag. Schön, dass ihr auch dabei seid. Machen wir einen kleinen Abstecher nach Australien zu einer Band, deren Beitrag zur Rockmusik unfassbar amerikanisch klingt und sehr, sehr erwachsen klingt. Aber ganz ehrlich, irgendwie hat die Little River Band so ihren eigenen Status. Ist auch eine Formation, die immer irgendwie hinten runterkippt, wenn man über Musik redet. Aber für die Australier, also die haben schon richtig was los gehabt. Und mit dem Nachtkrab, mit dem Night Owl, einen Bombensong abgeliefert.

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4: Tja, nach wie vor sehr warm und das auch sehr durchwachsen. Bitte Vorsicht nochmal. Im Süden, vor allem im Bereich Südosten, wäre es heute möglich, dass sich Wärmegewitter bilden. Wenn die kommen, werden sie meistens sehr heftig, hat der Deutsche Wetterdienst zwischenzeitlich rausgegeben. Also wenn, dann braut sich da ordentlich was zusammen. Okay, wir haben drüber geredet. Macht was draus. Wolken und 22 Grad gibt es momentan in Vänersborg. Da macht Astrid Urlaub, und zwar in Schweden momentan. Ja, dann viel Spaß. Stuttgart hat 29 Grad zu bieten. Es ist Sonne satt zu bieten bei der Anja. Was wäre noch da? Wolken bei 28 Grad gibt es in Rimpa in Bayern. Dankeschön, Tommy, dass wir da dran was haben dürfen. So, was haben wir noch? Schleswig-Holstein, Dänischen Hagen, 21 Grad. Es ist wolkig, das hat Andrea übermittelt. So, dann regnet's in Bad Lausick in Sachsen bei 22 Grad. Karl-Heinz, ich glaube, ganz viele sind neidisch auf dich gerade eben. Da würden bestimmt einige hinfahren wollen. So, in Bayern in Villingen 28 Grad und wechselnde Bewölkung. Dann wäre noch dazwischen, was ist das? Das ist Kanada, das gilt nicht, das ist gelogen. Aber okay, Bad Lauchstädt, Sachsen-Anhalt, 28 Grad, wechselnd bewölkt und leider bis jetzt kein Regen, schreibt der Andreas. Ihr kriegt's mit. Heute ist wieder alles dran. Temperaturen pendeln zwischen 21 Grad an der Nordsee, 32 zwischen Freiburg und Basel am Oberrhein. Ansonsten hätten wir heute Nacht 20 Grad in Niederbayern, das ist der wärmste Punkt heute Nacht, und 12 Grad in der Eifel, tatsächlich wärmer als an der See.
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5: Ich bin Moritz Einzel. Von rechts außen bis ganz links, die Zahl der Extremisten in Deutschland ist weiter angestiegen. Das zeigt der neue Verfassungsschutzbericht für das vergangene Jahr, den Bundesinnenminister Dobrindt vorgestellt hat.
6: Was dabei besonders auch bedrohlich ist, dass sich diese Szene ständig verjüngt, stärker vernetzt und aktionsorientierter ist.
5: Die größte Bedrohung gehe weiterhin von Rechtsextremisten aus. Die Zunahme linksextremer Gewalt, etwa auf kritische Infrastruktur, sei zugleich ein ernstes Warnsignal für den Rechtsstaat, so Dobrindt. Die Arbeitslosenzahl ist im Juni leicht gesunken, das teilte die Bundesagentur für Arbeit mit. Demnach sank die Arbeitslosenquote um 0,1 Prozentpunkte auf 6,2%. Insgesamt waren 15.000 Menschen weniger arbeitslos gemeldet als noch im Mai, aber 22.000 mehr als noch im Juni des vergangenen Jahres. Grünen-Fraktionschefin Dröge wirft Kanzler Merz beim Thema Hitze Untätigkeit vor. Nach dem gefährlichen Hitzewochenende habe er es nicht einmal für nötig gehalten, sich dazu zu äußern. Das sei beeindruckend empathielos, so Dröge. Der Koalitionsausschuss müsse sich damit beschäftigen, wie vor allem ältere Menschen und Kinder künftig besser vor Hitzewellen geschützt werden. Der Ebola-Ausbruch in Zentralafrika droht nach UN-Angaben fast 1 Million Menschen zusätzlich in Armut zu stürzen. Demnach sind Zehntausende Jobs in Gefahr und der Unterricht in Schulen und Ausbildungszentren sei vielerorts unterbrochen. Allein in der Demokratischen Republik Kongo wurden bisher 377 Ebola-Tote registriert. Mehr als 600 Menschen werden in Krankenhäusern und Isolierstationen behandelt. Die Fußball-WM ist wieder mal früh vorbei für die deutsche Nationalmannschaft. Das Turnier in Nordamerika geht aber natürlich trotzdem weiter heute Abend. Um 19 Uhr trifft DFB-Gruppengegner Elfenbeinküste im 16. Finale auf Norwegen. Und ab 23 Uhr spielt Frankreich gegen Schweden. In dieser Partie wird der Achtelfinalgegner von Paraguay ermittelt. Die Südamerikaner hatten in der Nacht das deutsche Team im Elfmeterschießen besiegt.
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4: Ein Song, den jeder im Stockdunkeln mitsingen kann, egal mit wie viel Atü auf dem Kessel oder nicht. Den gibt's gleich im Tagebuch der großen Hits. Aber bis dahin hätte ich noch so zwei ganz widerborstige, schöne, extrem wohlgenährte Exemplare von Ohrwürmern.
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1: 30. Juni 1985. Falco ist mit Rock Me Amadeus neu in den Charts. Mitte der 80er ist Falco so richtig in der Musikwelt angekommen. Er ist kein Geheimtipp mehr. Sein letztes Album war ein riesiger Erfolg und auch schon davor hat er sich mit Der Kommissar international einen Namen gemacht.

Jetzt, Mitte der 80er, ist es Zeit für den nächsten großen Schritt. Falco wechselt zum Produzentenduo Bolland & Bolland. Die beiden Niederländer schreiben mit ihm am nächsten Album, unter anderem an einer Nummer über den jungen Wolfgang Amadeus Mozart, den Sohn Österreichs, wie Falco ihn nennt. In Rock Me Amadeus besingt er Mozart als ersten Punk, der die Kulturszene aufwiegelt und einfach nur sein Ding durchzieht. Genauso wie eigentlich Falco. Und mit dieser Nummer gelingt ihm endgültig der Durchbruch auch in Amerika.

0: Wie immer alle zwei Wochen um diese Uhrzeit und 14:15 kommen die Songs mit einer kleinen Gesangseinlage in der Oberstimme von Helma Lezke. Das wissen wir ja auch schon längst.
1: Ja, ich wollte damit nur signalisieren, dass ich keinen Trauerflor trage.
0: Nee, ich habe mich am meisten geärgert und bin am meisten traurig darüber, dass ich so kurz geschlafen habe heute Nacht wegen der ganzen Nummer. Also, wenn man das gewusst hätte, ohne Scheiß, 10 Lampe aus rumgedreht, geht in Ordnung.
1: Es geht mir aber seit heute Nacht nicht mehr aus der Birne.
0: Also ich habe es auch nicht verstanden. Auf der einen Seite, was da auf dem Platz passiert ist, auf der anderen Seite, was da wieder mit der Pfeife rumlief. Also irgendwie ist es ganz, ganz seltsam dieses Mal. Ich weiß auch nicht warum, es ist eine seltsame Nummer. Und vor allem, ich habe dieses abgewertete Tor, ich habe es nicht verstanden.
1: Ich auch nicht, aber also, mit ganz viel Fantasie, wenn ich meine paraguayischen Blutadern bespreche oder anschaue, da könnte man sagen, ja, der hat den geschubst da.
0: Dabei hast du doch gestern noch extra, um das heraufzubeschwören,

0: Und dieses paraguayische Gedudel, was war's?
1: So ist, ja, und dann haben wir ja einen Hörer in Paraguay und dem habe ich ja kurz gesprochen. Und unser Record On-Air-Dingsbums hat Fehlerquellen. So, ich könnte den jetzt nicht mehr rausholen, ist auch völlig wurscht. Der hat getippt gestern, der Hörer. Kurz vor drei, ich wollte es nochmal anhören, 2-1 für Paraguay hat er getippt.
0: Tja.
1: Ein Deutscher, der da lebt, schon seit vielen Jahren, Schwarzwaldradio hört, in Paraguay, in Asunción.
0: Ah,
1: die
0: ja.
1: Hauptstadt.
0: Alles verstanden.
1: Asunción. Der super. 2-1 und alle, die das gehört haben, hat bestimmt 90% haben ihn belächelt. Ja.
0: Tja, auf der anderen Seite brauchen wir jetzt viel Platz im Flugzeug. Boah. Es geht wieder nach Hause. Und Wir haben 4 Jahre Zeit, mit einem kleinen Zwischencheck in 2 Jahren zu gucken, wie es denn aussieht. Ja. Aber na gut, wir können es nicht ändern. Es ist und bleibt eben ein Spiel. Und es gehört immer noch ein bisschen Können, aber auch Glück dazu. Apropos, hast du mitgekriegt, dass Bryan Ferry angekündigt hat, nochmal eine LP zu machen und dann ist Schluss?
1: Ich habe das für einen Fake gehalten.
0: Also angeblich stimmt's. Der soll tatsächlich, er kam ja gerade Neil Diamond mit seinem 18. Album und gesagt, das ist das letzte. Und jetzt hat eben Bryan Ferry auch gesagt, er will's nochmal wissen. Ich habe größten Respekt davor. Denn alleine, was der ja für die Serie Babylon Berlin mit dem Babelsberg Filmorchester und eben mit diesem Mokka Efti-Orchester, ist ja der Wahnsinn.
1: Ich habe da letztens mal ein Stück rausgeholt, das ist zwar nach 2000, aber es klingt ja älter. Und das ist Wahnsinn, das ist wirklich Wahnsinn.
0: Vor allem, was ich toll fand, die haben ja einen seiner größten Hits mit Roxy Music, Dance Away, haben sie ja für diesen Song, es ist ein für die Serie ist ein Anachronismus, haben sie ja ins Jahr 1924 zurückversetzt, wie das geklungen hätte. Also ich finde das Original schon wunderschön, läuft jetzt auch, aber also diese Version so ein bisschen gekratzt, so im Kaffeehausstil, Donnerwetter. Und also Bryan Ferry, er weiß nicht. Also
1: und der hat seine Anzüge noch im Schrank, all die schönen. Die holt er jetzt der Reihe nach raus und tritt wieder auf.
0: Dieser Mann ist heute noch cool. Also der ist in 60 Jahren auf der Bühne nicht 1 Grad wärmer geworden. Das ist unfassbar, wie der wirkt. Also größten Respekt. Ganz tolle Musik. Hier ist Bryan Ferry mit Roxy Music, Dance Away und Helmer Litzke. Morgen ist Fritz Woch und wir hören uns am Donnerstag wieder. Viel Spaß.
1: Hau rein, Digga.
0: Na dann.

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5: Hi ho, oder Hallihallo, einen schönen Nachmittag, wir haben es genau halb drei.

Candy, Candy und sie, die da mitsingt, die weibliche, heißt Katie. Katie Pearson, gemeinsam mit Iggy Pop bei Schwarzwald Radio. Der Tag danach, wir sollten ihn schnell abhaken. Heute ist einfach mal Dienstag, der 30.06., der letzte im Monat Juni. Sollten Sie Grund zum Feiern haben, Glückwünsche aus Offenburg.

Vergesst mir bitte nicht die 60er Jahre, fällt mir immer wieder ein. Die Contours haben wir gerade gehört, The Contours, 58 in Detroit. Ich habe nochmal nachgeschaut, gegründet und über einige Jährchen ging dann der ein oder andere Hit auf ihr Konto, die Contours. Jetzt nochmal zu gestern ganz kurz, paraguayische Musik. Gestern, vor 24 Stunden etwa, habe ich diese Musik auch eingespielt und dann haben wir das Glück gehabt, wir haben per WhatsApp kommuniziert miteinander und dann sagte der Hörer in Paraguay,

0: meine Frage hin. Wie spielen die denn heute Abend, also gestern, ne? Und dann sagt er
1: 2-1 für Paraguay. Fuerza Paraguay, wir schaffen es.
0: Wir schaffen es. Ich sag das nochmal. Bestimmt 90% derer, die das gehört haben gestern, haben vielleicht innerlich oder äußerlich gelächelt und haben gesagt, ja, ja, ja, ja. Und dann sagte ich zu ihm, Philipp heißt er, wenn das jetzt wirklich so ist, ich könnte mir vorstellen, ihr bekommt in Paraguay noch einen Feiertag. Und die haben einiges an Feiertagen, was unser 3. Oktober ist, ist bei denen der 15. Mai, Dia de la Independencia, der Unabhängigkeitstag. Und jetzt bekommt ihr vielleicht noch einen neuen, oder?
1: Auf jeden Fall. Bei uns ist das Spiel um 5 und überall wird geschafft bis um 3 mittags. Danach steht das Land still auf jeden Fall. Und wenn Paraguay gegen Deutschland gewinnt oder sogar weiterkommt, dann 100%.
0: Das denke ich.
1: Ein Sieg gegen Deutschland wäre für uns historisch und würde sicher mit einem Feiertag gefeiert werden. Auf jeden Fall.
0: Und man muss auch jene können, so leid uns das und so schwer uns das vielleicht auch fällt, aber unterm Strich aus meiner Sicht, wir sind ja alle Fußballfans, aus meiner Sicht haben die das sich irgendwie auch verdient gehabt gestern. Da kann mir keiner was anderes erzählen, hätte ich fast gesagt. Der beißt die Maus keinen Faden ab, oder? Mein lieber Schwan. So, fußballerisch geht's weiter. Heute auf den Tag genau, vor 30 Jahren wurde dieses Stück Musik geboren. The Three Lines, David Baddiel, Frank Skinner und The Lightning Seeds. The Three Lines. Wir sind morgen dran. Gegen Kongo.
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tun. Heute auf den Tag genau vor 30 Jahren. Der 30. Juni 96 hat dieses Lied das Licht der Welt erblickt. Und das hier ist aus den 80ern. Maria Vidal.

0: Maria Vidal und Buddy Rock, und ich habe meinen ganzen Körper geschüttelt jetzt, als ich das gelesen habe. Ich habe ja vorhin nochmal den Hörer eingespielt, der jetzt in Paraguay hört, der 2-1 getippt hat gestern vor dem Spiel, wohlgemerkt, was wir da gehört haben, ne? Und dass die einen Zusatzfeiertag kriegen. Jetzt sehe ich erst, vor ein paar Minuten kam eine Nachricht von einem Hörer, Jan aus Barsbüttel, und der hat einen Screenshot mit beigelegt. In dem Screenshot sieht man die Tipps, die er letzte Woche, wie er sagt. Ja, hört mal hier.
1: So, mein lieber Helmer, hier mein Beweis. Das habe ich letzte Woche schon getippt. Nur damit du Bescheid weißt. Ne? Das schaffen nicht nur Leute, die da wohnen.
0: Das geht auch anders. Da muss man nicht in Paraguay zu Hause sein. Das stimmt. Und ich kann das ja jetzt nicht in die Kamera halten, weil wir keine haben hier. Aber der Screenshot, da stehen verschiedene Tipps. Und bei ihm, beim Jan, dann steht dann Deutschland, Paraguay 1-2. Boah, was ist das für eine Quote? Ich weiß noch nicht, wo der Tipptitel her. Da gibt's ja Kohle ohne Ende. Wahnsinn, Jan. Das wird anderen nicht gefallen im Lande, aber Glückwunsch.

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5: Grüße gehen raus nach Wolgast in Mecklenburg-Vorpommern. 25 Grad und Sonne, schreibt der Norbert. Bettina in Hamm sieht einiges an Wolken über sich. 27 Grad am Thermometer. Dann haben wir Leipzig. Der Carsten schreibt 24 Grad. Dort regnet es leicht zumindest. Michael in Dienstlagen 27. Sonne und Wolken im Wechsel und sonniges Wetter gibt es auch in Schneitach in Bayern. 27 Grad, Himmel allerdings bewölkt beim Ralf. Vielen Dank. Wir haben es 15 Uhr.
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6: Ich bin Moritz Einzel. Die Bundesnetzagentur hat entschieden, die Deutsche Bahn muss auf stark belasteten Fernverkehrsstrecken künftig mindestens ein Viertel der Kapazitäten an Wettbewerber abgeben. Die Behörde erhofft sich davon niedrigere Ticketpreise. Besonders profitieren könnte zum Beispiel das italienische Zugunternehmen Italo, das für 2028 seinen Markteintritt in Deutschland plant. Die Verbraucherpreise in Deutschland sind im Juni mit dem Tankrabatt und fallenden Ölpreisen nicht mehr ganz so schnell gestiegen. Die Inflationsrate beträgt im Vergleich zum Vorjahresmonat 2,3%, berichtet das Statistische Bundesamt. Weil der Tankrabatt wegfällt, dürfte die Inflation im Juli wieder zulegen. Es gibt immer mehr Extremisten in Deutschland, vor allem in der rechten Szene. Das geht aus dem jüngsten Verfassungsschutzbericht hervor, den Innenminister Dobrindt vorgestellt hat. Claudia Wächter berichtet.
7: Deutschland steht unter Druck. Von allen Seiten warnt Dobrindt. Sorgen bereitet den Behörden aber vor allem, dass Extremisten aus der rechten, aber auch der linken Szene immer jünger und gewaltbereiter werden. Da werde eine ganze Generation oft online radikalisiert, heißt es. Aber auch Spionage und Cyberattacken nehmen zu. Die größte Bedrohung komme da aus Russland.
6: Knapp eine Woche nach den Erdbeben gibt es immer noch Momente der Hoffnung in Venezuela. Es werden noch Überlebende gefunden. Einsatzkräfte aus El Salvador hätten einen Mann aus den Trümmern eines Einkaufszentrums geborgen, teilte der Präsident des Landes mit. Und Rettungskräfte aus Ecuador berichten von der Rettung eines 12-Jährigen. Die Zahl der Erdbebentoten in Venezuela liegt derzeit bei gut 1.700. Tausende Menschen werden noch vermisst. Bundeskanzler Merz ist der deutschen Fußballnationalmannschaft nach dem WM-Aus zur Seite gesprungen. Auf der Plattform X schrieb er, es mache uns stark, in der Niederlage zusammenzustehen. Wer den Adler auf der Brust trägt, habe unseren Rückhalt verdient und nicht unseren Spott. Nach der Niederlage des DFB-Teams im 16. Finale gegen Paraguay hatte Merz zuvor geschrieben, die Mannschaft von Julian Nagelsmann habe das Land mit Einsatz und Teamgeist begeistert. Damit zog er Kritik auf sich.
5: Mit Selma Litzke an diesem Dienstagnachmittag. Wir haben es kurz nach drei und ich grüße mal nach Gera an der Weißen Elster.
8: Hallo Helmer. Wie ihr natürlich als gut informierter Sender wisst, hat heute das letzte überlebende Mitglied von Sweet, Andy Scott, Geburtstag. Vielleicht kannst du das mal zum Anlass nehmen, einen Titel zu bringen. Ich würde mir mal Stairway to the Stars wünschen. Vielleicht habt ihr das in der Playlist. Liebe Grüße vom Stefan aus Gera an alle Hörer. Und vor allem die netten Kolleginnen vom Studio Engelshaar. Tschüss.
5: Stairway ist es nicht, aber die Augen, die nicht lügen. Oder manchmal doch. Andy Scott ist heute 77 geworden. Happy Birthday!

Gilbert O'Sullivan, oh waka du, oh waka day. Ja, bei der Hitze. Man muss wirklich aufpassen, was man sagt heutzutage. Das hat sich irgendwie verändert. Wir hatten ja den Paraguayer, der gestern 1-2 getippt hat für das Land, wo er lebt, der Deutsche in Paraguay. Und jetzt schreibt mir einer unserer Hörer, ich sag seinen Namen jetzt nicht. Helmer, ihr wisst schon, dass das Spiel nicht 1-2 ausgegangen ist. Natürlich wissen wir das. 1-1 nach Elfmeterschießen, 3-4. Das ist gefühlt, wenn man tippt, wie ein 1-2. Ich sehe da kein Problem drin und ich hoffe, dass er der Einzige ist, der das so verstanden hat vorhin. Natürlich kennen wir die Ergebnisse, ich habe es ja gesehen. Trotz der Sonneneinstrahlung tagsüber. Die kann schon mal kurz auf die Birne knallen.

0: Beautiful Girl in Excess bei Schwarzwald Radio. 15.15 Uhr war es gerade. Und immer wenn so eine Schnapszahluhrzeit kommt, greife ich zum Glas und trinke. Das habe ich gerade wieder gemacht, so ein kleines Schlückchen. Jetzt würde ich Ihnen die Möglichkeit geben, mal ganz spontan ein paar Schwarzwaldtaler auf Ihr Konto zu holen. 111 Schwarzwaldtaler gibt es bei mir, weil ich so einen Tick mit Schnaps sein habe. 111. Draufgekommen bin ich, diese kleine Hilfe werde ich Ihnen vorab geben, weil es einen Musiktitel gibt, eine instrumentale Musik, die so heißt, wie das Wort nun mal ist, mit 12 Buchstaben übrigens, schon mal merken, 12 Buchstaben. Und ich würde es wie folgt umschreiben. Es ist so schwer nicht, glaube ich. Er kann klettern oder im Regal stehen, hat schöne, skulpturartige, oft auch glänzende Blätter. Was könnte ich suchen?
1: Weiß der Kuckuck.
0: Oder Sie wissen es und holen sich 111 Schwarzwaldtaler für die richtige Lösung per WhatsApp über die 0173 104 33 33. Sie haben sich gemerkt, 12 Buchstaben hat es, was ich da suche. Und man kann sagen, er klettert oder steht im Regal.
2: Moin, moin, Helme, der Carsten aus Blick steht. Und psst, psst, Ruhe, die Göttin singt, Debbie Harry. Danke.
0: Bitte. Morgen hat sie Geburtstag. 81.

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2: Kuckuck. Am Dienstagnachmittag, wir haben es 3:30 und noch mal zur Erinnerung, das, was ich da suche, sagt ihr, das kann klettern. Da sollte man aber eine Stange haben, wo das schön hochklettern kann. Es kann aber auch im Regal stehen, hat schöne skulpturartige Blätter, das ganze Ding. Und ich bin drauf gekommen, weil ein Instrumentalmusikstück so heißt. Das stammt übrigens aus den 70er Jahren. Ich glaube, da kommen Sie nicht drauf. Oder doch? 0173 104 33 33. Das wäre die Nummer zu Ihrem Glück, respektive zu den Schwarzwaldtalern für Ihr Konto.

Steve Winwood und Higher Love. 4:09 scheint sich eine Lösung anzubahnen. Ich hatte ja auch verraten, 12 Buchstaben hat das Wort, das ich suche. Und ich hatte es umschrieben mit, es kann oder er kann klettern, der

0: Der Artikel ist ein Der, kann klettern oder im Regal stehen, hat schöne, skulpturartige, oft glänzende Blätter, stammt normalerweise aus den Regenwäldern Mittel- und Südamerikas. Der Wolfgang hat auch eine Idee.
1: Hallo Helmer, hier ist der Wolfgang aus Haltern am See. Ja, die Frage war ja sehr tricky.

0: Eine Kletterpflanze. Das Stück ist so instrumental, also könnte passen. Viele Grüße.
1: Jamiroquai, guter Mann, Jamiroquai, aber leider nicht richtig. Ich muss zum nächsten springen und da wird nicht gesprochen. Da steht tatsächlich das, was ich suche, nämlich Philodendron. Philodendron, so heißt ein Instrumentalmusikstück. Sie werden es gleich hören. Und Sie werden vielleicht gar nicht drauf kommen, wer das gemacht hat. Ich verrate es erst hinterher. Philodendron kann klettern, also der Philodendron kann klettern oder im Regal stehen. Und der hat diese schönen Blätter. Vielleicht haben Sie den auch im Garten oder vorm Haus oder in einem Park schon gesehen. Man bezeichnet es als eine der schönsten und im eigentlichen Sinne beliebtesten tropischen Zimmerpflanze. Obwohl sie von so weit her zu uns kommt und manchmal auch entsprechendes Wetter braucht. Sonne, nicht den ganzen Tag, ein bisschen Schatten habe ich nachgelesen, geht da auch. Aber Feuchtigkeit in den Regenwäldern von Südamerika zum Beispiel, man muss schon öfter gießen. Also herzlichen Glückwunsch und gewonnen hat an Andreas, glaube ich, wenn ich das richtig sehe. Er antwortet mir gerade, geglückwünscht habe ich schon, 111 Schwarzwaldtaler machen Sie auf dem Weg. Und sollte er noch kein Talerkonto haben, da kann man bei uns auf der Homepage, können Sie alle machen, ne? Homepage aufmachen, schwarzwaldradio.com und dann Schwarzwaldtaler. Und dann werden Sie meinetwegen Wettermelder und Schwarzwaldtaler-Sammler. Und was können Sie mit den virtuellen Währungen anstellen? Dafür gibt es bei uns im Prämienshop, kann man gucken, was es da alles gibt. Ja. Und was gibt's jetzt?
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1: Ein Instrumental, das genauso heißt wie diese Pflanze, die ich gesucht habe. Ein instrumentaler Disco-Titel. Im Jahre 1975 veröffentlicht. Ich sage jetzt nicht, von wem, ich sag's danach. Sie können entweder ChatGPT oder Dingsbums hinhalten, aber allen anderen verrate ich es erst danach. Dieses Instrumentalstück heißt Philodendron.

0: 1975 als Single über das Label Amiga veröffentlicht, und zwar von Veronika Fischer und Band Philodendron. Hat so einen Stil wie Van McCoy's Hustle, The Hustle, ne? Kennen Sie ja auch, ne? Also erstaunlich, als ich diese Musik, da dachte ich mir, ob das jetzt eines der besten Instrumentalstücke auf der Welt ist, weiß ich nicht, aber hörenswert und vor allen Dingen vom Sound her aus dem Jahr 1975. Grüße an Veronika Fischer und Bandkollegen. So, jetzt zu einer schönen Geschichte. Die wird bestimmt schön. Und wenn Sie auf Gitarrenmusik stehen, so auf bluesige Gitarren, und auf einen ganz besonderen Menschen, der es fertiggebracht hat, weil er den Gitarrensound verfeinern wollte, damals Anfang der 60er, der hat einfach seine Lautsprecher zerschnitten. Und dementsprechend verzerrt klang auch die Gitarre. Damals gab es noch keine Gitarrenverstärker. Aber erstmal hallo Jürgen aus Thüringen.
1: Na, hallo Elmar, hier ist der Jürgen, ich grüße dich. Ja. Erst einmal eine dicke Eins hier für deine Musikauswahl.
0: Dankeschön.
1: Und weißt du, wer mir persönlich da einfallen würde?
0: Oh.
1: Der Link Ray.
0: Link Ray, ja.
1: Mit Rumble oder gibt es noch so einen schönen Titel, Geronimo beispielsweise. Eine ganz interessante Lebensgeschichte von diesem Menschen. Der hat auch mit 14, 15 Jahren angefangen, Gitarre zu spielen.
0: Ja.
1: Ja, und ist dann auch sehr erfolgreich geworden. Und ich hatte das Glück, da hat in Gotha, also hier in Thüringen, da hat eine sehr große Diskothek, die wollten ein neues Jingle für ihre Diskothek haben, so zum Beginn und wenn sie mal eine Pause gemacht haben.
0: Mhm.
1: Und da hatten die eine Ausschreibung gemacht und ich habe mich daran beteiligt, weil ich eine sehr umfangreiche Tonbandsammlung damals hatte, CD gab es noch nicht.
0: Ja.
1: Und ich habe dann die Ausschreibung gewonnen mit Link Ray und mit dem Titel Fatback. Und die haben das dann tatsächlich als jahrelang als Jingle genommen. Und ich weiß, wenn ich selber in die Diskothek gegangen bin, da standen immer Leute vorne und sagte mal, was ist denn das für ein geiler Song? Und wo hat man den her? Und dann nickten die immer und grinsten und zeigten zu mir und sagten, hier der Typ da mit den langen Haaren, der hat sie uns besorgt.
0: Ich danke dir, Jürgen.
1: Ja, immer. Schönen Nachmittag.
0: Und das ist diese angesprochene Jingle-Musik von Link Ray. Fatback.

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6: Endlich wieder normale Temperaturen bei 26 Grad in Hamburg-Ellerbeck, schreibt Harika. 26 ist auch sehr schön verträglich, finde ich auch. Emi in Spalchingen, 26 bei Sonne und Wolken im Wechsel. Dann haben wir Freiburg im Schwarzwald, sonnig, 26 Grad, hat Emily uns wissen lassen. Dann will ich mal nach Obergünzburg schauen. Christa schreibt, sonniges Wetter, ein paar Wolken gehen auch da, leichter Wind, aber 29 Grad. Und Dortmund meldet sich, in der Dreas in dem Falle, in Dortmund oder über dort bewölkter Himmel, aber 28 Grad ist auch warm. Minütchen noch, dann wird es 16 Uhr.
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7: Ich bin Moritz Einzel. Die Inflation in Deutschland hat im Juni weiter nachgelassen. Nach vorläufigen Zahlen des Statistischen Bundesamts stiegen die Verbraucherpreise im Vergleich zum Vorjahr um 2,3%, nach 2,6% im Mai. Zoe Tassovali berichtet.
8: Vor allem an der Zapfsäule hat sich die Lage entspannt. Viele Autofahrerinnen und Autofahrer konnten deshalb zumindest etwas durchatmen. Energie hat im Juni zwar immer noch mehr gekostet als vor einem Jahr, der Anstieg fiel aber deutlich geringer aus als zuletzt. Lebensmittel und Dienstleistungen wie Restaurantbesuche oder Reisen sind dagegen noch mal teurer geworden.
7: Die Deutsche Bahn muss Wettbewerbern im Fernverkehr künftig mindestens ein Viertel der Kapazitäten auf hochbelasteten Strecken überlassen. Das geht aus einem Beschluss der Bundesnetzagentur hervor, die sich so bessere Qualität und niedrigere Preise erhofft. Damit entspricht die Behörde einer zentralen Forderung des italienischen Zugunternehmens Italo, das in 2 Jahren auf dem deutschen

0: Markt loslegen will. Nach den tödlichen Schüssen in einer Mutter-Kind-Gruppe in Stade sind weitere Details zum Täter und zu seiner Familie bekannt geworden. Der mutmaßliche Schütze, dessen 3 Monate alte Tochter sich mit ihrer Mutter in der Einrichtung befand, soll das Kind zuvor geschüttelt haben. Das berichtet der Spiegel. Das war wohl Hintergrund eines Sorgerechtsstreits. Der 45-jährige Mann soll gestern in Stade 6 Menschen erschossen haben. Vor 9 Jahren machten Ausschreitungen beim G20-Gipfel in Hamburg Schlagzeilen. Dabei kam es auch zu übermäßiger Polizeigewalt und dazu hat jetzt ein Prozess begonnen. Am Amtsgericht Hamburg baten 2 Polizisten einen Mann um Entschuldigung, der damals mit Schlagstöcken und Fäusten verletzt worden war. Sie boten ihm jeweils 500 Euro Schmerzensgeld an. Das Opfer sagte, die Entschuldigungen bedeuteten ihm mehr als das Geld. Neben der sportlichen Blamage verpasst der Deutsche Fußballbund durch das frühe Aus der Nationalmannschaft bei der WM auch viel Geld. Das Achtelfinale hätte zusätzlich 4 Millionen Dollar gebracht. Nochmal 4 wären für das Viertelfinale draufgekommen. Kleines Trostpflaster. Für den Einzug ins 16. Finale gibt's 11 Millionen.
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4: Und wir entdecken jetzt gemeinsam die Human League und vorher noch El Sharo mit Boogie Down.

0: Genau so heißt das Stück. 94 aus die Human League und Tell Me When, 4:09. Das sogenannte Deutsche Eck.
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0: Das gibt es, weil wir der Meinung sind, es hat in den letzten 20, 30 oder 40 Jahren manchmal durchaus Musik gegeben mit deutschen Texten, wo man jedes Wort versteht. Und langsam aber sicher versinken die in der Vergessenheit. Und wir wollen sie wieder auskramen. Nicht nur wegen dem Philodendron vorhin mit dem Instrumentalstück, aber das eine hat manchmal mit dem anderen zu tun. Ich wollte auf Veronika Fischer hinaus und die gibt's auch gleich. Und da ist mir Philodendron, dieses Instrumentalstück, in die Ohren gekommen. Foni liegt jetzt

Gleich auf der Wiese und hat Gras gekaut. Sie können sich dabei denken, was Sie möchten. 55 Jahre diese Veronika Fischer auf der Bühne gestanden. 74 ist sie, glaube ich, inzwischen, singt aber nicht mehr aus gesundheitlichen Gründen. Die Stimme macht nicht mehr so mit und sie lebt meines Wissens nach in Berlin-Steglitz. Liebe Grüße in die Hauptstadt. Veronika Fischer und Band auf der Wiese. Stück aus dem Jahr 75. Und dann ein Mann aus Österreich, mit dem wir so ab einem gewissen Alter alle irgendwie groß geworden sind. Peter Cornelius, im ähnlichen Alter wie Veronika Fischer. Und er singt in einem Lied, das jeder mitsingen kann, jede Zeile. Sie werden es nachher auch wieder automatisch erleben. Und irgendwie, nicht nur wettertechnisch, manchmal ist man reif für die Insel. Gleich nach der Wiese.

Oh, wie schön, das Lied habe ich so lange nicht gehört, schreibt Gabriele zum Beispiel, auch andere waren völlig erstaunt. Ja, ich sag ja, man vergisst das eine oder andere und kann sich dann trotzdem wieder erinnern und Hand aufs Herz, wie viel haben jetzt, Sie haben da auch mitgesungen, oder? Ganz bestimmt. Das sogenannte Deutsche Eck, zwei Songs hintereinander, damit wir sie nicht vergessen. Und was gut ist und was nicht gut ist, da hat jeder seinen subjektiven Musikgeschmack, klar. Aber ich versuche dann schon, so einen breiten Fächer zu finden, wo dann viele sagen, ja Mensch, das habe ich auch mal gerne gehört damals. Weiter im Text, der Peter hat sich gemeldet aus Velva, das liegt bei Soest. Hallo Helmer, bei der Weltmeisterschaft, also Fußball sind wir zwar raus, aber der Gastgeber Kanada, der hat es ins Achtelfinale geschafft. Das stimmt, die haben gegen Südafrika, glaube ich, haben die 1-0 gewonnen, stehen jetzt im Achtelfinale. Und das wird auch ein Spaß, Kanada, der nächste Gegner. Schauen Sie mal nach, gegen wen die spielen. Jedenfalls wäre das dann ein guter Anlass, schreibt der Peter. Traditionelles kanadisches Liedgut zum Hören.

zu bringen. Ich freue mich, wenn du The Dredger Kelly hip spielst mit Ahead by a Century. Aber natürlich, Peter, das mache ich für dich. Das mache ich aber auch speziell für Fonzi. Glückwunsch fürs Achtelfinale, den Kanadiern, die übrigens morgen Nationalfeiertag haben.

0: Sugar Magnolia, Grateful Dead. Also einmal liegen sie auf der Wiese und grauen Gras und dann kommt Grateful Dead. Das ist alles dabei. Peter Frampton kommt jetzt auch noch. Und daran sieht man, wie breit gefächert unsere Jukebox ist hier bei Schwarzwald Radio. Dienstagnachmittag, 4:05. Und wenn man sich so mit Musik an früher erinnert, da leuchten doch die Augen, oder?
1: Vor allem jeder nach seiner Neigung, das wurde alles persönlich gehalten. Da gab es kein Theater, da gab es gar nichts. Wer halt als Menschen einen Menschen geliebt hat, der hat das gemacht. Wer als Weibchen ein Weibchen geliebt hat, der hat das gemacht.
0: Das waren die Zeiten in den 60er und 70er, ne?
1: Und ich sage euch eins, in den 60er, 70er Jahren hat das Verlieben noch so viel Spaß gemacht.
0: Aber wenn es irgendwie... Hör nie damit auf, wollte ich sagen. Egal wie alt. Lieben kann man auch, wenn man älter ist. Nicht nur mit

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7: Ich glaube, der Winfried in Berlin, in der Hauptstadt, grüßt er nochmal raus, hat seine Wiese entdeckt. Als er die Wiese gehört hat, da schwelgte er in den 70er Jahren. Ich glaube, Winfried hört aber auch gern Neil Diamond. Und der kommt auch gleich mit Girl, You'll Be a Woman Soon. Lange nicht gehört, jede Wette. Also, egal wo Sie gerade unterwegs sind, in Hamburg, in München, in Dresden oder in Köln, auch in Graz oder in Bern oder wo auch immer in der Schweiz, grüezi. Hello, hello, turn your radio on, please.

0: Ganz, ganz großer Künstler auf dieser Welt, Neil Diamond. 9:09. Wer gerade Zeit und Gelegenheit und Muse, sprich Lust hat, könnte sich noch mal ein paar Schwarzer Taler auf sein Konto verdienen. Ja?
1: Weiß der Kuckuck.
2: Weiß der Kuckuck.
0: Oder am besten Sie wissen das Ganze. Das wäre nämlich schön für Ihr Konto. Für die richtige Lösung winken 111 Schwarzwaldtaler. Ich suche ein Lied, ein ganz bestimmtes Lied. Ich gebe Ihnen jetzt 2 Hinweise. Und wenn das dann immer noch nichts wird, in 10 Minuten, bekommen Sie nochmal

zwei Hinweise. Achtung! Der Song, ein Popsong, stammt eigentlich aus dem Jahr 79, ist aber erst durch eine Coverversion 93 populär und berühmt geworden. Melodie und Harmonie von diesem Lied beruhen auf einer Nationalhymne. Was könnte das sein für ein Popsong?

0: Candyman, Sammy Davis Jr. bei Schwarzwald Radio am Dienstagnachmittag, 11:05. Zwei Tipps habe ich ja schon gegeben. Ich hätte dann noch gesagt, wäre gar nicht notwendig gewesen. Ne? Wird auch oft als Fußballlied der Fans benutzt, zumindest die Melodie. Egal ob bei Arsenal London, beim FC Schalke oder wie auch immer, steh auf, wenn du und so weiter und so fort. Die WhatsApp-Maschine quillt über. Wenn ich jetzt mal Telefon genannt, ich habe ja die WhatsApp-Nummer genannt, ne? 0173 104 33 33 quillt über. Und ich muss jetzt wieder das machen, was ich ja meistens mache, wenn es viele richtige Lösungen gibt. Ich muss mit der Maus herumfahren und dann Glück haben, dass nicht irgendeiner falsch dabei ist. Weil vorhin habe ich gelesen, All You Need Is Love von den Beatles. Nee, also das hat hoffentlich nichts mit dem Quiz zu tun. Das suche ich jetzt nicht. Wo bin ich jetzt rausgekommen? Mal gucken, ob hier gesprochen oder hier wird gesprochen. Hören wir mal.
1: Hallo Helmer, hier ist die
0: Ja?
1: Conny aus Bad Harzburg. Ah. Ich glaube mal gehört zu haben, dass es

0: sich hier um Go West handelt von den Pet Shop Boys. Da war irgendwas mit Ähnlichkeit, Nationalhymne, Sowjetunion der damaligen. Deswegen, ich denke, könnte hinkommen. Ich wünsche dir noch einen schönen Nachmittag. Tschüss.
1: Ich dir auch, Cornelia. Und was soll ich dir sagen? Du hast natürlich recht. Wie viele andere auch, lese ich so mit den Augen. 111 Schwarzwaldtaler gehen nach Bad Harzburg. Und weil es so viele Richtige sind, also...
2: Aus der Vielzahl der richtigen Einsendungen haben wir auch diesmal wieder zwei Gewinner ausgezogen.
1: Ich werde nochmal mit der Maus durch die Gegend fahren, in der Hoffnung, dass ich dann bei einem Richtigen komme. Aber die allermeisten sind richtig. Wo bin ich gelandet? Hier wird nicht gesprochen, hier wird geschrieben. Aus Essen steht hier, Ruhrgebiet. Du meinst Go West von den Pet Shop Boys. Greift da die sowjetische Nationalhymne auf und stammt von Village People. Jawohl! Das wäre das Original. 79 war ja einer meiner Tipps, 79 veröffentlicht und dann 93 nach der populärere Hit, würde ich mal sagen, von den Pet Shop Boys gemacht. Also, wie heißt sie? Anne. Herzlichen Glückwunsch, zwei Mädels in dem Falle. Aller guten Dinge sind drei. Komm, ich will jetzt hoffen, dass nicht, dass mir jemand unterstellt, ich lasse hier nur Mädels gewinnen. Nee. Also, ich guck mal, wo, ich kann nicht gucken. Ich muss ja einfach das Glück haben. Bin jetzt wo? Bei einem Mark. Ja.
3: Hallo, Helma. Ich vermute mal, das war der Titel. Go West hatte nicht mal die Village People damals mal gemacht, 70er oder was, und danach die Pet Shop Boys. Das hat doch irgendwas mit der Sowjetunion bzw. ehemalige UdSSR zu tun gehabt. Bezüglich Nationalhymne wurde gesagt. Das ist einfach mal meine Vermutung. Bis dann, ciao.
1: Und die ist richtig, die Vermutung auch für ihn. Aller guten Dinge sind drei. Einen Applaus. Ich hau hier die Taler raus am Dienstagnachmittag. Also, Mark, Anne und Cornelia und allen anderen, Dankeschön. Beim nächsten Mal toi toi toi.

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4: Gutes für alle, auch für Katrin in Falkensee in Brandenburg. 29 Grad und jede Menge Sonne. Über Gelsenkirchen sind einige Wolken unterwegs, schreibt der Winfried. 27,6 an seinem Thermometer. Locker bewölkt, auch in Gütersloh. Burkhardt hat uns das mitgeteilt. 26 Grad bei ihm. Stralsund meldet 25, auch da Sonne und Wolken im Mix. Und sonniges Wetter hätte man gerne in Essen in Nordrhein-Westfalen. Also Detlef schreibt, bewölkter Himmel, Regen soll im Anmarsch sein. Ist aber auch nicht die schlechteste Idee, finde ich. Oder? Kühlt doch ab.
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4: 17 Uhr.
5: Ich bin Moritz Einzel. Ab morgen ist der Geschichte der Tankrabatt und die Spritpreise ziehen bereits spürbar an. Laut ADAC kostete ein Liter Diesel am Mittag im bundesweiten Schnitt 3,5 Cent mehr als am Vortag. Super E10 verteuerte sich um 3,3 Cent. Der Automobilclub hält den Anstieg angesichts sinkender Ölpreise für nicht gerechtfertigt. Die Deutsche Bahn muss Wettbewerbern im Fernverkehr künftig mindestens ein Viertel der Kapazitäten auf hochbelasteten Strecken überlassen. Das geht aus einem Beschluss der Bundesnetzagentur hervor. Die Behörde entspricht damit einer zentralen Forderung des italienischen Zugunternehmens Italo, das ab 2028 auf dem deutschen Markt angreifen will. Der Anstieg der Verbraucherpreise hat sich im Juni weiter abgeschwächt. Die Inflationsrate werde im Vergleich zum Vorjahresmonat voraussichtlich 2,3% betragen, teilte das Statistische Bundesamt mit. Verglichen mit dem Mai sank die Teuerungsrate demnach um 0,3%. Die größte Bedrohung für die Demokratie in Deutschland ist weiter der Rechtsextremismus. Das zeigt der Jahresbericht des Bundesverfassungsschutzes. Der stuft fast 60.000 Menschen als rechtsextremistisch ein, etwa 8.000 mehr als 2024. Weitere zentrale Herausforderungen sind laut Bericht gewaltbereite Linksextremisten, Islamismus sowie Spionage, Sabotage und Desinformation durch Staaten wie Russland. Nach dem bitteren Aus bei der Fußball-WM gegen Paraguay beendet Nationaltorhüter Manuel Neuer endgültig seine Karriere im DFB-Trikot. Ob es nach dem frühen Aus dagegen für Bundestrainer Julian Nagelsmann weitergeht, ist weiter offen. Thomas Thonfeld berichtet.
6: Es sei extrem bitter, so aufzuhören, erklärt Neuer bei Magenta und zieht damit endgültig einen Schlussstrich unter seine Karriere in der Nationalmannschaft. Das wünschen sich immer mehr Experten auch von Julian Nagelsmann, nicht nur Lothar Matthäus, auch Mats Hummels und vor allem Didi Hamann, der Nagelsmann schon in der WM-Vorbereitung Fehler ankreidet. DFB-Sportdirektor Rudi Völler kündigte an, dass die DFB-Spitze in den nächsten ein, zwei Tagen beraten werde. Er selbst, so Völler, würde an Nagelsmann festhalten, aber er entscheide das nicht alleine.
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4: Wir halten mal an der Musik fest, würde ich vorschlagen. Kurz nach fünf. Sollten Sie jetzt schon Feierabend haben? Dann genießen Sie es bitte und lassen Sie Radio laufen. So nebenbei. Das kann nicht schaden. Sie müssen nicht tanzen, aber wenn Sie möchten, dann bewegen Sie ein Bein vor das andere, bitte.

0: Tony Curry um 16:45. Also 17.14 Uhr haben wir es ganz genau. Mal ein bisschen runterfahren. Kann ja auch nicht schaden. Ich hoffe, Ihr Tag war nicht allzu stressig. Es gibt ja immer wieder Momente, wo man vielleicht mal austicken könnte und da spielt das Wetter eine Rolle. Vielleicht ist man eine Laus über die Leber gelaufen. Dann kann Musik helfen. Ne? Ich habe hier Sabine vor mir aus Höchstadt an der Aisch und sie hat sich auch bedankt für die gute Laune bei all dem, was in dieser Welt so alles passiert. Und hatte, das habe ich erst später festgestellt, weil ich ja ausgelost habe, eine sehr, sehr süße Erklärung für das kleine Rätsel vorhin. Ich habe ja Go West gesucht. Ne?
1: Mein lieber Helmer, ich glaube, du suchst Go West von den Pet Shop Boys. Da hatte ich nämlich als, Anfang Jugendliche der 1990er erst

0: erstmal das Aha-Erlebnis, als ich dann gehört habe, ah, das gibt's auch von den Village People. Und dann habe ich mit Gary Oldman den Film Bube, Dame,
1: Noch was war dabei.
0: Irgendwas mit Spion gesehen. Mhm. Und da singen die Nationalhymne der UdSSR, glaube ich, an einer Stelle. Und dann hatte ich das zweite Aha-Erlebnis. Und aber ich glaube, du suchst Go West in jeglicher Variante. Ganz liebe Grüße, die Sabine.
1: In jeglicher Variante. Und weil das jetzt so süß war, finde ich, und weil der eine oder andere vorhin vielleicht gedacht hat, Mensch, warum spielt er die Pet Shop Boys? Man macht es ja immer verkehrt, ne? Spielt man das Original, sagt, nee, spielt er die Pet Shop Boys. Aber ich würde das Original jetzt auch mal rausholen. Es passt gerade so schön heute. Und damit hätten wir dieses Rätsel abgelöst. Beendet. Vielen Dank, Sabine, auch allen anderen nochmal ein Dankeschön, auch wenn sie im Moment keine Taler dafür bekommen haben. Das hier ist das Original, Jahrgang 1979. Hey.

0: Ich gebe es dazu, ich freue mich riesig. 7 Tage sind es noch. 6. Juli, Luxemburg, Open Air, live, Robbie Williams. Und ich sehe ihn zum 4. Mal.
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0: Oh. Die Welt kann schon schön sein, ne?

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9: Eine Minute nach 6:30, da darf man ruhig mal Feierabend machen. Nicole, schieb den Schreibtischstuhl weg. Mach's dir gemütlich oder tanze einfach nach deiner Lieblingsmadonna oder mit ihr gemeinsam. Es bleibt danach auch weiblich. Sandra darf auch mal wieder singen.

Die Saarländerin, die singende Midnight Man und Sandra. Schwarzwaldradio, 6:08 an diesem Dienstagnachmittag. Ich schiebe hier so mal ein paar Titel vorbei, wegen der Vorfreude. Also was auf jeden Fall in der Playlist noch sein wird nachher, ist ein super Old. Also wir haben Tony Carey vorhin schon gehört, Room is a View, auch das ist ein Klassiker. Aber den habe ich auch lange nicht gehört. Und einer unserer Hörer hat es mir vorhin geschrieben, wie wäre es denn mit den Hollies und The Air That I Breathe? Das ist eine fantastische Musik. So gerade, wenn man den Abend chillig ausklingen lassen könnte, es sei denn, man ist weltweit unterwegs. Ein Dudelsack soll ich auch noch rausholen. Habe ich einen kleinen Zettel. Ein Dudelsack von AC/DC, den, ne? Kennen Sie, ne? Und dann habe ich eine WhatsApp-Nachricht bekommen mit Fotos aus einer ganz entlegenen Ecke auf dieser Welt. Ich musste erst mal schnell nachgoogeln in Kennecott. Kennecott ist irgendwo in Alaska an einer Ecke. Ich habe das blass im Hintergrund. Ich weiß nicht, ob das stimmt, aber das ist so eine verlassene Stadt oder irgendwas hat es damit auf sich. Also das ist wirklich der letzte Winkel, so wenn man von uns aus geht, von Offenburg, da hinzutouren und dann auch nach Schwarzwaldradio zu hören. Also Sabine, ich bin schwer beeindruckt. Ich nehme mal meine Maus und schicke mal ein Herzchen rüber. Schöne Foto. Schade, dass wir keine Webcam haben. Ich sage es immer wieder. Und dann schicke ich Grüße nach Kennecott in Alaska. Hab eine gute Zeit dort und hoffentlich hält der Akku lange. One, two, three, four, five, six. Die Traveling Wilburys. 5 hochkarätige Musiker.

Okay, Set Set hat er gesagt. Die Traveling Wilburys, die gab es ja leider nur knapp 2 Jahre. Das ist so schade gewesen, weil wann hat man solche Größen schon mal in einer Band? Ne? 5 habe ich gesagt, eigentlich sind 6. George Harrison, Jeff Lynne, Bob Dylan, Tom Petty und Roy Orbison, genau so. Und der Schlagzeuger, der wird manchmal auch von mir, muss ich zugeben, unterschlagen. Deshalb sind es eigentlich 6. Ne? Und der heißt Jim Keltner, einer der angesagtesten Schlagzeuger seiner Zeit, weltweit gesehen, war bei vielen sogenannten Session-Produktionen an den Drums. Bei den Traveling Wilburys auch.

Was für ein Brett oder Burner oder wie auch immer. Immer noch, das war Mitte der 70er, als ich den rausgelassen habe. Und Bon Scott damals, der Sänger, der hat ein paar Wochen nur Zeit gehabt, Dudelsack spielen zu lernen. Der konnte das gar nicht, aber der hat das live. Ich war bei AC/DC nie live dabei, aber ich habe es gelesen, der hat das live richtig gut hinbekommen. Ne? Obwohl er jetzt nicht der Dudelsackspieler vor dem Herrn war. 17.52 Uhr, 8 Minuten vor 6. Ich bin da bei der Sabine, die hat Fotos geschickt. Das ist so toll. Schade. Kamera hätte ich gern gehabt. Die sind im kleinen Flugzeug unterwegs und haben das von oben fotografiert. Da sieht man eine verlassene Kupfermine. Das war es, was mir vorher nicht eingefallen ist. Ich habe von Kingcott schon mal gehört. Ne? Tolle Landschaft. Viel, also wie Alaska eben so ist. Ne? Auf die Idee muss man jetzt erstmal kommen. Und noch doppelt die Idee. Applaus. Dass sie da ist und mit dem kleinen und Schwarzwaldradio nebenbei. Ne? Sie hört es wirklich. Sie hat vorhin geschrieben, ja Helmer, du hast recht. Die Welt kann so schön sein. Die Welt ist schön. Wir müssten uns nur manchmal mehr Mühe geben. Alle miteinander.

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4: Ein Wetterchen. Mit meiner F5-Taste die Aktualisierung. Ich warte dann bis zur letzten Sekunde. Und wen sehe ich? Sven hat sich gemeldet aus Haldensleben. 27 Grad, Himmel allerdings jetzt bewölkt. Wechselnd bewölkt in Baiersbronn, das ist Baden-Württemberg. 24 Grad hat der Lars geschrieben. 30 sind es beim Konstantin in Offenbach. Grüße nach Hessen und schönen Dienstagabend. Thorsten schreibt aus Bühl, leicht bewölkt, 29,5 in Hamburg bei Malve. Wechselnd bewölkt, teilweise mal ein kleiner Schauer und 27 Grad in der Hansestadt Hamburg. Und Chemnitz sei auch gegrüßt. Mirko schreibt 21 Grad, Himmel ist bewölkt. Wir haben es 18 Uhr.
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5: Ich bin Moritz Einzel.

0: Das Bundeskartellamt will die Spritpreise nach dem Ende des Tankrabatts weiter beobachten. Der gilt ja nur noch heute. Unternehmen dürften die Situation nicht dazu nutzen, Preiserhöhungen vorzunehmen, die sich sachlich nicht rechtfertigen ließen, so Kartellamtschef Mundt. Der Tankstellenverband BFT erwartet, dass die Spritpreise ab morgen steigen. Laut ADAC machen sie das schon seit heute. Wer in den USA geboren wird, erhält automatisch die US-Staatsbürgerschaft. So war das bisher und so bleibt es auch, hat der Supreme Court, also das oberste US-Gericht, entschieden. Damit kassiert US-Präsident Trump eine Niederlage in der Sache. Er wollte das Geburtsrecht per Anordnung massiv einschränken. Mehr Konkurrenz auf der Schiene. Die Deutsche Bahn muss auf stark ausgelasteten Fernstrecken künftig mindestens ein Viertel der Kapazitäten an Wettbewerber abgeben. Davon könnte schon bald das italienische Unternehmen Italo profitieren. Es plant den Einstieg in Deutschland ab 2028. Mehr von Claudia Wächter.
1: Mehr Konkurrenz, davon könnten dann am Ende aber auch die Fahrgäste profitieren, hofft zumindest die Bundesnetzagentur. Heißt, die Ticketpreise im Fernverkehr könnten sinken. Geplant ist, dass die Italiener erst einmal zwei Strecken aus dem Süden, also von München gen Norden, bekommen, Richtung Dortmund und Hamburg.
0: Nach den tödlichen Schüssen in einer Jugendhilfeeinrichtung in Stade bereitet die Polizei eine Mordkommission vor. Die Beamten bitten Zeugen weiterhin, Fotos und Videos des Vorfalls über das Hinweisportal hochzuladen. Bei der Gewalttat waren gestern 6 Menschen getötet worden. Tatverdächtig ist ein 45-Jähriger. Hintergrund soll ein Sorgerechtsstreit sein. Bleibt Julian Nagelsmann Fußball-Bundestrainer? Die Entscheidung darüber wird der DFB erst nach der Rückkehr der Mannschaft nach Deutschland verkünden. Das teilte DFB-Präsident Neuendorf mit. In den kommenden Tagen werde eine Aufarbeitung stattfinden. Man könne nicht zur Tagesordnung übergehen. Nagelsmann selbst sagte nach dem WM-Aus im 16. Finale gegen Paraguay, er werde nicht zurücktreten.
2: Das sind Diskussionen, ne? Das ist jetzt wichtig natürlich. Bleibt der oder bleibt er nicht? Bruno, du hast eine ganz klare Meinung, das sag doch mal.
3: Muss man hier ganz klar sagen. Ja. Muss man ganz klar sagen. Ja? Ich muss ganz ehrlich sagen, ja. Das muss ich Ihnen ganz klar sagen.
2: Sag's
3: das muss mal. Ich hier mal ganz klar deutlich sagen.
2: Sag's
3: aber doch. Das muss hier mal ganz klar gesagt werden. Am Arsch gelegt.
2: Ach so, so wichtig ist jetzt auch nicht. Dankeschön, Bruno.

0: Keep the Fire Burning, Gwen McGrath. Relativ unbekannt, es sei denn, man interessiert sich für diese Art von Soul und Funk und Disco-Musik. Keep the Fire Burning, Gwen McGrath. Viel bekannter sind natürlich AC/DC, weil ich habe ja vorhin den Dudelsack rausgeholt, habe das von Bon Scott. Ich habe sie nie live gesehen, sagte ich. Und dann kommt einer, der, ich glaube, ich habe es vergessen, oder? Hat er wirklich 15 Mal gesagt?
1: Hallo Elmar, hier ist der Achim. Hi, sei gegrüßt. Ich bin auf dem Heimweg und höre deine schöne Sendung. Du sagtest eben so schön, du hast AC/DC noch nie live gesehen. Mhm. Ich habe sie, Gott sei Dank, 15 Mal schon live erlebt. War jedes Mal ein schönes Erlebnis. Und wünsche dir liebe Grüße und eine gute Sendung. Und ich freue mich, dass es etwas kühler geworden ist. Liebe Grüße vom Achim.
0: Darüber freuen sich alle. Ganz herzlichen Dank. 15 Mal AC/DC gesehen. Ich noch nie live. Ich hörte aber davon auch, dass die Vorband so gut sei. Das waren the Pretty Reckless, heißen die, mit einer sensationellen Frontfrau. Taylor Momsen heißt sie. Ich habe davon gehört, dass die richtig gut sein soll. Ich habe jetzt vergessen, wie die Vorband von Robbie Williams heißen wird am 6. Juli. Aber die Band, die war auch richtig gut. Ne? Manchmal kommt man erst kurz vor Konzertbeginn. Aber es lohnt sich auch mal ein Stündchen der sogenannten Vorband zuzuhören. Vielen Dank. Es lohnt sich aber auch heute auf die Maxi zum Feierabend zu warten. Für alle, die handgemachte Musik lieben. Nein, AC/DC wird es nicht. Da kommen Jake und Elwood. Sagt Ihnen das was? Jake und Elwood kommen heute mit einer Maxi mit Sweet Home Chicago. Das sind wirklich Jake und Elwood. Also ich freue mich persönlich und ich hoffe, ich bin nicht der Einzige. Jetzt freuen wir uns auf Todd Rundgren. I saw the light.

0: Lässt mich unweigerlich an frühere Disco-Zeiten in den 80ern erinnern. I Can't Wait New Shoes nannten sie sich. Wieder gehört bei Schwarzwaldradio Dienstagnachmittag. Der Matthias hat sich gerade gemeldet. Hallo Helmer, was meinst du wohl, wie ich mich auf Jake und Elwood freue? Ja, er kennt sich aus. Matthias kennt sich aus, ne? Schwarze Sonnenbrille, Mütze auf oder Hut eben. Ja, er ist schon in der richtigen Richtung. Dann haben wir heute Nachmittag erfahren, das sind ja die Geschichten zwischen den Musiken, die ja total interessant sind. Auch für mich, aber auch für den einzelnen Hörer, weil der eine reagiert manchmal auf den anderen, so wie der Ralf zum Beispiel hat auf den Achim, der da im Bernkastel Wittlich zu Hause ist, in Heidenburg reagiert. 15 Mal AC/DC live gesehen, der Achim. Und der Ralf?
1: Moin Emma, hier ist Ralf aus Braunschweig. Also mit 15 Mal Konzertbesuchen kann ich zwar nicht dienen, aber ich bin ein selbsternannter Pokes-Professor und ich habe die Pokes 8 Mal gesehen. Also mit Shane McGowan natürlich damals. Und einmal als Vertretung für McGowan mit Joe Strummer von The Clash.
0: Clash, ja.
1: Vielleicht hast du da ja auch noch was von. Dirty Old Dirty Town Old, wird am liebsten gespielt. Mhm. Vielleicht mal irgendwas anderes, ausgefallenes.
0: Ja.
1: Irgendwie, naja, irgendwas. Viele Grüße, geile Sendung.
0: Ich lasse mir was einfallen, das heißt, ich habe mir schon was einfallen lassen. Wenn man, Dirty Old Town ist so ein schönes Lied, so ein wunderschönes, ich verspreche, ich spiele es morgen. Morgen bin ich ja schon ein bisschen früher da, ab 10:30. Bis halb morgen spiele ich Dirty Old Town, ich schreibe es mir gleich auf. Aber er wollte ja auch was Ausgefallenes von Shane McGowan. Der hat tatsächlich mal ein Lied geschrieben, wo der eine oder andere angenommen hat, der besingt ein Mädchen oder irgendwie. Sally McLennan oder so ähnlich. Aber Sally McLennan ist keine Person, kein Mädchen. Das ist eine irische Biersorte, so viel ich weiß. Und er besingt da, Shane hat das Lied geschrieben, der besingt eine Person, die lange nicht zu Hause war. Und dann, als er wieder da war in Irland, in eine Kneipe rein ist, wo er wusste, da gibt's genau dieses Bier. Auch das sind die Pokes.

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3: So, Jake und Albert sind Standby sozusagen in, lass mich rechnen, 7,5 Minuten. Bis dahin lassen wir es ein bisschen regnen mit Amanda Marshall. Let it rain.

0: Stimme erkannt, oder?
1: Rick Okasek, so wird er, glaube ich, gesprochen. Seine väterliche Abstammung ist aus der Tschechei oder CSSR, ist aber in Baltimore geboren. Die sind von Tschechien nach Amerika seinerzeit. Der Sänger der Cars hat es aber auch solistisch gemacht. Emotion in Motion.
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1: Jake und Elwood hatte ich avisiert. Jake, Juliet Blues, John Belushi, klar, und Elwood Blues, Dan Aykroyd. Dan Aykroyd, der kanadische Schauspieler und Sänger, hat morgen übrigens Geburtstag, ist mir gerade mal aufgefallen, 74, wenn ich nicht irre. Und allein Dan Aykroyd, in den 70ern gehört er ursprünglich zum Ensemble Saturday Night Live, nur nochmal, dass es Erwähnung findet. In den 80ern natürlich dann Komödien wie Die Glücksritter, Ghostbusters und mein Lieblingsfilm ever, die Blues Brothers, egal welcher Teil. Und aus diesen gibt's jetzt Sweet Home Chicago. Die Maxi-Version 7 Minuten 42. Viel Vergnügen und Sonnenbrille auf.

Oh, das waren eigentlich knapp 8 Minuten, oder? So schnell vergeht die Zeit, wenn irgendwas Schönes ist. Ne? Die Blues Brothers, das waren natürlich nicht nur Jake und Elwood, da waren ja, ihr habt den Film gesehen, ne? Also Dan Aykroyd, Jane Belushi, klar, Cab Calloway, Ray Charles, Carrie Fisher, Aretha Franklin, Matt Murphy, kann ich mich erinnern, und Lou Marini, das ist so ein Saxophonist, einer aus dem Bilderbuch, wenn es um Saxophone geht. Gut, jetzt schwierig. Nach so einem Nimmerchen, ich habe richtig laut gehabt hier im Studio. Keine Sonnenbrille auf, aber die Kopfhörer. Es ist schon Wahnsinn, ne? Cab Calloway, der Name ist mir jetzt auf der Zunge und im Ohr. Oh.

0: Roger Cab Calloway aus Blues Brothers, Teil 1, 1980. Das ist natürlich schon eine Weile her. Und wenn man jünger ist, dann weiß man gar nicht, wovon man redet. Ralf hat eine Frage.
1: Hallo Helmer, jetzt wollte ich nochmal nachfragen. Blues Brothers, welcher Film war das? Ich würde mir den auch gerne anschauen, wenn es da einen Film gibt. Kannst du mir das mal bitte schreiben oder kurz sagen? Das wäre super. Danke.
0: Oh, das ist so schön, wenn einer jünger ist. Ne? Das ist der Geburtstag. Also, Blues Brothers, das sind zwei offizielle Spielfilme. 1980 kam der erste legendäre Teil und der zweite kam dann 98 war das, glaube ich, Blues Brothers 2000. Das war aber die offizielle Fortsetzung, in der Dan Aykroyd nach 18 Jahren sozusagen aus dem Gefängnis entlassen wird, wenn ich es mir richtig gemerkt habe. John Belushi war ja leider nicht mehr auf der Welt. Ich glaube, Anfang der 80er hat er sich verabschiedet. Seine Figur wurde dann ersetzt, aber das Thema Blues Brothers mit viel Musik, mit den Leuten, die ich vorhin vorgelesen habe. Also lieber Ralf, wann immer du Zeit hast, das gibt's irgendwo in der Mediathek oder das findet man. Einfach Blues Brothers eingeben und dann wirst du ähnlich wie Cab Calloway. Das sind richtige, also für mich zumindest, richtige Entertainer. Ja. Chet Atkins.

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6: Temperaturen sind immer noch konstant, also mindestens mal so Mitte der 20er. 25 zum Beispiel in Bad Bodenteich, hat der Carsten geschrieben. Barbara meldet sich aus Berlin, 27 Grad bei wechselnder Bewölkung in Lage. Nordrhein-Westfalen 25, schreibt der Rolf. Dann sind wir in Münster, fast 30, 29,5. Und vorhin immer noch Sonnenschein. Rebecca auch in Münster bestätigt das quasi. Claudia aus Dormagen, 25. Und wen haben wir ja noch? In Dortmund. Silvia, dankeschön. Bewölkter Himmel, es hat sich zugezogen. Wenn es nicht die Gardine war, dann sind es tatsächlich die Wolken. Bisschen Abkühlung wünsche ich jedem. Schönen Abend, was immer Sie vorhaben heute. Man kann ja was anderes machen, außer Fußball gucken. Sie können zum Beispiel Radio laufen lassen. Die 80er-Show kommt gleich. Und morgen würde ich mich freuen, wenn wir uns wiederhören. Morgen ist Mittwoch, Fritzwoch ab 10.30 Uhr, halb elf. Der Nachmittag gehört dann Fritz Egner. Ich bin Helmer Litzke, bedanke mich für den heutigen Nachmittag und für alle, die aktiv und passiv teilgenommen haben. Bis morgen. Einen schönen Abend wünsche ich. Ciao, tschüss.
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6: 19 Uhr.
7: Ich bin Fabian Schaffer. Ab morgen ist er Geschichte, der Tankrabatt. Und die Spritpreise ziehen bereits spürbar an. Laut ADAC kostete ein Liter Diesel am Mittag im bundesweiten Schnitt 3,5 Cent mehr als am Vortag. Super E10 verteuerte sich um 3,3 Cent. Der Automobilclub hält den Anstieg angesichts sinkender Ölpreise für nicht gerechtfertigt und vermutet, dass Mineralölkonzerne die höhere Energiesteuer jetzt schon einpreisen. Das Bundeskartellamt kündigte eine genaue Prüfung an. Von rechts außen bis ganz links, die Zahl der Extremisten in Deutschland ist weiter angestiegen. Das zeigt der neue Verfassungsschutzbericht für das vergangene Jahr, den Bundesinnenminister Dobrindt vorgestellt hat.
8: Was dabei besonders auch bedrohlich ist, dass sich diese Szene

0: ständig verjüngt, stärker vernetzt und aktionsorientierter ist.
1: Die größte Bedrohung gehe weiterhin von Rechtsextremisten aus. Die Zunahme linksextremer Gewalt, etwa auf kritische Infrastruktur, sei zugleich ein ernstes Warnsignal für den Rechtsstaat, so Dobrindt. Nach den tödlichen Schüssen in einer Mutter-Kind-Gruppe in Stade sind weitere Details zum Täter und zu seiner Familie bekannt geworden. Der mutmaßliche Schütze, dessen 3 Monate alte Tochter sich mit ihrer Mutter in der Einrichtung befand, soll das Kind zuvor geschüttelt haben. Das berichtet der Spiegel. Das war demnach Hintergrund eines Sorgerechtsstreits. Der 45-Jährige soll gestern 6 Menschen erschossen haben. Neben der sportlichen Blamage verpasst der Deutsche Fußballbund durch das frühe Aus der Nationalmannschaft bei der WM auch viel Geld. Das Achtelfinale hätte zusätzlich 4 Millionen Dollar gebracht. Nochmal 4 wären für das Viertelfinale draufgekommen. Kleines Trostpflaster, für den Einzug ins 16. Finale gibt's immerhin 11 Millionen Dollar.
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The Other Ones, Another Holiday. 1987 waren sie mit dieser Nummer in den Charts erfolgreich. Und es gibt ja auch schon die ein oder anderen Bundesländer, die am vergangenen Wochenende in die Sommerferien gestartet sind. Unter anderem das Saarland, Hessen und Rheinland-Pfalz. Ja, und damit sind wir drin in der heutigen

0: Ausgabe der 80er Show. Das war übrigens gerade ein Musikwunsch von Lutz aus Riesa. Ich bin Ralf Hohn, freue mich auf die nächsten beiden Stunden mit euch und wir schauen auf diverse Dinge, die mit den 80ern zu tun haben. Natürlich eure Musikwünsche, Geburtstage von Stars, aber auch Jubiläen. Zum Beispiel hat sich ein Termin zum 40. Mal gejährt am vergangenen Samstag, nämlich das Ende von Wham, das große Abschiedskonzert von George Michael und Andrew Ridgeley im Londoner Wembley Stadion am 28. Juni 1986 war das. Es war wahrscheinlich eine der versöhnlichsten Trennungen in der Popmusik. Zum Schluss des Konzertes lagen sich beide in den Armen unter dem Jubel von 70.000 Fans. Andrew Ridgeley hat übrigens vor kurzem nochmal gesagt, er könne sich durchaus eine Fortsetzung von Wham als Avatar-Show vorstellen, auf der Bühne frei nach dem Vorbild von ABBA.
1: Yeah, I think it would be fantastic. I think it could be done exceptionally well. I'd pay to go see it.
0: Ja, er würde sogar Geld dafür bezahlen, wenn es gut gemacht ist. Mal sehen, ob da vielleicht irgendwas kommt in dieser Richtung, weil mit George Michael gemeinsam funktioniert ja logischerweise nicht, weil der ja auch schon seit 10 Jahren nicht mehr unter uns ist. Ich dachte mir, ne, anlässlich des Sommers und der jetzt Gott sei Dank wieder etwas zurückgegangenen Temperaturen, aber es ist ja trotzdem noch sehr sommerlich, gibt's auch ein bisschen Sommermusik von Wham. Hier sind sie mit Club Tropicana.

Boris wohnt in Diedorf und beteiligt sich auch das eine oder andere Mal immer mal wieder hier bei uns an der 80er oder auch der 90er Show. Diese Woche hat er es mal wieder gemacht mit Original Sin, hat er sich gewünscht, von INXS. Vielen Dank, lieber Boris, schöne Grüße und wir schauen mal in unseren Geburtstagskalender. Da sind in dieser Woche auch wieder einige verzeichnet, die damals in den 80ern erfolgreich waren. Zum Beispiel Stefan Zauner, der feiert heute seinen 74. Geburtstag. Stefan Zauner war Gründer der Münchner Freiheit und lange Jahre auch Sänger, bis er sich 2011

getrennt hat und eine Solokarriere eingeschlagen hat, die auch im Popschlagerbereich, sage ich jetzt mal, relativ erfolgreich war. Mit der Münchner Freiheit gab es natürlich auch unzählige Hits. Die größten Erfolge, würde ich sagen, waren so von Mitte der 80er bis Mitte der 90er. Und das hier war sowas wie der große Durchbruch für die Band damals, Mitte der 80er. Die Münchner Freiheit, ohne dich schlafe ich heute Nacht nicht ein. Wir gratulieren Stefan Zauner, dem ehemaligen Sänger, recht herzlich zum 74. Geburtstag.

Das war eine Nummer von Human League, die auch nicht allzu häufig läuft. Dachte, die könnte man mal wieder spielen aus dem Jahr 1982. Open Your Heart. Philip Adrian Wright, Gründungsmitglied von Human League, hat heute auch Geburtstag. Feiert heute seinen 70. Und Human League waren ja vor allen Dingen ja, in der ersten Hälfte der 80er eine Band, die den Synthie-Pop und New Wave sehr gut miteinander verknüpft haben und das auch sehr erfolgreich transportiert haben. Zum größten Teil natürlich dann auch in die Charts. Die 80er-Show hier bei uns bei Schwarzwald Radio. Gerne gebe ich euch mal meine E-Mail-Adresse, wenn ihr euch was wünschen wollt für die Sendung heute in einer Woche oder auch für die 90er-Show am Freitag, die ja auch von 19 bis 21 Uhr läuft hier bei uns bei Schwarzwald Radio. Dann schreibt mir gerne an ralf.hohn@schwarzwaldradio.com. Ralf mit F schreiben und dann .hohn, H-O-H-N. @schwarzwaldradio.com. Kommt bestimmt an und dann werde ich versuchen, was ich kann in Sachen Erfüllung von Musikwünschen. Zum Beispiel den von Monika aus Potsdam. Die hat mir am vergangenen Wochenende geschrieben, bei Temperaturen von fast 40 Grad hat sie sich ein kühles Plätzchen im Wohnzimmer gesucht und hat sich allerdings an eine sommerliche Single erinnert aus dem Jahr 1986 in einem Urlaub und hat geschrieben, das passt doch jetzt zu diesen heißen Temperaturen. Der Reggae-Sound von Sophia George. Hier ist sie mit Girly Girly. Monika, schöne Grüße nach Potsdam.

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0: Huey Lewis and the News, If This Is It, Helmut aus Iserlohn, das war dein Musikwunsch. Ihr hört die 80er-Show hier bei uns bei Schwarzwaldradio, nochmal einen schönen Dienstagabend. Und wir schauen immer mal wieder auf die Anfänge verschiedener Popstars. Wie hat denn ihre Karriere begonnen und in Anführungszeichen, welche Jugendsünden haben sie denn begonnen? Klaus Braun schaut heute für uns auf John Farnham.
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2: Ich bin Klaus Braun und so klingt unsere heutige

0: Die Beatles? Nein, die Gewinner eines nationalen Bandwettbewerbs in Australien 1966. Und für den Frontmann der Siegerband Strings Unlimited der Einstieg in die Karriere als Profisänger. Einer seiner ersten Aufträge, ein Werbelied für eine Fluglinie. Sein erster richtiger Hit stellt 1968 neue Verkaufsrekorde auf und macht den Sänger zum Teen-Idol, obwohl er den Song anfangs gehasst hat. Es geht um eine Putzfrau namens Sadie.
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0: Bis Mitte der 70er Jahre hielt der Höhenflug an. Dann der Absturz. Statt Charthits nur noch Auftritte in Musicals und Varieté-Shows. Am Ende steht der Sänger vor einem riesigen Schuldenberg. Ein wenig Geld kommt rein, als er eine Kindersendung im Fernsehen moderiert mit Musik und Sketch-Einlagen.
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0: Und als Moderator einer Chartsendung läutet er in Australien die Ära des Farbfernsehens ein.
2: 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The first edition for 1975 in glorious color.
0: Johnny Farnham oder John Farnham, wie er sich nennt, als er Mitte der 80er Jahre doch noch einmal die Chance bekommt, ein Soloalbum aufzunehmen. Whispering Jack läutet in Australien ein triumphales Comeback ein. Durch die erste Single You're the Voice lernt auch der Rest der Welt endlich John Farnham kennen. Und das war die lange und wechselvolle Geschichte seiner ersten Schritte im Musikgeschäft.
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4: Ja, und mit You're the Voice wurde John Farnham ja dann auch bei uns berühmt. 1987 war sein großer Durchbruch. Dann hatte er auch ein paar erfolgreiche Jahre bei uns und jetzt ist er auch schon wieder abgetaucht. Während in seiner Heimat Australien wird es Ende des Jahres ein Musical geben, ihm zu Ehren. Also da ist er nach wie vor noch ein Superstar. Und ich dachte mir, You're the Voice ist ja schon etwas abgedroschen. Spielen wir mal eine andere Nummer, die etwas später rauskam von ihm aus dem Jahr 1988. Hier ist John Farnham und Age of Reason in der 80er-Show. Bei Schwarzwaldradio.

Ich glaube, die einen oder anderen Hörer haben sich wirklich durch die hohen Temperaturen in den letzten Tagen beeinflussen lassen und ihre Musikwünsche danach ausgesucht. Ne? Frank aus Bremerhaven, Hot in the City, haben wir gerade gehört, von Billy Idol. Die 80er-Show immer dienstags abends zwischen 19 und 21 Uhr hier bei uns bei Schwarzwaldradio. Oldies neu entdecken. Die australische Band Men at Work ist jetzt an der Reihe. Die war ja auch in der ersten Hälfte der 80er recht erfolgreich und hatte mit Down Under den größten Hit ihrer Karriere. Aber es gab noch einige andere, wie zum Beispiel diese Nummer hier. Colin Hay, der Sänger von Men at Work, ist gestern 73 geworden. Wir gratulieren recht herzlich nachträglich und hier sind sie mit It's a Mistake.

Schöne Grüße an den Bodensee nach Lindau, das ist Jan und das war sein Musikwunsch von Phil Collins und I Missed Again. So, wir schauen mal auf einen Sänger, der ungefähr 20 reguläre Studioalben rausgebracht hat und jede Menge Singles daraus ausgekoppelt. Es geht um Chris DeBerg und einer seiner erfolgreichsten oder glaube ich der erfolgreichste Titel ist ganz genau heute vor 40 Jahren bei uns in Deutschland als Single erschienen. Der Titel ist ein bisschen umstritten, weil viele finden ihn vielleicht auch ein bisschen zu schmalzig, aber eine Dame ist total angetan von diesem Titel, nämlich die Dame in Rot, The Lady in Red, und besungen wird hier seine Frau Diane. Im nächsten Jahr feiern Chris DeBerg und sie goldene Hochzeit und The Lady in Red, Top 10.

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Schöne Grüße nach Erfurt. Da sitzt Jürgen und hat sich Anne Heiges gewünscht mit dem Titel, den wir gerade gehört haben, nämlich mit Kind der Sterne. Wir sind in der zweiten Stunde der 80er-Show am Dienstagabend. Ich wünsche nochmal einen schönen guten Abend alle, die erst später dazugekommen sind. Und hier bei uns bei Schwarzwaldradio, damit dabei sind und den Abend verbringen mit uns. Nächster Musikwunsch kommt von Klaus aus Remscheid. Und der hat sich einen Titel gewünscht aus dem Jahr 1983. Das war die Zeit, wo Paul Young so richtig erfolgreich wurde. Comeback and Stay und viele andere Hits, die dann kamen. Every Time You Go Away oder auch diese schöne Nummer. Wherever I Lay My Head. Hier ist Paul Young für Klaus in Remscheid.

Auch mal wieder eine gute Idee aus 1986, die Swing Out Sister und Breakout. Das war der Musikwunsch von Erik aus Perleberg. Ja, natürlich sind jetzt einige sehr traurig, dass die deutsche Fußballnationalmannschaft in der vergangenen Nacht ausgeschieden ist bei der Fußball-Weltmeisterschaft. Wobei ich sagen muss, aber ich glaube ein Stück weit auch verdient. Ne? Sie hätten sich schon noch ein bisschen mehr reinhängen müssen und ein bisschen mehr Hurra-Fußball spielen müssen als das, was sie geboten haben. Und spätestens dann, wenn es gegen Frankreich gekommen wäre am Samstag, wären wir dann im Achtelfinale ausgeschieden. Zumindest mit der Leistung, die wir gestern gezeigt haben. Und ein bisschen traurig ist auch Marion aus Karlsruhe. Sie hat mir heute Morgen eine Mail geschrieben und sagt, Mensch, was machen wir denn jetzt? Jetzt hören wir die Torhymne nicht mehr. Kannst du die nicht vielleicht heute Abend nochmal in deiner Sendung spielen? Na klar, kann ich das. Aus der neuen deutschen Wettezeit. Schauen wir mal, ob es bei der nächsten EM oder WM besser läuft. Ich meine, das ist ja schon eine Schmach, ne? 3 WMs hintereinander und wirklich sehr früh ausgeschieden.

Nachdem wir 2014 Weltmeister waren, haben wir jetzt nichts mehr wirklich groß reißen können bei der Weltmeisterschaft. So ist es halt. Nochmal in Erinnerung an die letzten zwei, drei Wochen, die wir dann doch hatten, zumindest was die Vorrunde angeht. Die Torhymne der deutschen Fußballnationalmannschaft Peter Schilling und Major Tom für Marion in Karlsruhe.

Das war der größte Hit in den 80ern für die Formation Yes, die ja schon 1968 gegründet wurde, unter anderem vom Bassisten Chris Squire. Und dessen Todestag war am vergangenen Samstag, hat sich zum 11. Mal gejährt. 27. Juni 2015 ist Chris Squire verstorben. Wir haben nochmal an ihn erinnert, indem wir Yes gehört haben mit Owner of a Lonely Heart aus 1984. Die 80er-Show hier bei uns bei Schwarzwaldradio, immer dienstags 19 bis 21 Uhr. Gerne mit euren Musikwünschen, die ihr mir per Mail schicken könnt, dann für die nächste Ausgabe heute in einer Woche. Oder wenn ihr was habt für die 90er-Show am Freitag, bin ich natürlich auch immer für zu haben. Die läuft 19 bis 21 Uhr genau zur gleichen Zeit. Schreibt mir einfach eure Wünsche, eure Anliegen, alles das, was ihr so auf dem Herzen habt, an ralf.hohn@

schwarzwaldradio.com. Ralf mit F schreiben und dann .hohn, H-O-H-N, @schwarzwaldradio.com. Und so eine Mail habe ich bekommen von Christian aus Flensburg. 1989 war dieser Titel von Fleetwood Mac erfolgreich. Hier sind sie mit Hold Me, dein Musikwunsch.

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Das war auch mal wieder eine gute Idee, diese Nummer zu spielen. Leonie aus Mainz, vielen Dank für deinen Musikwunsch. Die schwedische Band Secret Service haben wir gerade gehört. Aus 1982 mit Flash in the Night. So, ein trauriges Thema haben wir auch noch leider. Das ist mir letzte Woche total untergegangen, beziehungsweise als ich die Sendung vorbereitet habe, hatte ich es noch gar nicht mitbekommen, dass die französische Sängerin Gesche Parti verstorben ist. Letzte Woche Montag in Paris im Alter von 80 Jahren. Sie hat an der Pariser Oper eine Gesangsausbildung gemacht, hat dann auch unter anderem als Tänzerin gearbeitet und ihren größten Hit auch über die Grenzen Frankreichs hinaus, beispielsweise bei uns in Deutschland, war 1987 Gesche Parti mit Etienne, gab noch mit Let Me Must The Queen eine Nachfolgesingle, aber Etienne ist, glaube ich, der Titel, der den meisten bis heute in Erinnerung geblieben ist. Gesche Parti, gestern vor einer Woche im Alter von 80 Jahren verstorben. Wir erinnern nochmal an sie.

Giorgio Moroder und Philip Oakey haben sich 1984 für diesen Song zusammengetan. Philip Oakey, seines Zeichens Sängers von The Human League. Giorgio Moroder kennen wir natürlich auch als Musikproduzenten und Komponist. Together in Electric Dreams, schöne Nummer. Andrea aus Eschweiler, das war dein Musikwunsch. Danke dafür, dass du dich hier an dieser Sendung beteiligt hast. Und nach dieser Nummer kommen wir nochmal zu einem Geburtstag. Und zwar die Sängerin der Band Berlin, die sich übrigens schon 1979 gegründet hat. Die hatte am vergangenen Freitag Geburtstag. Terry Nunn ist 65 geworden. Berlin hatte natürlich den größten Erfolg mit Take My Breath Away, 86, aus dem Film Top Gun. Aber es gab auch noch eine weitere Single, die durchaus einen Achtungserfolg erreichen konnte. Und an die erinnern wir uns jetzt auch nochmal. Take My Breath Away wird ja eigentlich fast immer gespielt. Aber die Nummer ist schon ein bisschen seltener. Like Flames, auch eine schöne Nummer. Hier ist Berlin.

Nick aus Freudenstadt, das war dein Musikwunsch. Das war Simply Red aus ihrem Album The New Flame, It's Only Love. Den Titel haben wir gerade gehört. Die Platte New Flame 1989 kam das Album auf den Markt. So, damit sind wir jetzt auch schon wieder durch mit der 80er-Show für diese Woche. Wir können uns Freitagabend hören, wieder ab 19 Uhr. Da geht's dann ein Jahrzehnt mehr in die Gegenwart, sozusagen in die 90er. Ansonsten ähnliches Konzept. Auch gerne mit euren Musikwünschen für den Freitag oder ihr könnt was für nächste Woche schicken für die 80er-Show an ralf.hohn@schwarzwaldradio.com. Das ist meine Mailadresse, gibt es auch nochmal auf der Schwarzwaldradio Homepage zu finden unter den Kontaktdaten. Letzter Titel in der langen Version, die Flirts mit Passion, und das spielen wir für Jörg aus Heiligengrabe. Bitteschön, lieber Jörg, ich bin Ralf Hohn und sag tschüss.

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9: Ich bin Fabian Schaffer. Nach dem bitteren WM-Aus für die deutsche Fußballnationalmannschaft hat sich der DFB bislang noch nicht zur Zukunft von Bundestrainer Julian Nagelsmann geäußert. Verbandschef Neuendorf.
10: Wir sind alle sehr enttäuscht. Wir wissen, dieses Abschneiden bei dieser Weltmeisterschaft entspricht nicht den Ansprüchen, die wir uns vor dem Turnier gegeben haben.
9: Und zum Tennis in Wimbledon ist French Open-Sieger Alexander Zverev in die zweite Runde eingezogen. Er bezwang den Belgier Alexander Bloks in 4 Sätzen. US-Präsident Trump hat vor dem obersten Gerichtshof eine Niederlage erlitten. Der Supreme Court erklärte Trumps Anordnung für unrechtmäßig, wonach in den Vereinigten Staaten geborene Kinder nicht mehr automatisch die Staatsbürgerschaft erhalten. Das oberste Gericht hatte zudem im Februar die meisten seiner Zölle für unrechtmäßig erklärt. Nach den tödlichen Schüssen auf 6 Menschen in einer Jugendhilfeeinrichtung in Stade hat das Amtsgericht Haftbefehl gegen den Tatverdächtigen erlassen. Der 45-Jährige soll gestern in einer Mutter-Kind-Wohngruppe 4 Frauen und 2 Männer getötet haben. Hintergrund der Tat ist nach bisherigen Erkenntnissen wahrscheinlich ein Sorgerechtsstreit. Das Bundeskartellamt will die Spritpreise nach dem Ende des Tankrabatts weiter beobachten. Der gilt ja nur noch heute. Unternehmen dürften die Situation nicht dazu nutzen, Preiserhöhungen vorzunehmen, die sich sachlich nicht rechtfertigen ließen, so Kartellamtschef Mund. Der Tankstellenverband BFT erwartet, dass die Spritpreise ab morgen steigen. Laut ADAC machen sie das schon seit heute.
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1: Wir haben einen super Tag hier im Schwarzwald gehabt. Wir haben mit der tollen Hängebrücke angefangen, da mit den tollen Wasserfällen auch drunter. Ein einmaliges Erlebnis. Ja, und danach waren wir auf einer Sommerrodelbahn, finde ich. Wo war das?
2: In Totnau.
1: Ich glaube, die geht 3 Kilometer runter den Berg.
2: Und in der Seilbahn hoch war auch cool.
1: Ja, toll.
2: Perfekter Ausblick.
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6: Ich bin Joshua Heise. Der Tankrabatt gilt ja nur noch bis Mitternacht, aber laut ADAC sind die Spritpreise schon am Mittag um bis zu 24 Cent pro Liter nach oben gesprungen, obwohl der Rohölpreis zuletzt gefallen ist. Der ADAC hält den Anstieg für nicht gerechtfertigt und vermutet, dass die Mineralölkonzerne die bevorstehende Steuererhöhung bereits eingepreist haben. Nach den tödlichen Schüssen in einer Jugendhilfeeinrichtung im niedersächsischen Stade sitzt der mutmaßliche Täter in Untersuchungshaft. Das Amtsgericht erließ Haftbefehl wegen des Verdachts des sechsfachen Mordes. Laut Staatsanwaltschaft soll der 45-Jährige während eines Termins zum Sorgerecht für seine 3 Monate alte Tochter plötzlich das Feuer auf Mitarbeiter der Einrichtung und des Jugendamts eröffnet haben. Altkanzlerin Merkel hat ihr offizielles Porträt für die Galerie im Kanzleramt vorgestellt. Das Gemälde eines deutsch-französischen Künstlers wurde zunächst im Berliner Bode-Museum enthüllt und soll im Oktober als Leihgabe ins Kanzleramt kommen. Das Bild zeigt Merkel im Stehen mit blauem Blazer vor goldbraunem Hintergrund. Bleibt Julian Nagelsmann Fußball-Bundestrainer? Die Entscheidung darüber wird der DFB wohl erst nach der Rückkehr des Teams nach Deutschland verkünden. DFB-Präsident Neuendorf:
7: In den kommenden Tagen, haben wir deswegen besprochen, werden wir uns zusammensetzen. Wir werden gemeinsam darüber sprechen, warum es uns nicht gelungen ist, unser Potenzial abzurufen, was durchaus vorhanden ist, warum wir den Erwartungen nicht gerecht geworden sind, die Fußball-Deutschland an uns hat, die wir an uns selber haben. Und ich glaube, wir können nach so einem Turnier nicht einfach zur Tagesordnung übergehen.
6: Und zum Tennis. In Wimbledon ist Alexander Zverev nach einem 4-Satz-Sieg gegen den Belgier Alexander Bloks in die zweite Runde eingezogen.
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1: 30. Juni 1985. Falco ist mit Rock Me Amadeus neu in den Charts. Mitte der 80er ist Falco so richtig in der Musikwelt angekommen. Er ist kein Geheimtipp mehr. Sein letztes Album war ein riesiger Erfolg und auch schon davor hat er sich mit Der Kommissar international einen Namen gemacht.

Jetzt, Mitte der 80er, ist es Zeit für den nächsten großen Schritt. Falco wechselt zum Produzentenduo Bolland & Bolland. Die beiden Niederländer schreiben mit ihm am nächsten Album unter anderem an einer Nummer über den jungen Wolfgang Amadeus Mozart, den Sohn Österreichs, wie Falco ihn nennt. In Rock Me Amadeus besingt er Mozart als ersten Punk, der die Kulturszene aufwiegelt und einfach nur sein Ding durchzieht. Genauso wie eigentlich Falco. Und mit dieser Nummer gelingt ihm endgültig der Durchbruch auch in Amerika.

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1: Wir haben gesucht, Urlaub mit Hund im Schwarzwald. Kann ich nur empfehlen. Ist da oben irgendwie ein Naturschutzpark, den wir besuchen. Baden-Baden, Straßburg. Freudenstadt waren wir auch. Hat uns auch gut gefallen. Also wir haben hier bis jetzt richtig gut gegessen. Im Urlaub schmeckt es halt immer noch anders.
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7: Ich bin Joshua Heise. Kurz vor dem Ende des Tankrabatts ziehen die Spritpreise bereits kräftig an. Laut ADAC war Super E10 am Mittag im Schnitt mehr als 20 Cent pro Liter teurer, Diesel sogar 24 Cent. Zoe Tassovali berichtet.
8: Der ADAC hält die aktuellen Preisaufschläge trotzdem für nicht gerechtfertigt. Die Ölpreise seien zuletzt gesunken. Trotzdem hätten die Mineralölkonzerne die höhere Steuer offenbar schon vor dem offiziellen Ende des Tankrabatts eingepreist. Für Mittwochmittag rechnen Experten damit, dass die Spritpreise noch stärker steigen. Das Bundeskartellamt hat angekündigt, überzogene Erhöhungen genau zu prüfen.
7: Schlecht für die Bahn, aber gut für uns. Die Bundesnetzagentur hat entschieden, dass die Deutsche Bahn im Fernverkehr künftig mindestens ein Viertel der Kapazitäten auf hochfrequentierten Strecken an andere Unternehmen vergeben muss. Die Behörde verspricht sich dadurch günstigere Tickets. Vorausgegangen war eine Beschwerde des italienischen Zugunternehmens Italo, das ab 2028 in den deutschen Markt eintreten will. Inmitten der Verzweiflung gibt es in Venezuela immer noch kleine Hoffnungsschimmer. Knapp eine Woche nach den schlimmen Erdbeben werden immer noch Überlebende aus den Trümmern geborgen. Jordanische Helfer bargen etwa ein 3-jähriges Kind in der Hauptstadt Caracas. Unterdessen ist die Zahl der Toten auf über 1.900 angestiegen. Tausende werden noch vermisst. Wer in den USA geboren wird, ist Amerikaner. Und das bleibt auch so, hat der Supreme Court entschieden. Grundlage ist die US-Verfassung, in der das Geburtsrecht genauso formuliert ist. US-Präsident Trump hatte per Dekret verfügt, dass die Staatsbürgerschaft nicht anerkannt werden soll, wenn kein Elternteil US-Bürger ist oder einen dauerhaften Aufenthaltstitel hat.
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Tracy Byrd, I'm from the country. Willkommen im Country Club hier bei Schwarzwald Radio. Schön, dass Sie mit dabei sind. Die Lion Dancer können sich jetzt mal wieder hinsetzen. Jetzt kommt eine Ballade. Der Nummer 1 Country Hit vom 28. Juni 2001, also vor genau 25 Jahren. I'm already there. Lone Star.

Der Nummer 1 Country-Hit vor genau 25 Jahren, die Band Lone Star mit I'm Already There. Wenn wir jetzt nochmal weitere 10 Jahre zurückgehen, dann treffen wir Ende Juni 1991 auf unseren alten Freund Garth Brooks mit seinem damaligen Nummer 1 Country-Hit The Thunder Rolls.

Garth Brooks, The Thunder Rolls, eine düstere Ehebruchsgeschichte. Nachts um 3:30 während eines Gewitters kommt der Mann nach Hause und die Ehefrau ahnt sofort, was los ist. Es gibt noch eine weitere Strophe, die hat Garth Brooks aber nicht aufgenommen. Die gibt er höchstens mal bei Live-Konzerten zum Besten. In der letzten Strophe greift dann die Frau zur Waffe, damit sowas nicht mehr vorkommt. Wir gehen zurück ins Jahr 1981. Am 28. Juni 1981 stand Anne Murray an der Spitze der Country-Charts mit Blessed Are the Believers.

Sweet Desire, die Candles mit einem schnurrigen Country-Hit aus dem Jahre 1978. Im vergangenen Jahr ist mir das Duett von Ernest mit Miranda Lambert positiv aufgefallen. Another Thing to Love.

Zurzeit ist Sarah Ferrell auf Europa-Tournee und am 1. Juli macht sie in Hamburg Station im Docks. Und schon seit längerem gehört ein alter Song von John Anderson fest zu ihrem Repertoire. Years, Sarah Ferrell.

Years, Sarah Farrell, live zu erleben am 1. Juli in Hamburg. Ich lasse mir diesen Auftritt nicht entgehen. Heute am 28. Juni wird der texanische Musiker Lloyd Maines 75 Jahre alt. Er ist nicht nur als Songwriter und Produzent bekannt, sondern auch ein Meister auf der Steel Guitar. Hier ist er mit dem Steel Guitar Rack.

Me and Jimmy Rogers, Tom T. Hall im Schwarzwaldradio Country Club. Das Motto von Schwarzwaldradio ist ja Oldies neu entdecken. Das ist etwas, was mir auch im Alltag gelegentlich passiert. Neulich auf einer Autofahrt, da nehme ich mir ja immer ein paar CDs mit, habe ich einen Sampler durchgehört. Da war Early Morning Rain von Gordon Lightfoot drauf. Ein Song, den ich aus meiner Kindheit kenne, den ich bis heute sehr gerne höre. Und selten hat jemand Melancholie und Fernweh, Liebeskummer und Heimweh so gut in einem Song zusammengepackt wie Gordon Lightfoot. Early Morning Rain.

Sunshine and Summertime, Faith Hill. Vor 20 Jahren war das ein hübscher Sommerhit für Faith Hill. Und jetzt hat ja der Sommer richtig losgelegt und vor allem die Hitze macht uns ja allen etwas zu schaffen. Und passend dazu gibt es natürlich auch ganz schöne Sunshine-Songs. Den vermutlich schönsten Song von John Denver hat sich Schwarzwaldradio-Hörer Gabriel aus München gewünscht. Da schmilzt man dahin, auch wenn es nicht so heiß ist. Sunshine on my shoulders.

John Denver, Sunshine on My Shoulders. Am 28. Juni 1966, also vor genau 60 Jahren, ist Bobby Bear Jr. auf die Welt gekommen. Es ist der Sohn von Country-Sänger Bobby Bear und 8 Jahre später, 1974, im Alter von 8 Jahren, hat Bobby Bear Jr. seinen ersten Hit gehabt. Es war ein Song von Chad Silverstein, den er zusammen mit seinem Vater aufgenommen hat. Dafür wurden die beiden auch für einen Grammy nominiert. Der Song heißt Daddy, What If? Und er beschäftigt sich mit typischen Kinderfragen, die ja jede Mutter und jeder Vater auf dieser Welt kennt. Was ist, wenn die Sonne nicht mehr scheint? Was ist, wenn es keinen Wind mehr gibt? Was ist, wenn das Gras nicht mehr wächst? Da kann man natürlich viele Antworten geben. Hier ist Bobby Bear mit Bobby Bear Jr. Daddy, What If? Daddy.

Daddy, what if? Bobby Bear und sein Sohn Bobby Bear Jr., aus dem kein Country-Star geworden ist, er hat einen Abschluss in Psychologie. Am 22. Juni wäre Kris Kristofferson 90 Jahre alt geworden. Pünktlich zu seinem Geburtstag ist ein Song veröffentlicht worden, den Dennis Quaid geschrieben hat. Aufgenommen hatte ihn mit Tanya Tucker und Kris Kristofferson. Es gilt als eine der letzten Aufnahmen, die Kris Kristofferson gemacht hat. Ein Gospel-Song, On My Way to Heaven. 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
6: Ich bin Joshua Heise. Mit dem Schlag der Uhr um Mitternacht ist der Tankrabatt offiziell Geschichte. Die von der Bundesregierung beschlossene Steuersenkung auf Spritpreise um rund 17 Cent ist abgelaufen. Schon am Mittag hatte sich gezeigt, dass die Tankstellen die Preise ordentlich angehoben haben, trotz zuletzt günstigerer Rohölpreise. Die Union gewinnt beim Thema politische Kompetenz leicht dazu. Das zeigt das aktuelle RTL-NTV-Trendbarometer. Demnach sehen 14% die Union bei der Lösung der Probleme im Land vorne. Die AfD kommt auf 12%. Zoe Tassovali berichtet.
7: Bei der Sonntagsfrage bleibt die AfD trotz leichter Verluste mit 26% klar vorne. Die Union kommt auf 22% und kann ihren kleinen Vorsprung beim Thema politische Kompetenz bisher also nicht in bessere Umfragewerte ummünzen. Auffällig ist außerdem das große Misstrauen vieler Menschen. Mehr als jeder Zweite traut aktuell keiner Partei zu, die Probleme im Land zu lösen.
6: Stehend im leuchtend blauen Blazer vor goldblauem Hintergrund, aber ohne Raute. So wird Altkanzlerin Merkel in ihrem offiziellen Staatsporträt für die Galerie im Kanzleramt gezeigt. Gemalt hat das Bild der erst 28-jährige Deutsch-Franzose Jérémy Kerrat. Erstmal ist das Gemälde im Berliner Bode-Museum zu sehen. Im Oktober soll es als Leihgabe an Regierungschef Merz für das Kanzleramt übergeben werden. Der US Supreme Court hat die Obergrenze bei der Wahlkampffinanzierung abgeschafft. Die Beschränkung sei unvereinbar mit der Meinungsfreiheit, sagten die vorrangig konservativen Richter zur Begründung. Durch die Lockerung können Parteien und Kandidaten künftig unbegrenzt viel Geld in ihren Wahlkampf pumpen. Kritiker warnen, dass dadurch reiche Geldgeber mehr Einfluss bekommen.
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1: Ich bin Joshua Heise. Um Mitternacht ist der Tankrabatt ausgelaufen und das sorgt in der Opposition für Unmut. Die Regierung lasse Millionen Menschen sowie kleine und mittlere Unternehmen im Regen stehen, kritisierte Linken-Fraktionsvorsitzende Reicheneck bei T-Online. Der Grünen-Politiker Al-Wazir fügte hinzu, dass der Tankrabatt schon vor 4 Jahren nicht klug gewesen sei und schlug eine Senkung der Stromsteuer für alle vor. Hat Wirtschaftsministerin Reiche Gastbeiträge in Zeitungen von KI schreiben lassen? Recherchen des Spiegels und des Online-

0: Portals The Pioneer deuten zumindest darauf hin. Reiches Ministerium erklärte, KI sei in der Politik ein alltägliches Werkzeug geworden. Wie viel Reiche selbst geschrieben habe, blieb unbeantwortet. Zuletzt waren Digitalminister Wildberger und Thüringens Ministerpräsident Vogt für den Einsatz von KI in die Kritik geraten. Erneute Klatsche für US-Präsident Trump. Das oberste Gericht hat entschieden, dass das sogenannte Geburtsrecht weiterhin gilt. Tina Eck berichtet.
1: Es war eine von Präsident Trumps wichtigsten Herzensangelegenheiten, das sogenannte Geburtsrecht abzuschaffen. Ein verfassungsmäßig verankertes Gesetz, das Babys, die in den USA geboren werden, automatisch die amerikanische Staatsbürgerschaft zuerkennt. Für Trump ist das eine herbe Niederlage, denn nach seiner Meinung wird diese Regelung von illegalen Einwanderern und Asylsuchenden ausgenutzt.
0: Jungen Fans war er vor allem als Gellert Grindelwald im 7. Harry Potter Film bekannt, der älteren Generation als Nazi-General Vogel in Indiana Jones und der letzte Kreuzzug. Der britische Schauspieler Michael Byrne ist tot. Wie britische Medien berichten, starb der 82-Jährige bereits am 20. Juni in seiner Heimatstadt London. Zur Todesursache wurde nichts bekannt.

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1: Hallo aus Deutschlands schönster Genießerecke und größtem Mittelgebirge, dem Schwarzwald. Mein Name, Zara Roth. Ich lebe da, wo andere Urlaub machen und nehme euch mit auf meine Touren. Visit Black Forest, das ist der Podcast für alle Schwarzwald-Fans, alle Entdecker, alle Feinschmecker, Touris und Outdoor-People. Ich zeige euch Schinken und Bollenhüte. Das ist nur die Spitze des Sahnehäubchens auf der Schwarzwälder Kirschtorte. In dieser Folge machen wir Dorfurlaub. Bedeutet, ich probiere mal das Landleben aus, erlebe das Brauchtum der Gegend, probiere regionale Spezialitäten und entdecke Happy Places. Unter dem Hashtag Dorfurlaub Schwarzwald finden sich auf der Seite der Schwarzwald Tourismus GmbH insgesamt 17 Dörfer, die mitmachen. Ich habe mich für einen Besuch im Genießerdorf Bamlach entschieden. Das Dorf liegt umgeben von Weinbergen mit Blick auf das Rheintal, das Elsass, den Schwarzwald und die Alpen. In einer der sonnenreichsten Regionen Süddeutschlands. Los geht's!
2: Jetzt fühle ich mich gerade schon ein bisschen wie im Urlaub, denn ich sitze im Galerie-Café, Kaffee und Kunst. Und neben mir sitzt Astrid Towers, die sich hier, ich würde fast sagen, so einen kleinen Lebenstraum erfüllt hat, indem sie eine Galerie-Café eröffnet hat. Irgendwann mal Waldorf-Schullehrerin gewesen und dann natürlich auch Künstlerin. Hier hängen ganz viele Bilder von dir. Und dann, wann war das jetzt? 2015. Endlich was Passendes gefunden und mit der ganzen Familie renoviert. Erzähl mal, was war das?

0: vorher? Also wie kann man sich diesen Ort hier vorstellen?
1: Es war einfach eine alte Scheune, ziemlich verfallen schon. Und dann haben wir ein gutes Jahr, haben wir so zusammen das alles renoviert. Und wir haben halt alle mitgeholfen. Und da hat sich das so langsam in ein Café entwickelt. Hier gibt es halt in der Mitte einen großen Raum. Und dann dachten wir, ja, da kann man auf jeden Fall schon mal Tische reinstellen. Dann gab es an der Seite eine kleinere Stelle. Da habe ich gedacht, da geht die Küche hin. So haben wir es jetzt auch gemacht. Und oben gibt es halt noch die zwei Galerien, die ehemaligen Heuböden. Größere Kunst hat da auch Platz.
0: Also hier steckt ganz viel Liebe drin. Es ist so eine Mischung aus alten Balken und ganz neuem Industrial-Style und dazu eben so alte Möbel. Es hat totalen Charme. Also ich kann mir vorstellen, dass man hier ganz wunderbar Stunden verbringen kann mit Gesprächen und Tee und Kaffee und ach so, und dieser Torte.
1: Also vielleicht ist in der Gegend auch ein bisschen bekannter als sonst. Heißt Feuerwehrtorte. Meine Tochter macht all die Kuchen selber. Das ist die beste Feuerwehrtorte in der Gegend. Und die wird immer sofort gegessen, also die hält nie lange. Unten sind die Kirschen rot, die rote Glut, und obendrauf ist der weiße Feuerwehrschaum, der das löscht. Daher der Name Feuerwehrtorte. Im Prinzip sind aber unten Kirschen, dann kommt so eine Keks-Haselnuss-Mischung und obendrauf Vanille-Sahne-Creme und schmeckt wirklich super gut.
0: Was sehe ich denn gerade hier so für Kunst? Okay, da hier sind Bachstelzen. Du hast dich mit Vögeln beschäftigt oder das ist jetzt so eine Serie von dir? Wie würde ich es noch beschreiben? Es hat so ein bisschen was Art Deco-mäßiges. Es ist total schön farbenreich. Ja, also es knallt ordentlich, sage ich mal so. Ne? Das sind deine Bilder, die kann man nicht nur angucken, sondern auch kaufen wahrscheinlich, oder?
1: Wir haben dreimal im Jahr Wechsel und am Ende von jeder Ausstellung kann man auch die Bilder kaufen und mitnehmen. Wir haben immer auch Skulpturen, irgendwas Plastisches.
0: Wie findest du deine Künstler und Künstlerinnen? Oder finden die dich?
1: Also einige finde ich selber. Da gefällt mir jemand und dann frage ich an und dann kann man einen Termin finden. Das hatte ich schon oft.
0: Veranstaltungen. Was steht denn bei euch so an im Jahr? Gibt es so Highlights?
1: Wir haben meistens einmal im Jahr so eine, das macht meine Tochter, so einen Kleidertausch. Wir haben so eine Art Jazz-Band mit so alten Herren. Die kommen eben manchmal und spielen, haben auch schon ihre Fans.
0: Also ich wollte gerade sagen, der Ort hier, Astrid, ist ja wie gemacht für Konzerte. Kunst beschränkt sich ja jetzt nicht auf bildende Kunst, ne? Diese Galerie, man kann hier auch praktisch oben sitzen und wenn die Band jetzt unten spielen würde, dann hat man von überall einen guten Blick, um die zu sehen. Und die Akustik ist bestimmt ganz toll.
1: Die Akustik ist sehr gut.
0: Also da muss man auf die Webseite gucken, sich auf dem Laufenden halten.
2: Ja. Fast alles Bio bei Astrid Towers. Das Café hat immer am Wochenende geöffnet. Nach Kaffee und Torte geht es weiter. Ich will die Gegend ums Dorf erkunden und wandern. Astrid hat ein paar Tipps für mich.
1: Also im Sommer zum Beispiel kann man hier hochgehen und direkt noch ein paar Metern ist ganz nah ist die Wassertretanlage. Da kann man unheimlich schön eisekaltes Wasser genießen.
0: Eisbaden, Kneipen ist ja wieder voll im Trend gerade.
1: Wenn man jetzt hier rumläuft, ums Haus herum, da entlang, dann kann man ganz entlang gehen, hat man einen Blick über ganz Frankreich da unten. Also man sieht die Berge, man sieht die Rheinebene, einen unheimlich weiten Blick. Dann kommen wir in die Weinberge und es ist ja auch schön zum Spazierengehen, die Weinberge.
0: Jetzt kann ich mich gar nicht entscheiden. Ich mache eins nach dem anderen. Danke.
1: Und die Kapelle natürlich, die gibt es auch noch.
0: Und die ist eine Jakobuskapelle, oder? Der Jakobsweg geht doch hier auch nach.
1: Ja, genau, die hat damit zu tun.
0: Aber an der Wassertretstelle vorbei und dann,
1: genau,
0: dann weiter.
1: Ein Stückchen weiter, dann links rein, dann kommt man dahin.
0: Danke, Astrid.
3: So, jetzt bin ich vom Kunstcafé hoch zur Wassertretanlage mit Armbad. Richtig, richtig kalt ist das Wasser hier.
4: War gut, war nett. Ging wie Wasser den Bach hinunter, lief.
3: Und von hier aus noch ein bisschen die Straße hochlaufen, an der Golfanlage vorbei, kommt man dann zur Wallfahrtskapelle und hat einen wunderbaren Blick auf den Rhein und die Vogesen und die ganze Rheinebene. Und von hier aus sind es dann 4 Kilometer zu laufen oder zu fahren zu Le Rossignol, zu Petra Rossignol, und da gehe ich jetzt hin.
2: Rossignol ist französisch für Nachtigall. Und der Nachname von Petra Rossignol, der Gastgeberin des gleichnamigen Apartmenthauses in Efringenkirchen, genauer im 4 Kilometer von Bamlach entfernten Nachbardörfchen Blansingen. Le Rossignol ist ein denkmalgeschützter alter Gutshof, der ganz behutsam saniert wurde und nun fabelhafte, stimmungsvolle Ferienwohnungen beherbergt. Vom Parkplatz aus kommt man an ein modernes, rostrotes Eisentor. Ich öffne es und denke, ich bin in Südfrankreich.
5: Ja, sehr schön, so soll es ja auch sein.
0: 2,5 Jahre haben Sie hier rumgebaut, bis das dann mal endlich fertig war.
5: Genau, 5 Jahre insgesamt. Also wir haben das Objekt vor 5 Jahren entdeckt, in 2018 im Herbst.

0: und haben sofort gedacht, dass wir das unbedingt umgestalten wollen und daraus was Schönes machen wollen.
1: Waren Sie hier richtig auf der Pirsch und wollten hier Ihren Lebenstraum verwirklichen oder war das eher so zufällig beim Spazierengehen vorbeigestolpert?
0: Es war wirklich zufällig, das ist schon sehr erstaunlich. Man sagt ja manchmal, die Objekte suchen einen oder finden einen, das sollte jetzt einfach aus dem Dornröschenschlaf erweckt werden.
1: Also ich sehe hier sehr alte Gebäude, was ist denn das Älteste, was hier so steht?
0: Also wir reden von über 200 Jahren im Schnitt. Man kann es bei manchen Dingen entdecken. Also das heißt zum Beispiel bei den Türbögen, da steht manchmal 1834.
1: Bamlach ist ja auch super kuschelig, also alles sehr eng beieinander gebaut, an den Hügel geschmiegt und so ist es jetzt auch in dem Nachbardorf. Ne?
0: Die Dörfer sind sehr ähnlich, sie orientieren sich etwas anders. Bamlach orientiert sich ja mehr zur Rheinebene hin, als wir das tun. Wir orientieren uns mehr so ein bisschen Richtung Schwarzwald, aber ich finde beides gleichermaßen schön.
2: Oh ja, das Rossignol ist seit Juni 2023 offen und schon hat es den Hugo Hering Architekturpreis verliehen bekommen. Hunde sind übrigens auch willkommen. Mit seinen großen Innenhöfen ist das Rossignol auch perfekt, um in großer Runde zu feiern oder einen schicken Betriebsausflug zu gestalten. Man kommt in der Mitte zusammen und trotzdem hat jeder seinen Rückzugsort. Es gibt ein Weingewölbe, eine Kochwerkstatt, einen Petit Salon zum Chillen und Lesen, eine Trustbar, also man nimmt sich Wein und zahlt was ein, und einen Feuerring.
0: Und man kann es sowohl als Kunstobjekt sehen, man kann es aber auch zum Grillieren benutzen, was ich toll finde. Wir machen darauf Raclette und andere tolle Sachen. Und man kann einfach nett am Feuer zusammensitzen.
1: Also auch von der Wortwahl und von der Funktion her, man merkt schon die Nähe zur Schweiz.
0: Ach, ja, ein bisschen. Sonst ja
1: also,
0: auch.
1: Genau. Bisschen Schweiz, ein bisschen Frankreich und das Beste vom Schwarzwald so ein bisschen, oder?
0: Ja, eigentlich das Beste aus den drei Welten her.
1: Ja, hier Olivenbäumchen, alte Apfelbäumchen, das widerspricht sich ja nicht. Man hört es schon im Hintergrund, hier ist ein Pool und zwar ein nicht zu kleiner, wenn ich das mal sagen darf, mit wunderbarer Aussicht, ja. Ihr habt auch einen Architekturpreis bekommen. Ihr meint das richtig ernst mit der Gestaltung hier.
0: Ja, wir meinen es richtig ernst. Das heißt aber nicht, dass man nicht trotzdem authentisch sein darf. Also das heißt, wir versuchen, sowohl das Traditionelle als auch das Moderne zusammenzubringen. Weil zum Beispiel so ein einzelner Holzstuhl, der jetzt zum Beispiel aus dem 19. Jahrhundert ist, der verbindet sich ideal mit einem ganz modernen Element, zum Beispiel mit einer Vitra-Garderobe. Also das heißt, wir haben einfach sehr viele Elemente versucht zu verbinden, die auch hier zu diesem Gutshof gehören.
1: Du hast gerade gesagt, das Tor zur Straße, zum Dorf ist ja meistens zu, aber was ihr vorhabt ist, dass es ab und zu auf ist.
0: Also wir können uns vorstellen, dass wir immer wieder, also in regelmäßigen Abständen, durchaus vielleicht mal eine Art Soiree veranstalten, vielleicht mal einen schönen Musikabend, also wo wir einfach Künstler einladen, Musiker einladen, ein bisschen hier zu spielen. Was uns vorschwebt, ist einfach, dass wir hier so ein bisschen auch das Dorf mit versuchen zu integrieren, dass wir nicht so als Fremdkörper hier wahrgenommen werden, sondern dass wir einfach Teil dieses Dorfes auch sind.
1: Ich teile hiermit mit, Sie müssen hier unbedingt mal absteigen und nicht nur zwei Tage. Wenn man hier zwei Tage ist, dann denkt man wahrscheinlich, oh, war zu kurz, wäre gern länger geblieben, muss nochmal kommen. Es gibt drei Länder in der Nähe zu entdecken und wenn man kein E-Bike hat, kann man auch einfach ein Auto nehmen.
0: Genau, also ein E-Auto zum Beispiel.
1: Genau, fürs gute Gewissen.
2: L'amitié se fait autour d'une table. Nach diesem Motto möchte Petra Rossignol in Efringenkirchen die Menschen in ihrem Apartmenthaus zusammenbringen. Freundschaft, das passiert, wenn man um einen Tisch rumsitzt. Es ist so schön hier, ich will gar nicht mehr weg. Aber es hilft alles nichts, zum Schlafen komme ich wieder. Aber erstmal will ich herausfinden, was man hier noch so alles erleben kann. Hallo, ich bin's. Nur ganz kurz, gell? Bamlach ist ein Dorf von 17 Dörfern, wo man ausgezeichnet Dorfurlaub machen kann. Alle aufgelistet findet ihr unter dorfurlaub.de. Zum Bleistift ist da unter Hammersbach als Vesperdorf mit dabei. Dann das Seendorf Seewald am Mummelsee, Ottenhöfen, das ist das Mühlendorf. Dann weiter südlich noch Kirchzarten, das ist das Wald- und Wiesendorf im Dreisamtal. Und viele, viele mehr. Also einfach mal online gucken, gell? Okay, das war's schon, gell? Tschüss! Jetzt habe ich noch eine Verabredung mit den Top-Playern in Bamlach. Ohne die läuft hier nix. Jeder im Dorf hat mindestens zwei Jobs. Das meint Susanne Fräulin. Sie arbeitet in der Touristinfo, vermietet Ferienwohnungen, ist Oma.
3: Einmal die Woche wird hier gebacken.
4: Ja, am Morgen fange ich an, 6:30. Meine Gäste können alle dabei sein oder wer sich dafür interessiert. Mal ein bisschen die Leute wegen ans Brotbacken bringen. Die meisten bringen es dann auch wirklich gut hin später. Bekomme ich auch Bilder und Berichte darüber. Mhm. Manche bauen sogar das Backhaus nach.
1: Selber aus Lehm und Ziegel gebaut.
4: Also das hat mein Mann gebaut.

0: gebaut, identisch mit dem, das hier im Haus war. Das Haus war von 1700 und da war genau der Ofen drin und der hat 200 Jahre also gehalten und dann haben wir es nachgebaut, komplett.
1: Ich habe mich ein bisschen mal damit befasst, so dieses energiesparende Backen, es war ja auch super effizient, wie das gemacht wurde. Ne? Man hat, glaube ich, erst die Brote, dann die, es gab so eine bestimmte Reihenfolge und am Ende zum Beispiel konnte man dann so Puddingschnecken oder sowas oder Kuchen oder so.
0: Es ist genau so, also man fängt an mit Brot, dann kann man Kuchen oder Kleinteile machen, also man kann aber auch danach noch Fleisch reinmachen, Langzeitgaren, ja, sozusagen. Am nächsten Morgen nimmt man das raus.
1: Wie die Elsässer, das heißt doch Backofen, das Gericht.
0: Beckenofen.
1: Beckenofen.
0: Ja, das stellt man rein mit einem Topf und am nächsten Morgen nimmt man es raus.
1: Und dann ist es so butterzart. Einfach.
0: Super ist das, super.
2: Neben ihr sitzt Markus Bechlin. Auch er hat nie Langeweile auf dem Dorf.
3: Hauptberuflich bin ich Techniker. Hobbymäßig bin ich Winzer. Da habe ich auch ein paar Webstöcke. Dann bin ich Gärtner. Ich bin Schnapsbrenner. Ich bin Radfahrer. Ein paar tausend Kilometer übers Jahr. Biobike. Ich liebe die Gegend. Im Frühjahr kann man flach. Und wenn die Kondition dann stimmt, dann geht es in den Schwarzwald. Der ist direkt hinter der Tür. Und zwischendurch geht es durch die Weinberge. Da ist nur hügelig.
2: Alle 5 Jahre vor Weihnachten verwandelt sich das Genießerdorf Bamlach in ein riesen Freiluftkrippendorf. Markus Bechlin und Susanne Fräulin sind selbstverständlich bei der Organisation mit dabei.
3: Wir legen uns nicht auf ein Thema fest. Wir nehmen Krippen aus aller Welt mit jedem Material, ob die ja jetzt sehr kunstvoll oder auch etwas einfacher gestrickt ist. Wir wollen einfach die Vielfalt der Krippenkunst darstellen und animieren, sich auch mit einer eigenen Krippe irgendwann im eigenen Wohnzimmer auszustatten.
2: Am 2. und 3. Adventswochenende werden in der neuen Gemeindehalle alle Krippen ausgestellt. Das eigentliche Highlight ist aber der stimmungsvolle Krippenweg durchs Dorf, an dessen Ende die große Krippe steht, in der stündlich Krippenspiele aufgeführt werden, mit überdachter Zuschauertribüne und mit echten Eseln, Schafen und echten Jesuskindern.
4: Ja, warum macht ihr denn eine Krippenausstellung und seit wann?
3: Die erste hat stattgefunden 1998.
4: Ja.
3: Ein Cousin von mir, der hat eine Frau aus dem Münstertal geheiratet, beziehungsweise ihr Vater stammt aus dem Münstertal. Und dort ist es schon seit Generationen Tradition, Krippen aufzustellen und auch Krippenschauen zu veranstalten. Und da hat er das kennengelernt und hat diese Idee nach Bamlach gebracht.
4: Jetzt kommen wir beim Gasthof Storchen vorbei. Die haben ja beim Kuckuck Award auch einen ganz guten Platz gemacht. Also da kann man sehr, sehr gut essen gehen.
3: Ja, genau. Ist eine sehr gute, gut bürgerliche Küche.
4: Was
3: sehr,
4: ist dein Lieblingsgericht auf der Karte?
3: Leberle und Rösti.
4: Leberle und Rösti.
3: Ja.
4: Und zwischendurch immer die kleinen Dorfläden.
3: Ja.
4: Gibt es Marmelade und Blumenkohl gerade?
3: In dem Fenster wird eine ausgestellt, hier in der Garage. Dann hier in diesem Kellereingang, da wird dann die Tür geöffnet. Beim Storchen im Keller, da ist auch eine platziert.
4: So, man hört schon, es geht bergauf.
3: Ja.
4: Schnauf, schnauf.
3: Das werden etwa 400 Meter sein.
4: Ach so.
3: Da werden insgesamt Größenordnung 16 verschiedene Krippen ausgestellt sein. Und gekennzeichnet durch Weihnachtsbäume, die an jeder Station stehen und durch Sterne, die den Weg weisen.
4: Na klar, wie damals in Bethlehem eben.
2: Neben dem Krippendorf alle 5 Jahre ist Bamlach ja alle Zeit das Genießerdorf. Und man nimmt diesen Titel sehr ernst.
1: Wenn man hierher kommt, dann gibt es einmal die Woche vom Weingut Rüdlin organisiert einen kleinen Weinausschank.
0: Es ist ein gemütliches Zusammenkommen. Es wird immer mehr angenommen. Das finden wir toll. Man trifft auch Leute im Dorf, die man eigentlich das ganze Jahr nicht trifft. Fast jeder ist fast jedes Mal da. Es gibt auch immer ein bisschen was zu essen. Bei jedem Wetter findet es statt. Das Weingut macht es auch, wenn nur 5 Leute da stehen oder auch mal 100.
1: Sie sind auf alles vorbereitet.
0: Auch die ganzen Gäste kommen, die ganze Camper kommen.
1: Aha.
0: Also es ist wirklich ein tolles Event. Einfach, nett, ungezwungen.
1: Also da kann man sich gerne mal auf dem Weingut Rüdlin informieren, wann das wieder stattfindet.
0: Wir haben über 90 Hektar Reben und in der Weinlese machen sie kleine Pause und jetzt geht es im November wieder los mit Glühwein.
2: Apropos Wein. Übernachten kann man auf dem Campingplatz Luke ins Land in Bamlach. In einem Weinfass.
5: So, man muss sich ein richtiges Fass vorstellen. Geht man rein, man hat natürlich nicht viel Platz drin, aber es wird sehr gut angenommen. Also,
1: aber hat schon Türen, keine Korken.
5: Hat richtige Türen, hat auch 2 kleine Fenster drin und alles so. Also das sind schon Anfragen, auch im Ort, ob da das einige Winzer oder so sind da, die das auch gerne.

0: machen würden.
1: Hallo, ja, Dorfurlaub in Bamlach, das ist ein super Ausgangspunkt für Wanderungen und Ausflüge aller Art, weil die meisten Gäste kommen ja zum Wandern, alte wie junge. Es gibt das Wiehwegle, hier führt der Westweg lang, der Jakobusweg, der Weinradweg und natürlich ist das Elsass mit den Vogesen auch nah. Basel und Freiburg sind ebenfalls ganz beliebte Ausflugsziele. Ja, das sollte jetzt erstmal reichen für 2 Wochen Dorfurlaub, gell? Bis zum nächsten Mal. Tschüssle. Mit der Schwarzwaldkarte 365 könnt ihr natürlich in die fabelhafte Balinea-Therme in Bad Bellingen und ins Landhaus Ettenbühl. Ein Stück England, 5 Hektar, großes Paradies für Gartenfreunde mit seltenen Rosen, englischer Tea Time und English Gardening Kursen. Wer sich die Hände lieber nicht schmutzig macht, für den ist Bogenschießen vielleicht was. Im Kurpark Bad Bellingen hat man einen 2,5-stündigen Kurs frei mit der Schwarzwaldkarte. Dorfurlaub im Schwarzwald. Wenn nicht fürs ganze Leben, dann doch wenigstens mal im Urlaub runterfahren, Gemeinschaft erleben, naturnah sein, genießen und den Bamlachern beim Schaffe zugucken. Denn ganz wichtig, immer was in der Hand haben, damit man beschäftigt aussieht.
2: Das sieht auch jeder, dass du da nichts schaffst.
3: Man kann auch am Samstag nicht spazieren laufen. Nein. Man muss was arbeiten.
2: Und bei uns, uns darf man am Samstag auch noch die Strasse wischen. Hey, ja. Da ist dann einfach so, da bist du entweder hebst einmal den Bäse mit der anderen Hand, winkst immer. Ah ja, so bist du dran, so ja, geht es doch immer fort.
4: Okay, so erkennt man die echten Bamlacher. Ja. In der einen Hand den Besen, in der anderen Hand die Hand zum Gruß gehoben.
2: Ja, genau.
1: Zum Schluss noch ein ganz persönlicher Tipp für den Dorfurlaub im Schwarzwald. Leg dich nie mit einem Dorfkind an. Sie kennen Stellen, an denen dich niemand finden wird. Vielen Dank fürs Zuhören und bis gleich im Schwarzwald. Eure Zara.
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